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1: Ich bin Ursula Winkler. Die 4 in die Niederlande ausgeflogenen deutschen Passagiere des von einem Hunter-Virus-Ausbruch betroffenen Kreuzfahrtschiffs sind auf dem Weg nach Frankfurt. Mehrere Rettungswagen brachen am späten Abend vom Flughafen Eindhoven aus Richtung Deutschland auf. Von dort werden sie dann zur Quarantäne in die jeweiligen Bundesländer gebracht. An Bord des Schiffs waren nach dem Virusausbruch 3 Menschen gestorben, ein Ehepaar aus den Niederlanden und eine Frau aus Deutschland. CSU-Chef Söder sieht für die im Bundesrat gestoppte 1.000-Euro-Prämie zur Entlastung von Beschäftigten keine Zukunft mehr. Er glaube, die sei vom Tisch, sagte der bayerische Ministerpräsident im ARD-Bericht aus Berlin.
2: Eine gut gemeinte Idee, sagt Söder, aber es habe großen Widerstand in der Wirtschaft gegeben, mit der offenbar vorher auch niemand gesprochen habe. Die Prämie war dann im Bundesrat gescheitert, weil die Länder hohe Steuerausfälle befürchteten. Ob die Bundesregierung nun den Vermittlungsausschuss anruft, um doch noch einen Kompromiss zu finden, ist unklar. Am Dienstag ist erst einmal Koalitionsausschuss. Da dürfte das Thema Entlastungen bei Schwarz-Rot ziemlich weit oben stehen. Thomas Brock, Berlin.
1: Die Bundesregierung reagiert skeptisch auf die jüngsten Äußerungen von Kreml-Chef Putin. Sie reiten sich ein in eine Serie von Scheinangeboten, heißt es aus Regierungskreisen. Putin hatte gesagt, er sei zu direkten Gesprächen mit dem ukrainischen Präsidenten Selenskyj bereit. Als Vermittler brachte Putin Altkanzler Schröder ins Gespräch.
3: Putin sagte überraschend, dass er bereit sei, jemanden aus der EU in die Verhandlungen über ein Kriegsende in der Ukraine einzubinden. Aber es müsse jemand sein, der sich nicht mit Abfälligkeiten gegenüber Russland geäußert habe. Dass er sich dabei am liebsten Altkanzler Schröder wünscht, kam bei ihm überraschend direkt und schnell als Vorschlag. Putin kennt den Ex-SPD-Chef lange, vertraut ihm und nennt ihn seinen Freund. Aufhorchen ließ der Kreml-Chef hier in Moskau außerdem, weil er sagte, dass sich der Ukraine-Krieg aus seiner Sicht dem Ende zuneige. Aus Moskau, Ulf Mauder.
1: Zum Fußball. Im Abendspiel der Bundesliga hat sich Union Berlin bei Mainz 05 mit 3:1 durchgesetzt. Zuvor gewann Heidenheim beim FC Köln ebenfalls mit 3:1 und darf damit weiter auf den Klassenerhalt hoffen. Der SC Freiburg verlor beim HSV mit 2:3.

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1: Ich bin Ursula Winkler. Die 4 in die Niederlande ausgeflogenen deutschen Passagiere des von einem Hantavirus-Ausbruch betroffenen Kreuzfahrtschiffs sind auf dem Weg nach Frankfurt. Mehrere Rettungswagen brachen am späten Abend am Flughafen Eindhoven auf. Von Frankfurt aus werden die Passagiere dann zur Quarantäne in die jeweiligen Bundesländer gebracht. Der Chef des Robert-Koch-Instituts Schade sah im ZDF-Heute-Journal keine Gefahr für die Bevölkerung.
2: Ja, das Hantavirus ist natürlich für die Personen, die es betrifft, und die daran erkranken, ein Virus, das eben sehr schwer krank machen kann. Aber die gute Nachricht ist eigentlich, das ist kein Virus, das sich verbreitet. Und insofern kann ich, glaube ich, sagen, ich sehe eigentlich keine Gefährdung für die Bevölkerung in Deutschland und auch keine Pandemiegefahr.
1: RKI-Chef Schade im ZDF. Verglichen mit dem Coronavirus sagte er, man kenne das Hantavirus schon sehr lange und könne es deshalb sehr gut einschätzen. Die geplante Beschäftigtenprämie von 1.000 Euro hat der Bundesrat erst einmal gestoppt. Jetzt diskutiert die Politik über andere Möglichkeiten, die Menschen zu entlasten. Berlins regierender Bürgermeister Wegner schlägt eine Senkung der Mehrwertsteuer auf Lebensmittel vor.
3: Grundnahrungsmittel muss sich jeder leisten können, deshalb muss die Mehrwertsteuer darauf deutlich reduziert werden. Solche Sätze hören Sie gerne beim Bundeskongress des Deutschen Gewerkschaftsbundes, auf dem Wegner zur Eröffnung die Forderung aufgestellt hat. Hier forderte er auch noch, die Energiekosten nachhaltig zu senken, für die Industrie, kleinere Unternehmen und auch für uns Verbraucher. Wie er das finanzieren will, sagte Wegner nicht. Die Bundesregierung hatte angekündigt, über weitere Entlastungen zu beraten. Seitdem laufen Diskussionen über mögliche Maßnahmen. Uli Reitinger, Berlin.
1: SPD-Außenpolitiker fordern eine Prüfung des Vorschlags, Altkanzler Schröder als Vermittler im Ukraine-Krieg einzubinden. Unter anderem Ralf Stegner warnte davor, solche Optionen vorschnell auszuschließen, solange sie zur Beendigung des Kriegs beitragen könnten. Zuvor hatte Kreml-Chef Putin Schröder selbst als bevorzugten europäischen Gesprächspartner ins Spiel gebracht. Die Bundesregierung reagierte aber skeptisch und sprach von einem Scheinangebot. Zum Fußball. Im Abendspiel der Bundesliga hat sich Union Berlin bei Mainz 05 mit 3:1 durchgesetzt. Zuvor gewann Heidenheim beim FC Köln ebenfalls mit 3:1 und darf damit weiter auf den Klassenerhalt hoffen. Der SC Freiburg verlor beim HSV mit 2:3.

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3: Ich bin Ursula Winkler. Die 4 in die Niederlande ausgeflogenen deutschen Passagiere des von einem Hunter-Virus-Ausbruch betroffenen Kreuzfahrtschiffs sind auf dem Weg nach Frankfurt. Mehrere Rettungswagen brachen am späten Abend vom Flughafen Eindhoven aus Richtung Deutschland auf. Von dort werden sie dann zur Quarantäne in die jeweiligen Bundesländer gebracht. An Bord des Schiffs waren nach dem Virusausbruch 3 Menschen gestorben, ein Ehepaar aus den Niederlanden und eine Frau aus Deutschland. Die Bundesregierung reagiert skeptisch auf die jüngsten Äußerungen von Kreml-Chef Putin. Sie reiten sich ein in eine Serie von Scheinangeboten, heißt es aus Regierungskreisen. Putin hatte gesagt, er sei zu direkten Gesprächen mit dem ukrainischen Präsidenten Selenskyj bereit. Als Vermittler brachte Putin Altkanzler Schröder ins Gespräch.
4: Putin sagte überraschend, dass er bereit sei, jemanden aus der EU in die Verhandlungen über ein Kriegsende in der Ukraine einzubinden. Aber es müsse jemand sein, der sich nicht mit Abfälligkeiten gegenüber Russland geäußert habe. Dass er sich dabei am liebsten Altkanzler Schröder wünscht, kam bei ihm überraschend direkt und schnell als Vorschlag. Putin kennt den Ex-SPD-Chef lange, vertraut ihm und nennt ihn seinen Freund. Aufhorchen ließ der Kreml-Chef hier in Moskau außerdem, weil er sagte, dass sich der Ukraine-Krieg aus seiner Sicht dem Ende zuneige. Aus Moskau, Ulf Mauder.
3: Der Ärzteverband Marburger Bund fordert strengere Regelungen beim Zugang zu Alkohol. So soll der Verkauf von Schnaps nur noch in lizenzierten, spezialisierten Läden erfolgen.
5: Supermärkte, Tankstellen und Kioske sollten keinen hochprozentigen Alkohol mehr anbieten dürfen, fordert der Marburger Bund. Der Verband begründet das mit den gesundheitlichen Folgen von Alkoholkonsum. Besonders junge Menschen müssten besser geschützt werden. Denn wer früh anfange, Alkohol zu trinken, habe ein höheres Risiko, später abhängig und krank zu werden. Der Marburger Bund unterstützt deshalb auch Pläne des Bundesfamilienministeriums, das sogenannte begleitete Trinken für Jugendliche ab 14 Jahren abzuschaffen. Thomas Brock, Berlin.
3: Zum Fußball. Im Abendspiel der Bundesliga hat sich Union Berlin bei Mainz 05 mit 3:1 durchgesetzt. Zuvor gewann Heidenheim in Köln ebenfalls mit 3:1 und darf damit weiter auf den Klassenerhalt hoffen. Der SC Freiburg verlor beim HSV mit 2:3.
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Der Phil Collins, der singt mir in dieser Genesis-Nummer That's All so aus der Seele, ne? Manchmal will man einfach nur so die Hände in die Luft werfen und brüllen, das war's, du kannst mich mal, ich bin raus. Besonders an einem Montag wie diesen, an dem du das Haus ja nur im Taucheranzug verlassen willst. Aber Kopf hoch, wir lassen uns die Laune nicht verregnen. Sondern wir holen uns jetzt New Yorker Coolness ins Radio. Wir machen Platz für die Frau, die in den 90ern bewiesen hat, dass man auch mit Ende 50 noch eine richtig heiße Rock-Queen ist. Hier ist Debbie Harry alias Blondie mit Maria. Habt trotz des Schmuddelwetters einen verdammt guten Start in die neue Woche mit uns. Rock FM, Pfeffer hier, moin.

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1: Ich bin Ursula Winkler. Die 4 in die Niederlande ausgeflogenen deutschen Passagiere des von einem Hunter-Virus-Ausbruch betroffenen Kreuzfahrtschiffs sind auf dem Weg nach Frankfurt. Mehrere Rettungswagen brachen am späten Abend vom Flughafen Eindhoven aus Richtung Deutschland auf. Von dort werden sie dann zur Quarantäne in die jeweiligen Bundesländer gebracht. An Bord des Schiffs waren nach dem Virusausbruch 3 Menschen gestorben, ein Ehepaar aus den Niederlanden und eine Frau aus Deutschland. Die Bundesregierung reagiert skeptisch auf die jüngsten Äußerungen von Kreml-Chef Putin. Sie reiten sich ein in eine Serie von Scheinangeboten, heißt es aus Regierungskreisen. Putin hatte gesagt, er sei zu direkten Gesprächen mit dem ukrainischen Präsidenten Selenskyj bereit. Als Vermittler brachte Putin Altkanzler Schröder ins Gespräch.
2: Putin sagte überraschend, dass er bereit sei, jemanden aus der EU in die Verhandlungen über ein Kriegsende in der Ukraine einzubinden. Aber es müsse jemand sein, der sich nicht mit Abfälligkeiten gegenüber Russland geäußert habe. Dass er sich dabei am liebsten Altkanzler Schröder wünscht, kam bei ihm überraschend direkt und schnell als Vorschlag. Putin kennt den Ex-SPD-Chef lange, vertraut ihm und nennt ihn seinen Freund. Aufhorchen ließ der Kreml-Chef hier in Moskau außerdem, weil er sagte, dass sich der Ukraine-Krieg aus seiner Sicht dem Ende zuneige. Aus Moskau, Ulf Mauder.
1: Der Ärzteverband Marburger Bund fordert strengere Regelungen beim Zugang zu Alkohol. So soll der Verkauf von Schnaps nur noch in lizenzierten, spezialisierten Läden erfolgen.
3: Supermärkte, Tankstellen und Kioske sollten keinen hochprozentigen Alkohol mehr anbieten dürfen, fordert der Marburger Bund. Der Verband begründet das mit den gesundheitlichen Folgen von Alkoholkonsum. Besonders junge Menschen müssten besser geschützt werden. Denn wer früh anfange, Alkohol zu trinken, habe ein höheres Risiko, später abhängig und krank zu werden. Der Marburger Bund unterstützt deshalb auch Pläne des Bundesfamilienministeriums, das sogenannte begleitete Trinken für Jugendliche ab 14 Jahren abzuschaffen. Thomas Brock, Berlin.
1: Zum Fußball. Im Abendspiel der Bundesliga hat sich Union Berlin bei Mainz 05 mit 3:1 durchgesetzt. Zuvor gewann Heidenheim in Köln ebenfalls mit 3:1 und darf damit weiter auf den Klassenerhalt hoffen. Der SC Freiburg verlor beim HSV mit 2:3.
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4: Ja, guten Morgen. Falls ihr euch heute Morgen irgendwie so mühsam in euer Büro-Outfit gezwängt habt, atmet einfach tief durch. Schlimmer geht's ja immer. Und auch die Rolling Stones, die hatten es nicht immer einfach. Hier heute vor 62 Jahren zum Beispiel, da standen 4 hungrige Stones in einem Hotel in Bristol und haben kein Essen serviert bekommen. Und zwar, weil sie kein Jackett und auch keine Krawatte trugen. Für die Hotelleitung war das damals ein Megaskandal. Okay, Mick und Co., die haben zwar damals jetzt kein Mittagessen bekommen, aber dafür haben sie uns diesen bluesigen Brecher hier dagelassen. Startet geschmeidig in diesen Montag und lasst euch vor allem nie vorschreiben, was ihr beim Futtern anhabt. Meinetwegen könnt ihr euch jetzt auch irgendwie so nackt so an der Zimtstange knabbern. Ist mir wurscht, Hauptsache der Kickstart läuft. Guten Hunger mit Prodigal Son.

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0: Da es kann nur ein Hotel California geben, würde der Highlander jetzt zu der Nummer von den Eagles sagen. Grüß euch, der Pfeffer hier vom Kickstart, ne? Heute Morgen schon schön die Zahnpasta im Gesicht verteilt. Das passiert mir auch ständig. Kurz vor sechs haben wir es. Das ist die Zeit für das Grundnahrungsmittel Kaffee zum einen. Und wir holen uns jetzt jemanden noch dazu, der schon voll im Saft steht, der auch viel an Schulen gerade unterwegs ist, um dort zu erzählen, warum sein Beruf eigentlich so cool ist. Und er stellt dann auch immer öfter fest, ey, die Kids von heute, die werden immer doofer. Ja? Mal schauen, ob die Lage jetzt wirklich so hoffnungslos ist hier.
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2: Yay, Mahlzeit. Ich bin der Handwerker Peters, ihr könnt mich ja P nennen. So, was haben wir denn? Ah, ich sehe jetzt schon, im Klassenzimmer ist die Tafel abgekracht. Ja, das kriegen wir hin. Liebe Hörerinnen und Hörer, ich fand Schule immer super, nur die Stunden zwischen den Pausen haben mich nervt. Hier, Lehrling Thorsten, ich bin ja froh, dass du noch was im Kopf hast. Das kam nämlich jetzt im Radio, die Schüler werden immer doofer. Ja, Experten sagen wegen ChatGPT und so, da denkst du halt nicht mehr selbst. Naja, man muss sich auch mal das Bildungssystem angucken. Schüler von heute, die in Schulen von gestern, von Lehrern von vorgestern, mit Methoden aus dem Mittelalter auf die Probleme von übermorgen vorbereitet werden. Ja, und die Helikoptereltern tun das Übrige. Meine Oma hat immer gesagt, Kinder, die nichts dürfen, werden Erwachsene, die nichts können. Wobei mein Sohn, der Mischa, der hat jetzt einen richtig guten, jungen Klassenlehrer. Beim Elternabend sollten wir uns im Klassenraum da hinsetzen, wo auch unsere Kinder im Unterricht immer sitzen. Ja, das war blöd. Ich saß eine Stunde auf dem Flur. Yay! So, fertig. Normal sollte das halten.
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0: Ihr seid am Montag gelandet. Der Kickstart mit Pfeffer bei Rock FM. Danke fürs Einschalten. In der nächsten halben Stunde, da planieren wir den Weg für echte Helden. Ja, wir starten mit dem Sound zum Beispiel, als Haarspray noch als Grundnahrungsmittel galt. Oder eben Wasserstoffperoxid. Billy ist dabei und direkt danach gibt's auch noch 90er Vibe, bei dem man dann sofort so Lust bekommt, seine Jeans zu zerlöchern. Mit the President of the United States of America und Lump. Mein Name ist Pfeffer, euer morgendlicher Koffeinersatz hier bei Rock FM. Schön, dass ihr dabei seid.
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5: Heute viele Wolken und auch immer wieder Regen. 11 bis 14 Grad die Temperaturen.
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5: Ich bin Ralf Mehlhorn. Schönen guten Morgen. Erst waren sie in die Niederlande geflogen worden. Nun sind die vier deutschen Passagiere des von einem Hantavirus-Ausbruch betroffenen Kreuzfahrtschiffs am späten Abend in die Heimat gebracht worden. Ziel war die Uniklinik Frankfurt. Dort sollen die Passagiere zunächst weiter untersucht und beobachtet werden. Anschließend geht's zur Quarantäne in die jeweiligen Bundesländer. Der Chef des Robert-Koch-Instituts Schade hatte am Abend im ZDF gesagt, er sehe bei dem Virus keine Gefahr für die Bevölkerung. Was ist sonst noch wichtig? Nach dem Veto des Bundesrates sind die Chancen deutlich gesunken, dass die 1.000 Euro Entlastungsprämie für Arbeitnehmer doch noch kommt. Auch CSU-Chef Söder sieht keine Zukunft mehr für sie. Und in Baden-Württemberg werden Grüne und CDU heute ihren Koalitionsvertrag unterzeichnen. Rüber zum Sport. Marie-Louise Ether hat den ersten Sieg als Cheftrainerin des 1. FC Union Berlin gefeiert. Die Berliner haben am Abend beim FSV Mainz 05 mit 3:1 gewonnen. Der 1. FC Heidenheim darf nach dem ersten Auswärtssieg seit fast einem halben Jahr weiter auf den Klassenerhalt in der Fußball-Bundesliga hoffen. Das Team kam beim 1. FC Köln zu einem 3:1 und schob sich am FC St. Pauli vorbei auf den vorletzten Tabellenplatz.
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5: Die deutsche Eishockey-Nationalmannschaft hat ihren letzten Test vor der WM in der ausverkauften Mannheimer SAP-Arena verloren. 2:5 hieß es am Ende gegen den Olympiasieger USA. Jetzt reist das Team aus dem Trainingslager in Mannheim ab und fährt in die Schweiz. Dort beginnt am Freitag die Weltmeisterschaft.

bei Rebel Yell von Mr. Idol. Da möchte man auch am liebsten so die Faust in diesen grauen Montagshimmel ballern und schreien, nein, nein, nein. Jeder, der sich jetzt irgendwie wieder unter der Bettdecke verkriechen möchte, ihr habt meinen Segen. Oder Alternative vielleicht, ein brandneues Brett, das euch die Kälte aus den Knochen schüttelt. Wir versuchen das jetzt einfach mal so. Die richtige Musik, die hilft ja immer. Das hier sind die Excerpts aus Aberdeen, Schottland mit Do It To Myself. Frischer Rock bei Rock FM.

0: Barclay James Tarvis, die geben sich mit Hymnen am Montagmorgen hier im Kickstart beim Pfeffer auch mal wieder die Ehre. Wunderschön. Sorgt hier für so eine richtig tolle Feuerzeugatmosphäre, immer die Nummer. Jetzt weiter mit Patchwork-Wahnsinn, um den sich der Rocker heute ja ziemlich viele Gedanken macht.
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2: Ich habe herausgefunden, warum unsere Kinder heutzutage so orientierungslos sind. Ich weiß vor allem, warum sie nicht mehr wissen, wo sie hingehören. Ich meine jetzt die Kinder aus sogenannte Patchwork-Familie, wo ich glaube, selbst die Eltern nicht mehr blicken, wem der Bankgeld oder die Tochter jetzt eigentlich gehört. Nein, auch in ganz normale Familie. Also da, wo Papa und Mama noch verliebt ineinander sind. Nee, also die noch verheiratet sind. Nee, anders. Also die es noch nicht geschafft haben, zum Scheidungsanwalt zu rennen. So, aber auch bei denen wissen die Kinder oft nicht, wo sie hingehören. Beispiel. Bringt der Paul Willi 5 in Chemie heim, sagt der Papa, dein Sohn hatte 5 in Chemie. Versteht ihr? Also ist es Mamas Sohn. Schießt der Paul Willi aber einen Tag später beim D-Jugendturnier 3 Tore, dann sagt der Papa, mein Sohn hat heute 3 Bude gemacht. Das bedeutet logischerweise, gestern war der kleine Chemiker Paul Willi noch der Sohn von Mutti und heute ist er schon der Sohn von Papa. Und andersrum geht das auch. Wenn nämlich der Paul Willi mit dem Fußball die Terrassentür zerschossen hat, sagt die Mama, dein Sohn hat mit dem Fußball die Terrassentür zerschossen. Und jetzt ist es überraschenderweise so, dass dann der Papa in der Situation erkennt, dass es ja sein Sohn ist und sagt, oh ja, mein Sohn ist halt Fußballer. So, und der kleine Paul Willi weiß doch überhaupt nicht mehr, wessen Sohn er jetzt eigentlich ist und wessen Sohn nicht. Der Bub dreht doch irgendwann durch, oder? Weine kennt dich. Weine.
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9: Heute viele Wolken und auch immer wieder Regen. 11 bis 14 Grad die Temperaturen.
1: Es ist 6:30. 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
9: Ich bin Ralf Mehlhorn. Schönen guten Morgen. Die vier deutschen Passagiere des von einem Hunter-Virus-Ausbruch betroffenen Kreuzfahrtschiffs sind am späten Abend in die Heimat gebracht worden. Ziel war die Uniklinik Frankfurt. Dort sollen die Passagiere erstmal weiter untersucht und beobachtet werden. Anschließend geht's zur Quarantäne in die jeweiligen Bundesländer. Der Chef des Robert-Koch-Instituts Schade hatte am Abend im ZDF gesagt, er sehe bei dem Virus keine Gefahr für die Bevölkerung. Was ist sonst noch wichtig? Der Iran hat den Plan von US-Präsident Trump für ein Ende des Krieges zurückgewiesen. Iranische Staatsmedien sprachen von einer Aufforderung zur Kapitulation Teherans. Und in Baden-Württemberg werden Grüne und CDU heute ihren Koalitionsvertrag unterzeichnen. Rüber zum Sport. Marie-Louise Ether hat den ersten Sieg als Cheftrainerin des 1. FC Union Berlin gefeiert. Die Berliner haben am Abend beim FSV Mainz 05 mit 3:1 gewonnen. Der 1. FC Heidenheim darf nach dem ersten Auswärtssieg seit fast einem halben Jahr weiter auf den Klassenerhalt in der Fußball-Bundesliga hoffen. Das Team kam beim 1. FC Köln zu einem 3:1 und schob sich am FC St. Pauli vorbei auf den vorletzten Tabellenplatz.
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9: Sammelspaß ohne Oliver Baumann. Im Panini-Heft zur Fußball-WM fehlt der Torwart der TSG Hoffenheim, obwohl er voraussichtlich als Nummer 1 mit zum Turnier in den USA, Kanada und Mexiko reist. Auch von Stuttgarts Dennis Undaff gibt es keinen Sticker. Grund: der Redaktionsschluss bei Panini war schon im Januar.
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Guten Morgen, Rock FM mit Pfeffer im Kickstart. Grüß euch am Montag. So nach Iggy Pops Spritztour als Passenger durch dieses Einheitsgrau heute wird es jetzt Zeit für so ein bisschen Nestwärme, finde ich. Hier kommt gegen Regenfrust der Human Touch vom Boss für euch mit Bruce Springsteen. Haltet durch, wir sind bei euch.

Youngblood mit Zombie. Passend zum Montagmorgen. Grüße euch. Ich fühle mich heute auch irgendwie so, als bräuchte ich dringend Gehirn. Aber ich versuch's erstmal mit 3 Liter Kaffee. Guten Morgen, Rock FM läuft bei euch. Das ist mega. Euer Kickstart hier mit mir, dem Pfeffer. Jetzt wird's Zeit für den Song, bei dem ja seit 1981 irgendwie jeder mitsingt, der auch schon mal so in die falsche Person verknallt war. Rick Springfield, Jessie's Girl. Ja, Jessie gab's ja wirklich. Rick und er, die waren in einem Töpferkurs damals. Ja, das ist also voll Rock'n'Roll, ich weiß. Und Rick, der wollte unbedingt an die Freundin von diesem Dude ran, aber er hatte irgendwie seinen Namen vergessen und ihn im Song dann einfach Jessie genannt. Der echte Jessie, der hat bis heute überhaupt keine Ahnung, dass eigentlich er der Grund für einen echten Welthit ist. Ach ja, die Frau weiß es wahrscheinlich auch nicht. Feiern wir diesen charmanten beinahe Diebstahl und eine absolute Rocklegende hier bei Rock FM. Viel Spaß mit Rick Springfield.

0: Morsche! Sehr schön, es funktioniert und wir fackeln hier nicht lange. Im Kickstart, schön, dass ihr da seid bei Rock FM und servieren euch das Beste. Und zwar aus gleich mehreren Welten am besten, nicht? Erst schicken wir euch zurück in die Ära der Schulterpolster mit Queen und Friends Will Be Friends. Das passt, finde ich, für so einen Montagmorgen. Bevor uns dann die 90er mit pure Energie wieder so schön wachrütteln. Und da ist der ja hier gerade prädestiniert dafür, finde ich. Lenny Kravitz, Are You Gonna Go My Way? So Leute, bleibt dran. Mein Name ist Pfeffer. Wir rocken uns jetzt gemeinsam durch die nächste halbe Stunde hier im Kickstart. Schönen Montagmorgen.
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0: Jo, unsere Gärtner freuen sich, ne? Endlich mal nicht gießen. Die Wolken übernehmen den Job heute, den ganzen Tag. Bei frischen 11 bis 14 Grad komplett selbst.
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6: Ich bin Ralf Mehlhorn. Schönen guten Morgen. Erst waren sie in die Niederlande ausgeflogen worden. Nun sind die vier deutschen Passagiere des von einem Hantavirus-Ausbruch betroffenen Kreuzfahrtschiffs am späten Abend in die Heimat gebracht worden. Ziel war die Uniklinik Frankfurt. Dort sollen die Passagiere zunächst weiter untersucht und beobachtet werden. Anschließend geht's zur Quarantäne in die jeweiligen Bundesländer. Der Chef des Robert-Koch-Instituts Schade hatte am Abend im ZDF gesagt, er sehe bei dem Virus keine Gefahr für die Bevölkerung. Was ist sonst noch wichtig? Nach dem Veto des Bundesrates sind die Chancen deutlich gesunken, dass die 1.000 Euro Entlastungsprämie für Arbeitnehmer doch noch kommt. Auch CSU-Chef Söder sieht keine Zukunft mehr für sie. Und in Baden-Württemberg werden Grüne und CDU heute ihren Koalitionsvertrag unterzeichnen. Rüber zum Sport. Marie-Louise Ether hat den ersten Sieg als Cheftrainerin des 1. FC Union Berlin gefeiert. Die Berliner haben am Abend beim FSV Mainz 05 mit 3:1 gewonnen. Der 1. FC Heidenheim darf nach dem ersten Auswärtssieg seit fast einem halben Jahr weiter auf den Klassenerhalt in der Fußball-Bundesliga hoffen. Das Team kam beim 1. FC Köln zu einem 3:1 und schob sich am FC St. Pauli vorbei auf den vorletzten Tabellenplatz.
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6: Die deutsche Eishockey-Nationalmannschaft hat ihren letzten Test vor der WM in der ausverkauften Mannheimer SAP Arena verloren. 2:5 hieß es am Ende gegen den Olympiasieger USA. Jetzt reist das Team aus dem Trainingslager in Mannheim ab und fährt in die Schweiz. Dort beginnt am Freitag die Weltmeisterschaft.

0: Also wenn Lenny Kravitz am Montagmorgen schon sagt, komm mit, dann machen wir das auch. Wir grüßen euch mit einem 90er eben. Gleich Pink Floyd, Wish You Were Here für euch im Kickstart. Und es gibt ja immer noch zusätzlich einen Grund zum Feiern. Ja, dass man es zum Beispiel geschafft hat, sich aus dem Bett zu quälen heute Morgen. Dass die Kaffeedose am Montagmorgen nicht leer ist, das passiert mir oft. Und ja, dass der Pfeffer auch mal anruft.
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0: Wie zum Beispiel den Chris, der mir gerade so ein bisschen vorkommt, wie frisch aus dem Ei gepellt hier. Wo fährst du denn hin?
2: Ich fahre gerade nach Hannover.
0: Was willst du denn da?
2: Firmenfeier steht an.
0: Wieso feiert ihr? Ich meine, wir sind prädestiniert dafür zu feiern, weil wir haben ja für unseren Männer-TÜV einen Preis bekommen von der Landesmedienanstalt in Stuttgart letzte Woche. Aber wieso feierst du oder ihr?
2: Also wir haben 50 Jahre Betriebsjubiläum in dem Fall.
0: Aber du bist noch keine 50 Jahre dabei, zumindest klingst du nicht so.
2: Nein.
0: Was ist das für eine Firma? Was macht ihr?
2: Wir bauen Gaslöschanlagen und Sauerstoffreduzierungsanlagen. Also Brandschutz ist relativ speziell.
0: Das muss gefeiert werden, auf jeden Fall.
2: Ja.
0: So, ich glaube, du hast auch schon so richtig Brand auf deine Lieblings-Rock-Legenden, zum Beispiel die Foo Fighters, auf die stehe ich auch total. Also von daher, Daumen hoch von mir, Mosbacher Rock Night, Taubertal-Festival, Guns N' Roses, ey, Alter. Da musst du aber ganz schön viele Schläuche mitnehmen da, um das Feuer des Moshpits zu löschen. Ach, geil. Chris, der Grund, warum ich dich eigentlich anrufe, ist, super vielen Dank zu sagen dafür, dass du uns runtergeladen hast. Wir haben uns gedacht, wenn ihr das macht, Alter, dann schicken wir euch in unseren Rockshop und dann könnt ihr euch aussuchen, was ihr wollt. Wir zahlen die ganze Nummer. Also wir haben mal ganz tolle Sachen. Wir haben so Cappies auch da und Hoodies und sowas. Greif einfach zu, nimm dir, was du willst.
2: Cool, ja? Sau cool.
0: Findest du was nicht selbstverständlich, wenn man sich so Zeit nimmt und dann so eine App runterladen, das dauert ja auch, weißt du, Lebenszeit.
2: Ja, natürlich. Nee, macht man gern, natürlich.
0: Sehr schön.
2: Guten Sender.
0: Die 20 Euro zahle ich dir nachher dafür. Vielen Dank. Naja, alles klar. Chris, grüß die Niedersachsen von uns.
2: Ja.
0: Und die soll mal einen anständigen Radiosender einschalten da oben.
2: Ja, eben.
0: Mach's gut dir, ne? Ciao.
2: Ciao, ciao.
0: Cooler Typ, der Chris. Und ihr könnt es genauso machen. Ihr wollt die Rocklegenden live erleben oder einfach auch nur unseren Rockshop durchstöbern, dann macht es einfach. Geht auf unsere App, ladet sie euch runter, anmelden und ihr erlebt das blaue Wunder.
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0: Genau.
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Hinter The Pretty Reckless, da steckt eine gewisse Taylor Momsen. Die kennt wirklich jedes Kind, also ihr auf jeden Fall, wirklich wahr. Dieses Powerpaket war das kleine Mädchen in der Grinch. Ja, die süße Maus da, die versucht hat, was Gutes in dem grünen Weihnachtshalunken zu finden. Und diese Taylor, die hat gerade ihr neues Album Dear Good für Juni angekündigt. Ja, die Frau hat Hummeln im Hintern. Und falls ihr gerade irgendwie das Gefühl habt, jetzt geht irgendwie alles den Bach runter, nur wegen der paar Tropfen heute Morgen. R.E.M., die können ein Liedchen davon singen. Und das machen sie jetzt auch hier im Kickstart bei Rock FM. Guten Morgen mit R.E.M. und It's the End of the World as we know it.

0: Das ist doch noch nicht das Ende, Freunde. Nur weil es jetzt ein bisschen regnet da draußen. Ich weiß, die Enten tragen auch schon Gummistiefel, weil sie ein bisschen Schiss haben vor dem bisschen nass. Aber wurscht, Kopf hoch, Leute. Schön, dass ihr da seid. Das Wetter ist zwar Mist, aber die Luft ist herrlich frisch. Und das ist auch perfekt zum Durchatmen zum Beispiel. Oder auch für die Ohrenspitzen. Das dürft ihr jetzt wieder.
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0: Heute ein Riff, das süßer ist als jeder Nachtisch, ganz ehrlich, aber gewaltig kracht. Leute, wir suchen hier Künstler und natürlich auch den Song, und zwar zu diesem Riff. Ja, Pfeffer, das habe ich schon mal irgendwann gehört. Schön. Ja, wenn ihr es wisst, dann meldet euch doch, oder? Ruft an, die Rockline, und sichert euch einen Schlüsselanhänger. Und zwar einen von Rock FM mit Flaschenöffnerfunktion. Und natürlich auch mit unserem Logo drauf. Sieht schick aus, das Teil. Rockline ist die 0800 3x6 8866. Und weil ihr es seid, spiele ich es nochmal, das Riff. So, anrufen und rocken dann mit der Nummer, die wir natürlich dann auch spielen. Und die Nummer, die gebe ich euch nochmal mit. 0800 3x6 8866. Werde Triffrater, bis gleich.
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0: Heute was für alle Couch-Fans. Draußen gibt's graue Wolken und gratis Duschen bei maximal 14 Grad. Drinnen gibt's Decken und Tee.
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7: Ich bin Ralf Mehlhorn. Schönen guten Morgen. Am späten Abend sind sie in die Heimat gebracht worden. Die vier deutschen Passagiere des von einem Hantavirus-Ausbruch betroffenen Kreuzfahrtschiffes. Ziel war die Uniklinik Frankfurt. Dort sollen sie erstmal weiter untersucht und beobachtet werden. Anschließend geht's zur Quarantäne in die jeweiligen Bundesländer. Der Chef des Robert-Koch-Instituts Schade hatte am Abend im ZDF gesagt, er sehe bei dem Virus keine Gefahr für die Bevölkerung. Was ist sonst noch wichtig? Verteidigungsminister Pistorius ist zu Gesprächen über einen Ausbau der Rüstungskooperation mit der Ukraine in der Hauptstadt Kiew eingetroffen. Es geht in erster Linie um die gemeinsame Entwicklung modernster unbemannter Waffensysteme aller Reichweiten. Und auch CSU-Chef Söder glaubt nach dem Veto des Bundesrates nicht mehr, dass die 1.000 Euro Entlastungsprämie für Arbeitnehmer doch noch kommt. Rüber zum Sport. Für Marie-Louise Ether war es der erste Sieg als Cheftrainerin des 1. FC Union Berlin. Die Mannschaft hat am Abend beim FSV Mainz 05 mit 3:1 gewonnen. Der 1. FC Heidenheim darf nach dem ersten Auswärtssieg seit fast einem halben Jahr weiter auf den Klassenerhalt in der Fußball-Bundesliga hoffen. Das Team kam beim 1. FC Köln zu einem 3:1 und schob sich am FC St. Pauli vorbei auf den vorletzten Tabellenplatz.
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7: Sammelspaß ohne Oliver Baumann? Im Panini-Heft zur Fußball-WM fehlt der Torwart der TSG Hoffenheim, obwohl er voraussichtlich als Nummer 1 mit zum Turnier in den USA, Kanada und Mexiko reist. Auch von Stuttgarts Dennis Undaff gibt es keinen Sticker. Grund: der Redaktionsschluss bei Panini war schon im Januar.

0: Ja, während Billy Joe Armstrong mit Green Day noch davon singt, dass er im September geweckt werden möchte, würde ich heute am liebsten direkt bis Juni weiterschlafen. Echt, mal ehrlich, ey, draußen sieht's aktuell eher nach so einer Boulevard of Broken Dreams aus. Nassgrau, so gar nicht irgendwie so nach Mai. Aber wir können uns ja trotzdem schöne Gefühle machen, und zwar, wenn wir unseren Schlüsselanhänger vergeben, und ihr könnt ihn haben, mit diesem Riff.
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0: Ey, es haben sich so viele von euch gemeldet. Ich bin tierisch beeindruckt. Und das um diese Zeit. 0800 3x6 8866. Und der Harald ist der Schnellste in der Leitung, hat einen Wunsch und gleich mal eine Antwort parat.
2: Ich hab grad Def Leppard, Pour Some Sugar on Me gehört.
0: Glaubst du?
2: Ja.
0: Aber vielleicht ist das hier auch was vollkommen anderes, lieber Harald. Ahahaha. Du bist so eine kleine Frohnatur, kann das sein? Es ist Montagmorgen, es ist kurz nach 7:30.
2: Ja, ich habe Feierabend seit 7 Uhr, ich habe 24-Stunden-Dienst hinter mir.
0: Du bist ja bekloppt, warum arbeitest du freiwillig 24 Stunden? Was machst du?
2: Ich bin als Notarzt tätig.
0: Das habe ich mir fast gedacht, weil ihr müsst ja immer so komische Schichten habt ihr, gell, die ihr schieben müsst.
2: Naja, halt immer, ne? Nachts, Wochenenden, Feiertage.
0: Und der Witz ist, dass die Menschen, also so einer wie du, Harald, die das machen, ihr habt trotzdem immer gute Laune. Und ich frage mich manchmal, wie macht ihr das bei dem Pensum?
2: Meistens. Ich habe jetzt auch schon Kaffee an Bord, von daher.
0: Sehr gut. So, du hast jetzt die Lösung schon durchgegeben, aber lass uns kurz checken, ob das überhaupt stimmt. Also du sagst, Pour Some Sugar on Me von Def Leppard.
2: Jawohl.
0: Okay. Und dass das richtig ist, das liegt natürlich daran, dass du dir immer viel zu viel Zucker in den Kaffee kippst.
2: Ich trinke den ohne Zucker.
0: Ich mittlerweile auch, weil ich muss ein bisschen auf die Figur achten. Und das sagst du mir als Arzt dann sowieso, das machst du ganz genau richtig. Pfeffer bleibt dabei.
2: Ja, so ist es.
0: Harald, sehr schön. Ey, war toll, dich kennengelernt zu haben. Dankeschön, dass du so einen tollen Job machst, ey. Euch braucht man ja irgendwann immer.
2: Ja, am besten nicht, aber wenn, dann
0: genau.
2: Soll es halt schnell gehen.
0: So ist es. Harald, Schlüsselanhänger für dich noch ganz schnell, bevor ich dich in die Haie schicke.
2: Ja.
0: Und eine tolle Woche noch. Mit dem Song natürlich.
2: Ebenso.
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Sniff in the Tears, Driver's Seat am Montagmorgen. Hi! Euer Pfeffer im Kickstart, Rock FM. Jetzt mit dem nächsten Song für alle, die schon mal so geghostet wurden. Ja, zum Beispiel auch ein Mick Jagger, der sicher so manchmal morgens im Bad steht und sich fragt, ey, wer zum Henker ist denn der Geist da in meinem Spiegel? Also genau das, was ich mich morgens auch manchmal frage. Angeblich steckt hinter dieser Nummer, die jetzt kommt, Anybody Seen My Baby, eine echte Herzschmerz-Story. Der Jagger, der soll sich 1970 Hals über Kopf in eine Schauspielerin verliebt haben. Und zwar in Mary Badham. Bekannt aus einem Film, der heißt To Kill a Mockingbird. Den kennen nicht viele, ja. Ist ja schon ein bisschen länger her. Und diese Romanze mit dieser Mary und dem Mick, die war kurz. Also sehr kurz. Denn die Mary, die machte damals Schluss. Und der Mick, ja, der suchte danach wohl musikalisch weiter nach seinem Baby. Und er sucht schon seit 29 Jahren. Also seit 97 sein Baby. Die Stones für euch hier bei Rock FM. Schönen Start in den Montag.

0: Auch immer wieder ein sehr gern gesehener Gast, dieser Billy Idol hier bei Rock FM. Guten Morgen am Montag. Ihr wollt wissen, was wir die nächsten 30 Minuten hier feiern? Natürlich die größten der Großen. Ja, mit einem 80er-Kracher, der glänzt wie so eine frisch gegerbte Lederjacke hier. Tom Petty. Free Fallin'. Schön. Und weil es so schön ist, legen wir mit einer rebellischen Wucht der 90er noch nach. Passen die natürlich ganz gut, ne? Guns N' Roses. Euer Pfeffer hier im Kickstart. Ich freue mich, dass ihr da seid. Danke fürs Durchhalten, Einschalten und weitermachen. Rock FM.
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0: Kleine Styling-Warnung für heute, 11 bis 14 Grad Maximum und Regen. Oder wie man halt im Norden sagt, Frisur-Glücksspiel bei erhöhter Luftfeuchtigkeit. Machen wir das Beste draus.
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7: Ich bin Ralf Mehlhorn. Schönen guten Tag. Die Gesundheitsreform der Bundesregierung soll die Finanzlöcher bei den Krankenkassen stopfen und die Beiträge stabil halten. Ärztepräsident Klaus Reinhardt warnt jetzt allerdings vor starren Sparvorgaben. Die würden sich unmittelbar auf die Versorgung auswirken, sagte der Chef der Bundesärztekammer, der dpa. RockFM-Reporterin Katrin Möller.
8: Die Finanzen der Krankenkassen müssten zwar stabilisiert werden, so Reinhardt, von pauschalen Kürzungen hält der Ärztepräsident aber nichts. Er warnt vor erheblichen Verwerfungen in der Versorgung, die langfristig sogar zu steigenden Kosten führen könnten. Gesundheitsministerin Wagen will die Kassen im kommenden Jahr um gut 16 Milliarden Euro entlasten. Geplant sind neben Ausgabenbremsen bei Praxen, Kliniken und Pharmaunternehmen auch höhere Zuzahlungen für Medikamente. Außerdem soll die kostenlose Mitversicherung von Ehepartnern eingeschränkt werden.
7: Und das ist sonst noch wichtig. Es geht in erster Linie um die gemeinsame Entwicklung modernster, unbemannter Waffensysteme aller Reichweiten. Verteidigungsminister Pistorius ist zu Gesprächen mit der Ukraine in der Hauptstadt Kiew eingetroffen. Und die vier deutschen Passagiere des von einem Hantavirus-Ausbruch betroffenen Kreuzfahrtschiffs sind am späten Abend in die Heimat gebracht worden. Rüber zum Sport. Der FC Barcelona und Trainer Hansi Flick haben vorzeitig die Meisterschaft in Spanien perfekt gemacht. Die Katalanen haben zu Hause den Clásico gegen den Erzrivalen Real Madrid mit 2:0 gewonnen. Der alte und neue Meister Barça ist bei noch 3 ausstehenden Spielen mit 91 Punkten nicht mehr von der Tabellenspitze zu verdrängen. Real bleibt vorerst Zweiter mit 77 Punkten.
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7: Die deutsche Eishockey-Nationalmannschaft hat ihren letzten Test vor der WM in der ausverkauften Mannheimer SAP-Arena verloren. 2:5 hieß es am Ende gegen den Olympiasieger USA. Jetzt reist das Team aus dem Trainingslager in Mannheim ab und fährt in die Schweiz. Dort beginnt dann am Freitag die Weltmeisterschaft.

So ein schöner, entspannter Beat, finde ich immer, ne? Von Tom Petty hier, Free Fallen. Guten Morgen im Kickstart Rock FM. Sag mal, eure Kantine, ne? Eure Kantine auf Arbeit, riecht die eigentlich auch immer so mehr nach Arbeit als nach Schnitzel? Ich würde sagen, es wird endlich mal Zeit, damit Schluss zu machen. Ab Punkt 12 übernimmt unsere liebe Astrid hier im Job mit lauter Rocklegenden das Futterkommando. Denn es wird verdammt nochmal Zeit für die verrockte Mittagspause bei euch mit uns. Wir spielen nämlich genau das, was ihr mittags auch wirklich hören wollt, um in die Spur zu kommen. Und lassen euch dafür auch noch direkt ans Rock FM Mischpult. Ja, ihr wollt die ganze Abteilung mit ordentlich Bass und Gitarren so aus dem Mittagstief hämmern? Dann her mit euren Wunschsongs. Ihr entscheidet, klickt euch einfach auf rockfm.de rein, connectet euch mit uns. Aber wir spielen natürlich nicht nur eure Musik. Wir wollen auch Beweise. Ja, schreibt uns, warum ihr das geilste Team der Welt seid und warum ausgerechnet ihr eine extra Portion Rock während eurer Mittagspause verdient habt. Geht online, rockfm.de. Also ab 12, Regler hoch, eure gesamte Truppe rockt gemeinsam mit uns die Mittagspause. Und da kann zum Beispiel auch sowas dabei sein wie jetzt, auch so frischer Rock zum Beispiel, wie der hier von A Trio und All For You.

Schönen Montagmorgen, Kickstart, Rock FM. Ja, einer der besten Gitarristen aller Zeiten, Mark Knopfler, wird jetzt abgelöst von einem der besten Gitarristen aller Zeiten, von Gary Moore. Oh Gott, ja, das kann man sich gar nicht ausdenken. Ein Mann, der ja nicht nur seine Gitarre bearbeitet hat wie ein Gott, dieser Gary Moore, der jetzt kommt, sondern in einer Londoner Kneipe in den 70ern auch mal so ein paar Typen quasi kaputt gekloppt hat, die meinten, sie müssten seine Freundin dumm anmachen. Das war ein Riesenfehler damals, weil der Gary, das war ja eine echte Marke, war ja ein Typ, ne? Der hat nicht lange gefackelt, verteidigte sein Mädchen bis aufs Blut. Ja. Einer der Typen zertrümmerte dann eine Glasflasche in dem Gesicht von Gary Moore, leider. Die Narben, die blieben ein Leben lang sein Markenzeichen. Deswegen Lektion des Tages heute, leg dich niemals mit einem Blues-Gitarristen an. Und hier ist er, Gary Moore, laut und unkaputtbar. Walking by myself, echte Rocklegenden, laufen nur hier bei Rock FM.

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4: Ja, so der typische Montagmorgen-Zwiebel-Look-Klassiker. Zu warm für den Mantel, zu nass für die Weste, 11 bis 14 Grad. Und die Wolken, die sorgen für das ultimative Rätselraten am Kleiderschrank.
0: Es ist 8:30. 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
5: Ich bin Ralf Mehlhorn, schönen guten Morgen. Die vier deutschen Passagiere des von dem Hantavirus-Ausbruch betroffenen Kreuzfahrtschiffs sind am späten Abend in die Heimat gebracht worden. Ziel war die Uniklinik Frankfurt. Dort sollen die Passagiere erstmal weiter untersucht und auch beobachtet werden. Anschließend dann Quarantäne in den jeweiligen Bundesländern. Der Chef des Robert-Koch-Instituts Schade hat am Abend im ZDF gesagt, er sehe bei dem Virus keine Gefahr für die Bevölkerung. Was ist sonst noch wichtig? Verteidigungsminister Pistorius ist zu Gesprächen über einen Ausbau der Rüstungskooperation mit der Ukraine in der Hauptstadt Kiew eingetroffen. Es geht in erster Linie um die gemeinsame Entwicklung modernster, unbemannter Waffensysteme aller Reichweiten. Und auch CSU-Chef Söder glaubt nach dem Veto des Bundesrates nicht mehr, dass die 1.000 Euro Entlastungsprämie für Arbeitnehmer doch noch kommt. Wir schauen rüber zum Sport. Für Marie-Louise Ether war es der erste Sieg als Cheftrainerin des 1. FC Union Berlin. Die Mannschaft hat am Abend beim FSV Mainz 05 mit 3:1 gewonnen. Der 1. FC Heidenheim darf nach dem ersten Auswärtssieg seit fast einem halben Jahr weiter auf den Klassenerhalt in der Fußball-Bundesliga hoffen. Das Team kam beim 1. FC Köln zu einem 3:1 und schob sich am FC St. Pauli vorbei auf den vorletzten Tabellenplatz.
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5: Sammelspaß ohne Oliver Baumann. Im Panini-Heft zur Fußball-WM fehlt der Torwart der TSG Hoffenheim, obwohl er voraussichtlich als Nummer 1 mit zum Turnier in den USA, Kanada und Mexiko reist. Auch von Stuttgarts Dennis Undaff gibt es keinen Sticker. Grund: Der Redaktionsschluss bei Panini war schon im Januar.

weiß auch ganz genau, damals, ich glaube Mitte der 90er, als dieser Song rauskam, You Are The Now von Alanis Morissette, wollten alle Frauen genauso singen wie Alanis Morissette. Irgendwie, wie damals auch schon. Wie war das hier bei Zombie, nicht? Mit den Cranberries, haben sie auch alle nachgemacht. Euch einen schönen guten Morgen, es ist Montag. Ein T-Shirt, was so teuer ist wie ein Auto. Ja, das gibt's. Heute vor 15 Jahren wurde bei eBay ein originales Led Zeppelin-Shirt aus dem Jahre 1979 versteigert. Der Preis damals satte $10.000. Rekord. 10.000 für ein T-Shirt. Sind die irre. Für die Kohle kriegt man ja einen guten gebrauchten Kleinwagen oder eben ein Stück Stoff, das nach 40 Jahren Rock'n'Roll riecht. Ob jetzt der Käufer es wirklich trägt oder, weiß ich, nur im Tresor irgendwie anstarrt, wir wissen es nicht. Aber wir wissen den Sound dazu. Den gibt es hier bei uns völlig umsonst. Von Rockgeschichte im Schrank zu Rockgeschichte in euren Ohren. Hier sind die Götter höchstpersönlich. Led Zeppelin mit einem meiner Lieblingsstücke, der Herren. Das ist Kaschmir bei Rock FM von 75 im Kickstart mit Pfeffer. Guten Morgen, genießt es.

0: Bad Flower mit Pores hier im Kickstart. Rock FM ist am Start mit mir, dem Pfeffer. Seid willkommen in der ersten Liga des Rock. 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

0: finde ich klasse, dass ihr es immer wieder hierher schafft. Zu Rock FM in den Kickstart. Schönen Montag. In der nächsten halben Stunde starten wir wieder unsere Zeitmaschine.
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0: Ja. Na klar, gönnen wir uns eine ordentliche Portion 80er Magie mit Quiet Riot und Come On Feel The Noise. Und die 90er zeigen, was Krach damals wirklich bedeutet hat. Der sowieso. Ozzy Osbourne. Mein Name ist Pfeffer, euer Guide durch den Rocklegenden-Dschungel. Bleibt geschmeidig und vor allem schön hier.
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0: Zum Start in die neue Woche ein bisschen Sparprogramm. 11 bis 14 Grad und dauergrau. Sparen wir uns heute wenigstens die Sonnenbrille und das Autowaschen, nicht?
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11: Ich bin Ralf Mehlhorn. Schönen guten Morgen. Die Gesundheitsreform der Bundesregierung. Sie soll die Finanzlöcher bei den Krankenkassen stopfen und die Beiträge stabil halten. Ärztepräsident Klaus Reinhardt warnt jetzt allerdings vor starren Sparvorgaben. Die würden sich unmittelbar auf die Versorgung auswirken, sagte der Chef der Bundesärztekammer, der dpa. Rock-FM-Reporterin Katrin Müller.
12: Die Finanzen der Krankenkassen müssten zwar stabilisiert werden, so Reinhardt, von pauschalen Kürzungen hält der Ärztepräsident aber nichts. Er warnt vor erheblichen Verwerfungen in der Versorgung, die langfristig sogar zu steigenden Kosten führen könnten. Gesundheitsministerin Wagen will die Kassen im kommenden Jahr um gut 16 Milliarden Euro entlasten. Geplant sind neben Ausgabenbremsen bei Praxen, Kliniken und Pharmaunternehmen auch höhere Zuzahlungen für Medikamente. Außerdem soll die kostenlose Mitversicherung von Ehepartnern eingeschränkt werden.
11: Und das ist sonst noch wichtig. Es geht in erster Linie um die gemeinsame Entwicklung modernster, unbemannter Waffensysteme aller Reichweiten. Verteidigungsminister Pistorius ist zu Gesprächen mit der Ukraine in der Hauptstadt Kiew eingetroffen. Und die vier deutschen Passagiere des von dem Hunter-Virus-Ausbruch betroffenen Kreuzfahrtschiffs sind am späten Abend in die Heimat gebracht worden. Ziel war die Uniklinik Frankfurt. Rüber zum Sport. Der FC Barcelona und Trainer Hansi Flick haben vorzeitig die Meisterschaft in Spanien perfekt gemacht. Die Katalanen haben zu Hause den Clásico gegen den Erzrivalen Real Madrid mit 2:0 gewonnen. Der alte und neue Meister Barça ist bei noch drei ausstehenden Spielen mit 91 Punkten nicht mehr von der Tabellenspitze zu verdrängen.
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11: Die deutsche Eishockey-Nationalmannschaft hat ihren letzten Test vor der WM in der ausverkauften Mannheimer SAP Arena verloren. 2:5 hieß es am Ende gegen den Olympiasieger USA. Jetzt reist das Team aus dem Trainingslager in Mannheim ab und fährt in die Schweiz. Dort beginnt am Freitag die Weltmeisterschaft.

0: Laut. Verschwitzt und legendär. AC/DC eben. Die hatten früher übrigens ein ganz eigenes Problem. Die kamen manchmal nicht mal in ihre eigenen Konzerte rein. Warum? Weil sie genauso zerzaust und geschniegelt aussahen wie ihre Fans vor der Halle. Security, die dachte wohl, ey, ja, nette Lederjacke, Jungs, aber zeigt mal eure Tickets bitte. Ja, zum Glück haben sie es dann doch meistens auf die Bühne geschafft und dort direkt die Verstärker in Brand gesetzt. Und das versuchen die Jungs hier aus Schottland jetzt auch. Guten Morgen.
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7: Es ist ständig nass heute von oben, grau von vorn und 11 bis 14 Grad von überall. Das Wetter heute wie so eine kalte Dusche, nur dass man halt dabei angezogen ist.
0: Es ist 9:30. 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
8: Ich bin Ralf Mehlhorn. Schönen guten Tag. Die Koalition will mit der Gesundheitsreform die Krankenkassen stabilisieren. Dabei soll ein Kernpunkt sein, dass Vergütungen für alle Praxen und Kliniken nicht stärker steigen dürfen als die Kasseneinnahmen. Ärztepräsident Klaus Reinhardt hat nun vor solchen pauschalen Sparvorgaben gewarnt. Maßstab müsse der medizinisch notwendige Versorgungsbedarf der Bevölkerung sein, sagte Reinhardt der dpa. Andernfalls drohen erhebliche Verwerfungen in der Versorgung, die langfristig sogar zu steigenden Kosten führen können. Was ist sonst noch wichtig? Verteidigungsminister Pistorius ist zu Gesprächen über einen Ausbau der Rüstungskooperation mit der Ukraine in der Hauptstadt Kiew eingetroffen. Und auch CSU-Chef Söder glaubt nach dem Veto des Bundesrates nicht mehr, dass die 1.000 Euro Entlastungsprämie für Arbeitnehmer doch noch kommt. Rüber zum Sport. Für Marie-Louise Ether war es der erste Sieg als Cheftrainerin des 1. FC Union Berlin. Die Mannschaft hat am Abend beim FSV Mainz 05 mit 3:1 gewonnen. Der 1. FC Heidenheim darf nach dem ersten Auswärtssieg seit fast einem halben Jahr weiter auf den Klassenerhalt in der Fußball-Bundesliga hoffen. Das Team kam beim 1. FC Köln zu einem 3:1 und schob sich am FC St. Pauli vorbei auf den vorletzten Tabellenplatz.
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8: Sammelspaß ohne Oliver Baumann. Im Panini-Heft zur Fußball-WM fehlt der Torwart der TSG Hoffenheim, obwohl er voraussichtlich als Nummer 1 mit zum Turnier in den USA, Kanada und Mexiko reist. Auch von Stuttgarts Dennis Undaff gibt es keinen Sticker. Grund: der Redaktionsschluss bei Panini war schon im Januar.

0: Also nicht wegen der Nummer habe ich mich heute so ein bisschen retromäßig angezogen. Vorhin kam unser Nachrichtenmensch Ralf zu mir rein und hat gemeint, oh, so eine coole Jacke, wie alt ist sie denn? Ich sage, ich habe 25 Jahre. Ohne Scheiß, die Jacke trage ich jetzt seit 25 Jahren. Und die sieht noch aus wie neu, oder?
1: Ja, aber sie sieht scheiße aus.
0: Entschuldigung. Hast du das jetzt wirklich gesagt?
1: Absolut.
0: Aber ich finde es ehrlich, dass du so ehrlich bist. Finde ich toll.
1: Wie in so einem glänzenden Neon-Jogging-Anzug erinnert die mich irgendwie von... Du weißt, was ich meine.
0: Ich habe sie extra deswegen angezogen, damit du heute über mich herziehen
1: super
0: kannst.
1: Schön.
0: Vielen, vielen Dank.
1: Super geil.
0: So ist sie, unsere Astrid, gleich ab 10 für euch. Genießt die Zeit und ja, wir hören uns dann morgen wieder hier, pünktlich im Kickstart. Von mir gibt's das noch, The Time Warp von Richard O'Brien und Nell Campbell.
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0: Ich bin mir gar nicht so sicher, ob so viele gerne König von Deutschland wären oder Königin. In der nächsten halben Stunde mit dabei. Heftige 80er. Status Quo in the Army Now. Und aus den 90ern Van Halen. Ganz schöner Ohrwurm. Can't Stop Loving You. Ich bin Astrid Jacobi. Schön, dass ihr bei mir seid.
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7: Wissen in wenigen Sekunden. Warum spitzen wir die Löffel, wenn wir vor Neugier ganz genau zuhören? Der Begriff Löffel stammt aus der Jägersprache und bezeichnet die Ohren von Hasen und Kaninchen. Wer also die Löffel spitzt, lauscht aufmerksam wie ein Hase mit aufgestellten Ohren seinem Gegenüber.
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0: Oh Gott, was ist denn das? Satte 10 Grad weniger als gestern. Das ist schon heftig. Das wird ein Tag voller Regen. Nehmt einen Schirm mit, wenn ihr den braucht. Kräftig. Kann es ganz schön schütten. Teilweise sind auch Gewitter dabei. Wobei, ich habe mit 10 Grad weniger gelogen. Heute sind es 15 bis 17 Grad. Morgen am Dienstag auch viele Wolken. Vereinzelt ein paar Schauer. Kühle 11 bis 15 Grad. Und das geht leider Gottes Mittwoch und Donnerstag erstmal so weiter.
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8: Ich bin Ralf Mählhorn, schönen guten Tag. Die Gesundheitsreform der Bundesregierung. Sie soll die Finanzlöcher bei den Krankenkassen stopfen und die Beiträge stabil halten. Ärztepräsident Klaus Reinhardt warnt jetzt allerdings vor starren Sparvorgaben. Die würden sich unmittelbar auf die Versorgung auswirken, sagte der Chef der Bundesärztekammer, der dpa. Rock FM-Reporterin Katrin Müller.
9: Die Finanzen der Krankenkassen müssten zwar stabilisiert werden, so Reinhardt, von pauschalen Kürzungen hält der Ärztepräsident aber nichts. Er warnt vor erheblichen Verwerfungen in der Versorgung, die langfristig sogar zu steigenden Kosten führen könnten. Gesundheitsministerin Wagen will die Kassen im kommenden Jahr um gut 16 Milliarden Euro entlasten. Geplant sind neben Ausgabenbremsen bei Praxen, Kliniken und Pharmaunternehmen auch höhere Zuzahlungen für Medikamente. Außerdem soll die kostenlose Mitversicherung von Ehepartnern eingeschränkt werden.
8: Und das ist sonst noch wichtig. Verteidigungsminister Pistorius ist zu Gesprächen mit der Ukraine in der Hauptstadt Kiew eingetroffen. Es geht hauptsächlich um die gemeinsame Entwicklung unbemannter Waffensysteme aller Reichweiten. Und in Baden-Württemberg werden Grüne und CDU heute ihren Koalitionsvertrag unterzeichnen. Wir schauen zum Sport. Der FC Barcelona und sein Trainer Hansi Flick haben vorzeitig die Meisterschaft in Spanien perfekt gemacht. Die Katalanen haben zu Hause den Clásico gegen den Erzrivalen Real Madrid mit 2:0 gewonnen. Der alte und neue Meister Barça ist bei noch 3 ausstehenden Spielen mit 91 Punkten nicht mehr von der Tabellenspitze zu verdrängen.

Die Frage können wir heute leider Gottes mit Ja beantworten. Have you ever seen the rain? CCR hier bei uns. Rock FM ist hier. Euch einen wunderschönen Vormittag. Hier sind die Rocklegenden bei der Arbeit. Und apropos Rocklegenden, beamen wir uns doch mal 30, 40, vielleicht sogar 50 Jahre zurück. Da waren wir alles noch so kleine, muckelige, vielleicht auch freche, süße Kinder. Und was mich persönlich damals total fasziniert hat, ist etwas, womit mein Papa total liebevoll umgegangen ist, nämlich mit seinem Plattenspieler. Und wehe, du bist als kleines Kind, ich oder meine Geschwister, an dieses Ding nah dran gekommen. Da gab es aber sofort eine Ansage, und zwar eine ganz klare, weg mit den wappigen Fingern. Und was hat der Papa gemacht? Wahrscheinlich bei euch genauso. Platten vorgespielt, die er einfach mega geil fand, die er toll fand. Bei mir war es leider Gottes auch Freddie Quinn, der hat immer so Seemannslieder gesungen bei uns, aber zum Glück war es auch Pink Floyd und Co. Und bestimmt ging es euch ganz genauso. Euer Vater hat bestimmt irgendwelche Lieblingsrocklegenden gehabt und hat euch damit ja wie so ein kleines Stückchen an die Musik rangeführt. Und diese Musik, die spielen wir am Vatertag. Sagt uns Bescheid, welche Songs das gewesen sind, die ihr heute noch liebt und heute noch spielt und heute noch gerne hört, die ihr eigentlich durch eure Väter kennengelernt habt. Schickt uns eine WhatsApp an die Rockline, gerne Sprachnachricht oder eine Textnachricht an die Rockline 0800 3x die 68866. Zu welchen Songs haben euch eure Papas gebracht? Wird uns total interessieren. Am Vatertag werden sie dann gespielt. Hier bei uns bei Rock FM.

0: an die Rocklegenden bei der Arbeit in Kirbis und Drive. Rock FM ist hier. Euch einen super schönen Montagvormittag. Ich weiß, so ein Montag kann es manchmal blöde in sich haben. Es ist kurz vor 10:30, der Tag dauert auch noch ein bisschen und wir machen ihn einfach ein bisschen leichter. Wie wär's zum Beispiel gleich in einer Minute? Alice Cooper und Poison gibt's hier bei mir. Ich bin Astrid Jacobi. Hi!
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Die Killers sind das. Bright Lights. Euch einen wunderschönen Vormittag. Rock FM ist hier. Und zwar mit den Rocklegenden bei der Arbeit. Ich bin Astrid Jacobi. Und wenn man schon beim Arbeiten ist, dann hat man ja manchmal das Gefühl, man würde gerne aus dem stressigen Alltag so ein bisschen ausbrechen. So ein bisschen aufgestauten Frust und Energie rauslassen und irgendwie mehr persönliche Freiheit erleben. Was ich jetzt gemacht habe, ist einfach den Song von Saga, On the Loose, so ein bisschen auf Arbeitsleben umzudrehen. Genau darum geht's nämlich. Einfach mal loslassen. On the Loose sozusagen. So, und das spüren wir jetzt einfach mal 3 Minuten lang aus dem Jahr 81. Saga, On the Loose. Freiheit, Ausbrechen und ganz viel Streben nach Glück. Hier bei Rock FM.

0: Mir wäre es ja recht gewesen, The Cure hätten über jeden Wochentag einen Song gemacht, dann könnte man den entspannt auch montags spielen. Aber das war Friday I'm in Love hier bei uns. Rock FM ist hier mit den Rocklegenden bei der Arbeit. Und gleich gibt's Rocklegenden vom Allerfeinsten. Bruce Springsteen nämlich. Tunnel of Love, großartiger Song vom Meister. Und die Scorpions habe ich. Die richtige Nummer, um mit der Maus einfach mal ein bisschen langsam übers Bett zu streichen. Gleich hier bei mir, ich bin Astrid Jacobi.
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0: Also ich sag euch mal eins, wenn du so im Studio sitzt, ja, und für die Hörer moderierst, dann versuchst du ja immer alles irgendwie schön zu machen, ne, damit ihr euch wohlfühlt. Mir fällt das nur so sauschwer heute. Ich meine, gestern waren es 25 Grad und Sonnenschein und heute stehen wir sprichwörtlich im Regen bei 9 bis 17 Grad. Also ich kann es euch gerade nicht so richtig schön reden, aber ich bin mir ganz sicher, es wird wieder besser. Heute, wie gesagt, ganz viel Regen, ganz viel Wind, ganz viele Gewitter und 15 bis 17 Grad. Morgen sieht es ja leider Gottes nicht besser aus. Doch, ich finde was Gutes. Morgen wird es auf jeden Fall trockener, aber dafür auch nur 11 bis 15 Grad.
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8: Ich bin Ralf Mehlhorn. Schönen guten Tag. Die USA und der Iran kommen bei ihren Verhandlungen über den Krieg nicht voran. US-Präsident Trump hat eine Antwort des Irans auf den US-Vorschlag für eine diplomatische Lösung als völlig inakzeptabel bezeichnet und er hat weiter gedroht. Die Märkte bleiben deshalb unsicher. Der Ölpreis ist zum Wochenstart wieder gestiegen. Rock FM-Reporter Thomas Bleskin.
9: Die Autofahrer merken den Anstieg noch nicht. Die Spritpreise sind weiter runtergegangen, vor allem für Diesel. Zum ersten Mal Anfang März kostet ein Liter im bundesweiten Tagesdurchschnitt wieder weniger als 2 Euro. Auch Super E10 ist über das Wochenende günstiger geworden, wenn auch nur minimal. 1,97 Euro werden momentan für den Liter fällig. Normalerweise ist Diesel billiger als E10, weil es niedriger besteuert wird. Der Dieselpreis ist allerdings deutlich krisenanfälliger, unter anderem, weil mehr von dem Kraftstoff nach Deutschland importiert wird.
8: Und das ist sonst noch wichtig. Jeder sechste Einzelhändler in Deutschland bangt laut der monatlichen Konjunkturumfrage des IFO-Instituts mittlerweile um seine Existenz. Und die 4 deutschen Passagiere des von dem Hunter-Virus-Ausbruch betroffenen Kreuzfahrtschiffs sind am späten Abend in die Heimat gebracht worden. Ziel war die Uniklinik Frankfurt. Wir schauen rüber zum Sport. Ihm folgen allein auf YouTube rund 1,5 Millionen Menschen. Auf Instagram hat er rund 2 Millionen Follower. Der Berliner Extremläufer Arda Saci ist nach mehr als 600 Kilometern und 123 Stunden und 21 Minuten an seinem Ziel im US-Bundesstaat Kalifornien angekommen. Der 28-Jährige erreichte den Santa Monica Pier bei Los Angeles. Sein Ziel, die 600 Kilometer in den USA in nur 96 Stunden zurückzulegen, hat der Extremsportler allerdings verfehlt. Hey!

0: Frischer Rock von Lansdowne Rescue. Euch einen wunderschönen Vormittag mit uns.
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0: Wie sieht's bei euch so aus? Wollt ihr Tickets für Rocklegenden? Wollt ihr einfach mal völlig kostenlos in unserem Rock-FM-Shop einkaufen gehen? Kein Problem, machen wir ganz easy, indem ihr euch einfach unsere Rock-FM-App aufs Handy runterladet. Und wir sagen Dankeschön dafür. Jetzt zum Beispiel bei der Jasmin. Hi.
2: Hallo.
0: Geht's dir gut?
2: Mir geht's gut, ja, und selbst?
0: Dankeschön, mir geht's auch gut. Hör mal, Jasmin, wir wollen Danke zu dir sagen, dass du Rock FM hörst.
2: Ja, danke auch.
0: Du hast dir unsere App aufs Telefon runtergeladen und genau. Weißt du, was jetzt passiert? Du darfst dir was in unserem Rock FM Shop aussuchen.
2: Super, danke.
0: Oh, so gerne geschehen. Kannst du T-Shirts, Cappy, Hoodie, was auch immer du so brauchst, okay?
2: Okay, super.
0: Alles klar, manche freuen sich leise. Macht ja aber auch nichts. Ihr könnt auch dabei sein. Einfach die App aufs Handy runterladen. Wir rufen euch zurück und sagen Thank you very much fürs Rock FM hören. Hier sind die Rocklegenden bei der Arbeit. Bruce Springsteen habe ich euch mitgebracht. Turn off love.

0: Der geht so herrlich nach vorne. Die Doobie Brothers und Long Train Running. Euch einen wunderschönen Vormittag mit den Rocklegenden bei der Arbeit. Ich bin Astrid Jacobi und wenn ich jemals keinen Bock mehr habe, beim Radio zu arbeiten, brauche ich eigentlich nur eins machen, euch den Text der Bloodhound Gang und The Bad Touch auf Deutsch vorzulesen. Ich glaube, so kurz danach wäre ich weg vom Fenster. Den Song dazu habe ich aber gleich, den Text spare ich mir, ich will nämlich hierbleiben.
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Wahnsinnig schöner Song von Def Leppard, Love Bites. Rock FM ist hier mit den Rocklegenden bei der Arbeit. Und apropos Rocklegende, unser aller Panik-Rocker Udo Lindenberg wird am 17. Mai 80 Jahre alt. Und das ist natürlich ein Riesengrund, ihn zu feiern. Im Plattenrausch am kommenden Freitag ab 18 Uhr geht's auch nur um ihn und um seine Songs. Und Udo Lindenberg, der hat ja nun mal echt ein wildes Leben hinter sich. Ich habe gerade gelesen, am Montag gibt's eine Doku auf der ARD über ihn und sein Leben. Und ich habe auch gerade gelesen, in den 80ern hat der

so eine wilde Zeit gehabt, ist permanent irgendwie mit 2,5 Promille durch die Gegend gelaufen, dass die Plattenfirma gesagt hat, sie wollen einen Aufpasser einstellen, der guckt, dass er nicht so viel säuft. Und Udo Lindenberg hat gesagt, damit bin ich einverstanden, aber ich würde den Kerl gerne selber aussuchen, muss einem ja sympathisch sein. Was hat Udo Lindenberg gemacht? Er hat sich einen Aufpasser ausgesucht, und zwar einen Alkoholiker, mit dem er dann saufen gegangen ist. Udo Lindenberg im Plattenrausch ab 18 Uhr am Freitag mit dem Langen und jetzt hier auch live zusammen im Panikorchester Angelika. Und hört ihr hier bei uns bei Rock FM. Euch einen schönen Vormittag mit den Rocklegenden bei der

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0: Das ist der Crazy Train von Ozzy Osbourne. Euch einen wunderschönen Vormittag. 12:03 ist es. Die Rocklegenden bei der Arbeit gehen gleich weiter. Und zwar mit der verrockten Mittagspause. Ich bin Astrid Jacobi. Schön, dass ihr bei uns seid.
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0: Leute, ich gebe mir eigentlich immer Mühe mit dem Wetter, aber ich schaffe das heute irgendwie nicht. Es ist einfach Sauwetter und das bleibt so, egal wie schön ich es reden will. Die Höchsttemperaturen heute gerade mal so 15 bis 17 Grad. Das wäre ja gar nicht so schlimm, wenn es nicht den ganzen Tag über immer wieder schütten wird. Und teilweise sind da auch Gewitter dabei und ein kräftiger Wind. Also fehlt eigentlich nichts an blöden Sachen. Morgen am Dienstag gibt's schon mal eine gute Nachricht. Auf jeden Fall gibt's morgen weniger Regen. Dafür wird's aber wiederum kälter. 10 bis 15 Grad. Nur.
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10: Ich bin Ralf Mehlhorn. Schönen guten Tag. Die USA und der Iran kommen bei ihren Verhandlungen über ein Kriegsende nicht voran. US-Präsident Trump hat eine Antwort des Irans auf den US-Vorschlag für eine diplomatische Lösung als völlig inakzeptabel bezeichnet und er hat weiter gedroht. Die Märkte bleiben deshalb unsicher. Der Ölpreis ist zum Wochenstart wieder gestiegen. RockFM-Reporter Thomas Bleskin.
11: Die Autofahrer merken den Anstieg noch nicht. Die Spritpreise sind weiter runtergegangen, vor allem für Diesel. Zum ersten Mal seit Anfang März kostet ein Liter im bundesweiten Tagesdurchschnitt wieder weniger als 2 Euro. Auch Super E10 ist über das Wochenende günstiger geworden, wenn auch nur minimal. 1,97 Euro werden momentan für den Liter fällig. Normalerweise ist Diesel billiger als E10, weil es niedriger besteuert wird. Der Dieselpreis ist allerdings deutlich krisenanfälliger, unter anderem, weil mehr von dem Kraftstoff nach Deutschland importiert wird.
10: Und das ist sonst noch wichtig. Jeder 6. Einzelhändler in Deutschland bangt laut der monatlifen Konjunkturumfrage des IFO-Instituts mittlerweile um seine Existenz. Und die 4 vom Hunter-Virus-Ausbruch auf dem Kreuzfahrtschiff betroffenen deutschen Passagiere stammen laut Bundesgesundheitsministerium aus Berlin, Baden-Württemberg, Bayern und Schleswig-Holstein. Niemand habe bislang Symptome. Rüber zum Sport. Ihm folgen allein auf YouTube rund 1,5 Millionen Menschen. Auf Instagram hat er rund 2 Millionen Follower. Der Berliner Extremläufer Arda Saci ist nach mehr als 600 Kilometern und 123 Stunden und 21 Minuten an seinem Ziel im US-Bundesstaat Kalifornien angekommen. Der 28-Jährige erreichte den Santa Monica Pier bei Los Angeles. Eigentlich wollte er die 600 Kilometer in den USA sogar in nur 96 Stunden zurücklegen.
0: Das ist so ein absoluter Wahnsinn. Unser Eins findet es schon anstrengend, 600 Kilometer mit dem Auto zu fahren und der Kerl ist es gelaufen. Riesenrespekt.
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0: Und die gehört jeden einzelnen Tag einfach nur euch. Und diesmal heute am Montag der Gerd Wolf GmbH Heizung und Sanitär in Dossenheim. Jungs und Mädels, die Musik, die ich jetzt spiele, die gehört einfach nur euch. Starten wir einfach mal durch mit Radiohead und Creep. Und selbstverständlich sprechen wir auch noch gleich mit der Gerd Wolf GmbH Heizung und Sanitär. Die Jungs und Mädels, die dann kommen, wenn unser Wasser zum Duschen zu kalt ist und die Heizung nicht funktioniert. Ich bin Astrid Jacobi. Hi. 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

0: Apropos Arbeit.
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0: An die geht heute an die Gerd Wolf GmbH aus Dossenheim. Ich habe den Benjamin an der Strippe. Hi Benjamin.
2: Hi Astrid.
0: Du hast geschrieben, ihr sorgt dafür, dass wir alle es warm haben und das Wasser dahin läuft, wo es hin soll. Lass mich dreimal raten, Sanitärbetrieb, richtig?
2: Sanitär, Heizung und was so alles dazugehört.
0: Was macht euch so besonders? Erzähl mal kurz von deinem Team und so.
2: Tatsächlich muss ich sagen, ich habe ein paar Stationen hinter mir und diese Firma, die ist so besonders, weil es ja schon fast Richtung familiär geht, das ganze Verhältnis miteinander. Die Kollegen, man kann sich auf sie verlassen, wir sind eigentlich ja dauerhaft am Rumblödeln, weil es einfach Spaß macht, miteinander zu arbeiten. Also das auch tatsächlich mit Chef und Chefin funktioniert das einwandfrei. Ich spreche jetzt mal für alle. Wir fühlen uns recht wohl in der Firma.
0: Benjamin, das klingt sau cool. Und ihr habt euch alle auch einen Song gewünscht. Erzähl mal, weißt du es noch?
2: Unforgiven von Metallica.
0: Und den spielen wir natürlich für euch, für die Gerd Wolf GmbH Heizung und Sanitär in Dossenheim. Und wenn ihr auch mal Bock habt, bei der verrückten Mittagspause dabei zu sein, hey, sagt uns Bescheid über unsere rockfm.de, über die Internetseite, oder ihr schickt uns ganz einfach eine Sprachnachricht an die Rockline 0800 3x die 68866. Und jetzt ist Zeit, die Klappe zu halten. Immerhin ein geiles Intro. Metallica, The Unforgiven.

0: My Chemical Romance und Teenagers. Und an dieser Stelle sei gesagt, ich bin ganz froh, dass ich keine Teenager mehr zu Hause habe. Die haben mir die grauen Haare verschafft, die ich heute nur ein bisschen teilweise habe. Rock FM ist hier mit den Rocklegenden bei der Arbeit. Ich bin Astrid Jacobi und ich beliefere euch gleich mit ganz viel Energie. Peter Gabriel und Sledgehammer.
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Schweizer Rock von Gotthard, Thunder and Lightning. Euch einen wunderschönen Montagmittag mit den Rocklegenden bei der Arbeit. Gestern haben wir gerade den Muttertag vergessen und jetzt am Donnerstag ist es für Vatertag soweit. Den vergessen wir allerdings nicht, sondern wir machen Folgendes. Wir spielen euch die Rocklegenden, die euch eure Papas sozusagen näher gebracht haben. Habt ihr auch schon mal so als kleiner Wurm im Wohnzimmer gesessen und der Papa hat eine

0: Platte in die Hand genommen oder ihr wart im Auto gesessen und der Papa hat gesagt, guck mal, das ist meine Musik. Diese Songs, die suchen wir.
1: Worauf ich mich auf jeden Fall erinnere, ist, dass mir mein Vater damals Guns N' Roses gezeigt hat. Da sind wir einmal mit einem Cabrio gefahren und dann hat er das ganz laut aufgemacht. Richtig cooler Moment.
0: Okay, das glaube ich. Das sind so Erinnerungen, die vergisst man einfach nicht. Und die wäre super geliebt. Ihr schreibt sie uns. Eine Sprachnachricht an die Rockline 0800 3x die 68866. Und wir spielen die unvergesslichen Songs eurer Väter am Vatertag. Und wenn sie schon von Guns N' Roses spricht, dann spielen wir sie auch. Paradise City, hier bei Rock

0: Solche Songs sind einfach wie so ein kleiner Verdauungsspaziergang nach dem fettigen Schnitzel aus der Kantine. Van Halen, You Really Got Me. Euch einen wunderschönen Mittag. Die Rocklegenden bei der Arbeit, die gehen gleich weiter. Und zwar zum Beispiel mit dem Song. Da sorgt für gute Montagslaune, Huey Lewis and the News and the Heart of Rock'n'Roll. Und dann gibt's was Brandneues. Sie sind und bleiben einfach genial, die neue von den Rolling Stones. In the Stars, in der nächsten halben Stunde hier bei mir. Ich bin Astrid Jacobi. Total schön, dass ihr bei uns seid.
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0: Ah, nehmen wir es einfach mal positiv. Müssen wir uns nicht überlegen, ob wir tolle Sommerklamotten haben. Wir können einfach den Mist aus dem Herbst weiter anziehen. Bei den Temperaturen durchaus passend. 15 bis 17 Grad heute. Mehr ist nicht drin. Und dazu gibt's halt immer wieder kräftigen Regen. Gewitter sind auch dabei. Und einen ganz schön heftigen Wind. Also, ja, ist schon Luft nach oben mit dem Frühlingswetter. Und morgen am Dienstag... Oh, da gibt's eine gute Nachricht. Es wird trockener morgen. Immerhin. Nur noch vereinzelte Schauer. Dafür wird's aber auch wieder kälter. 11 bis 15 Grad. Wir nehmen's gelassen.
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9: Ich bin Ralf Mehlhorn. Schönen guten Tag. Phishing, Betrug, fremde Zugriffe. Letztes Jahr ist jeder 9. Internetnutzer Opfer von Cyberkriminalität geworden. Jetzt ist der neue Cybersicherheitsmonitor rausgekommen. Rock FM-Reporterin Katrin Müller.
10: Mehr als jeder oder jede vierte ist demnach schon einmal Opfer von Cyberkriminellen geworden. Besonders häufig schlagen die beim Online-Shopping zu. Hier liegt der Anteil bei rund einem Fünftel. Dahinter kommen Hackerangriffe auf Online-Accounts, Betrug beim Online-Banking und Phishing-Attacken. Fast 9 von 10 Menschen, die Opfer von Cyberkriminellen geworden sind, ist dadurch ein Schaden entstanden, oft finanzieller Art. Trotzdem schützen sich laut Studie hierzulande nach wie vor nur wenige Nutzer aktiv vor Cyberattacken.
9: Und sonst ist noch wichtig, die Rüstungskooperation mit der Ukraine soll ausgebaut werden. Verteidigungsminister Pistorius ist zu Gesprächen in Kiew eingetroffen. Und in Baden-Württemberg haben Grüne und CDU ihren Koalitionsvertrag unterzeichnet. Rüber zum Sport. Er wird zum zweiten Mal Vater, deshalb gibt's eine Pause. Marcel Schmelzer legt sein Co-Traineramt bei der U23 des BVB nieder nach Saisonende. Das schreibt Borussia Dortmund auch auf seiner Webseite. Schmelzer sagte den Ruhrnachrichten, er persönlich habe das lange so geplant. Auch die Verantwortlichen wussten, dass ich eine Pause mache. Schmelzer war 2011 und 12 als Spieler deutscher Meister mit dem BVB. Yeah.

Legenden bei der Arbeit. Alice Cooper war das. No more Mr. Nice Guy. Ich hoffe, euch geht's gut. Es ist Montagmittag, gleich 1:15 und ich muss ganz ehrlich eins sagen, ich bin voller Respekt für die Stones. Ich habe neulich ein Interview auf Instagram gesehen mit Mick Jagger, da war der, keine Ahnung, 20 und da ist er von dem Reporter gefragt worden, ob er sich vorstellen kann, mit 60 noch Musik zu machen und hat gemeint, ja, warum nicht, kann man auch mal dann noch ein bisschen Gitarre spielen und singen. So cool, mittlerweile ist er 83 und macht neue, richtig starke Musik mit seinen Jungs. Ich finde den Song genial und ihr hört ihn jetzt hier bei uns.

0: Also wenn ihr am Arbeiten seid, dann wird es wahrscheinlich noch ein bisschen dauern, bis ihr euren Weg nach Hause wählen könnt. Take the long way home, Supertramp hier bei den Rocklegenden bei der Arbeit. Ich bin Astrid Jacobi. Ich hab gleich die Geschwister Hart für euch. All I wanna do is make love to you. Keine schlechte Idee.
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0: Mike and the Mechanics, Silent Running, wunderbare Rocklegenden bei der Arbeit. Ich habe mir gerade so überlegt, wäre ich mit dem Rocker vom Hocker irgendwie familiär verbandelt, wäre er das Familienmitglied, mit dem ich permanent Krach hätte. Der redet dauernd über Sachen, ohne gefragt zu werden. Hört mal.
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2: Eine Freundin von mir ist wieder Single. Glücklicher Single. Ein Single sein ist doch geil. Da fällt mir gerade der tippe Witz ein. Was ist der Unterschied zwischen einem Single und einem verheirateten Mann? Der Single kommt abends heim, guckt in den Kühlschrank, sieht, da ist nichts drin und geht ins Bett. Der verheiratete Mann kommt abends heim, guckt ins Bett, sieht, ist nichts drin und geht an den Kühlschrank. Ja, ich weiß, der ist alt, aber man kann ja trotzdem erzählen. Nett. Na ja, gut, jetzt kommt wieder runter, ja. Kommt ja nicht mehr vor. Aber jetzt mal im Ernst. Ich hab sie gefragt, willst du wirklich wieder einen Typ? Ich meine, die mache doch nur Ärger. Die Furze räume ihr Socken nicht weg, mache das Bett nicht, lassen ihre Berge von Klamotten so lang vorm Bett rumliegen, bis du den Klamotten irgendwann den Weg in die Waschmaschine zeigen musst. Du musst dich zu Hause als Frau nicht schminken, kannst mit Jogginghose vom Fernseher rumlungern, ja, bestimmst ganz alleine, was und wie lange du das guckst. Da meckert keiner, da will keiner Fußball gucken, wenn parallel Rosamunde Pilcher läuft. Da ist niemand, der einen ständig anfasse und lauter verrückte Dinge mit deinem Körper machen will. Nein, man muss keinen Partner haben. Partner sind anstrengend. Die wollen ständig was von einem. Triff

0: mich, red mit mir, versteh mich. Das nervt doch. Gut, man hätte nicht das Gefühl, allein zu sein, aber glaub mir, viele Menschen sind in einer Beziehung und fühlen sich trotzdem allein. Guter Satz, muss man mal merken. Warte mal, jetzt schreibe ich mir gerade mal auf, bevor ich ihn wieder vergesse. Wo war ich jetzt stehen geblieben? Ach, ist auch egal. Hier, meine Freundin. Ja, das ist meine Seerose, mein Einhorn, meine Fleischwurst beim Veganerfest. Ja, Lia, lass dich nicht verkuppeln. Bleib einfach mit dir selbst zusammen. Schau dir einfach mich an. Da siehst du doch, was eine Beziehung aus einem Mann machen kann, oder? Weine kenn dich. Weine.
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0: Habt einen schönen Montagmittag. Rock FM ist hier mit den Rocklegenden bei der Arbeit. Es ist 2:04 mittlerweile und ich habe gleich einen genialen Song von AC/DC. Jo, der bringt definitiv gute Laune beim Schaffen. It's a long way to the top. Und Men at Work. Ja, die haben außer Down Under noch ein paar mehr Songs gemacht. Diesen hier zum Beispiel, Who Can It Be Now. Alles gleich bei mir. Ich bin Astrid Jacobi. Schön, dass ihr bei uns seid.
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0: Jo, kannst du nicht ändern, brauchst du nicht zu meckern. Was soll's, ist halt so, wie es ist. Und es ist halt gerade nicht so schön, wie es ist, ne? Muss man ehrlich sagen. Kräftige Regenschauer, immer mal wieder ein Gewitter und Temperaturen um einiges weniger als gestern. Nämlich gerade mal so 12 bis 17 Grad. Und als würde das alles nicht reichen, kommen auch noch ein paar kräftige Sturmböen mit dazu. Super! Morgen am Dienstag wird zumindest mal trockener, nur noch vereinzelt Schauer. Darüber freuen wir uns, allerdings wird es morgen kälter, bei 11 bis 15 Grad. Irgendwas ist halt immer.
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10: Ich bin Vio Kostanitz. Schönen guten Tag. Die neue Regierungsmannschaft für Baden-Württemberg steht am Vormittag, hat der designierte Ministerpräsident Cem Özdemir seine Ministerinnen und Minister vorgestellt. Kurz danach stand schon der nächste wichtige Termin an, die Unterzeichnung des Koalitionsvertrags von Grünen und CDU. Baden-Württemberg-Reporter Matthias Wagner.
11: Wochenlang haben sich die beiden Parteien Zeit gelassen. Herausgekommen ist ein rund 160 Seiten dickes Vertragswerk voller Pläne der grün-schwarzen Koalition. Wie unter anderem ein kostenloses und verpflichtendes letztes Kindergartenjahr oder dem Ziel, dass Baden-Württemberg bis 2040 klimaneutral wird. Schneller gehen soll es auch in der Wirtschaft. Unternehmensgründungen sollen innerhalb von 2 Tagen möglich sein, die Bürokratie gestutzt werden. Übermorgen steht dann zum Abschluss noch die Wahl von Cem Özdemir zum neuen Ministerpräsidenten an.
10: Bundeswirtschaftsministerin Katharina Reiche rechnet wegen des angespannten Kerosinmarktes mit höheren Preisen für Flüge, bislang jedoch nicht mit großen Ausfällen im Luftverkehr. Vorhandene Kerosinreserven seien bislang noch keineswegs aufgebraucht, sagt Reiche. Der Markt zeige zurzeit durch hohe Preise ein Verhalten, was für den individuellen Urlaubsreisenden eine Belastung werden kann. Die von Russlands Präsident Wladimir Putin vorgeschlagene Einbindung von Altkanzler Gerhard Schröder in Ukraine-Friedensverhandlungen stößt in der EU und in der Ukraine auf klare Ablehnung. Wenn wir Russland das Recht geben würden, in unserem Namen einen Verhandlungsführer zu benennen, wäre das nicht sehr klug, wie die EU-Chefdiplomatin Kaja Kallas gesagt hat. Schröder sei hochrangiger Lobbyist für russische Staatsunternehmen gewesen. Vom ukrainischen Außenminister Andrei Sibiha hieß es, dass man das nicht unterstützen und es viele andere würdige Führungspersönlichkeiten gebe, die für die EU verhandeln könnten.

Die Jungs wissen, wovon sie reden, wenn sie singen It's a long way to the top, if you wanna rock and roll. AC/DC hier bei den Rocklegenden bei der Arbeit. Viertel nach zwei ist es mittlerweile. Ich hoffe, ihr habt einen guten Montag mit uns. Ich habe jetzt gleich Mr. Big und To Be With You. Und bei manchen Songs ist es echt großartig, die Geschichte dahinter, wie sie entstanden sind. Eric Martin von Mr. Big, der hatte so als kleiner Teenager einen Kumpel, einen richtig dicken, fetten Freund. Und dieser tolle Freund hatte eine große Schwester. Und diese große Schwester hat Eric Martin so alles beigebracht, was man in der Pubertät so wissen muss. Also ihr wisst schon, was ich meine. Und eigentlich war er so heimlich in sie verliebt. Aber der wusste, der hat bei der keine Chance. Die war ja mindestens drei, vier Jahre älter als er. Und weil er keine Chance hatte und trotzdem verliebt war, hat er einfach diesen Song hier für sie geschrieben. To Be With You ist schon irgendwie goldig, oder? Hört ihr jetzt bei uns, bei Rock FM.

0: Good Night und Pictures of You hört ihr hier bei uns bei Rock FM und den Rocklegenden bei der Arbeit. Ich bin Astrid Jacobi und gleich habe ich eine weitere Rocklegende. Bryan Adams nämlich und Run to You.
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0: Linkin Park und Lost, die Rocklegenden bei der Arbeit. Ich bin Astrid Jacobi und seit heute starten wir durch, und zwar mit der verrockten Mittagspause. Ihr könnt dabei sein, schickt uns eine WhatsApp, eine Sprachnachricht oder meldet euch dafür an auf rockfm.de. Und heute war Gerd Wolf GmbH aus Dossenheim dran und ich hatte den Benjamin in der Leitung.
1: Diese Firma, die ist so besonders, weil es ja schon fast Richtung familiär geht. Die Kollegen, man kann sich auf sie verlassen. Wir sind eigentlich ja dauerhaft am Rumblödeln. Tatsächlich mit Chef und Chefin funktioniert das einwandfrei.
0: Es scheint eine gute Firma zu sein. Und wenn ihr auch Bock habt, euch Rocklegenden zu wünschen und bei der verrockten Mittagspause dabei zu sein, schickt einfach eine Nachricht an die Rockline 0800 3x688 66 oder geht auf rockfm.de. Hier geht's ab 15 Uhr weiter, und zwar mit dem langen Ich bin Astrid Jacobi. Schönen Montag mit Rock FM.

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11: So, schauen wir mal aus dem Wetter. Ja, eindeutig alles grau. Eine dicke, fette Wolkendecke hängt über der Rockregion und es gibt aber mal wieder Regen. Und hier und da können wir auch mal kurz thundergestruckt werden. Einzelne Gewitter sind mit dabei und temperaturmäßig sind wir jetzt noch so bei bis zu 17 Grad im Durchschnitt. Aber das ist dann so die letzte freundliche Erinnerung an vorhin. Im Laufe des Nachmittags kühlt es deutlich ab auf 10 bis 14 Grad. Also Schirm einpacken oder Regenjacke ist Pflicht. So.
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12: Ich bin Vio Kostanitz. Schönen guten Tag. Die neue Regierungsmannschaft für Baden-Württemberg steht. Am Vormittag hat der designierte Ministerpräsident Cem Özdemir seine Ministerinnen und Minister vorgestellt. Kurz danach stand dann schon der nächste wichtige Termin an, die Unterzeichnung des Koalitionsvertrags von Grünen und CDU. Baden-Württemberg-Reporter Matthias Wagner.
13: Wochenlang haben sich die beiden Parteien Zeit gelassen. Herausgekommen ist ein rund 160 Seiten dickes Vertragswerk voller Pläne der grün-schwarzen Koalition. Wie unter anderem einen kostenloses und verpflichtendes letztes Kindergartenjahr oder dem Ziel, dass Baden-Württemberg bis 2040 klimaneutral wird. Schneller gehen soll es auch in der Wirtschaft. Unternehmensgründungen sollen innerhalb von 2 Tagen möglich sein, die Bürokratie gestutzt werden. Übermorgen steht dann zum Abschluss noch die Wahl von Cem Özdemir zum neuen Ministerpräsidenten an.
12: Wegen der durch den Iran-Krieg gestiegenen Energiepreise achten viele Menschen in Deutschland stärker auf ihren Verbrauch. In einer Verivox-Umfrage haben rund 2 Drittel gesagt, dass sie wegen der höheren Kosten bewusst Energie sparen. Einsparbereich Nummer 1 sind die Heizkosten, bei der Mehrheit nämlich 55%, und fast genauso viele verbrauchen weniger Strom. Wegen der hohen Spritpreise lässt knapp die Hälfte häufiger das Auto stehen. Die Evakuierung der Passagiere und Besatzungsmitglieder des von einem Hantavirus-Ausbruch betroffenen Kreuzfahrtschiffes auf Teneriffa steht vor dem Abschluss. Voraussichtlich im Lauf des Nachmittags sollen 8 der Menschen nach Australien und Angehörige mehrerer Nationen in die Niederlande geflogen werden. Rund 30 Besatzungsmitglieder sollen nach Rotterdam weiterfahren. 4 deutsche Passagiere wurden nach Deutschland gebracht. Unterdessen wurde eine Französin positiv auf das Virus getestet, ebenso einer von 17 US-Bürgern. Bundesbürgern.

0: Eine Band, die es geschafft hat, seit 64 Jahren im Rock'n'Roll-Business zu bestehen und ja, dauerhaft immer abzuliefern. Das macht ihnen so schnell, glaube ich, auch keiner nach. Obwohl die hier, die sind immerhin auch schon seit 45 Jahren jetzt am Abmoschen. Das wäre geil, wenn sie mal wieder ein Lynyrd Skynyrd-Cover spielen würden. Metallica stehen ja am Samstag, den 30. Mai im Olympiastadion Berlin auf der Bühne. Support ist ganz schön stramm. Einmal die Franzosen von Gojira, also Death Metal, und dann die wesentlich jüngeren Kerle von Knocked Loose. Kommen aus Kentucky, ist eine sehr stramme Mische aus Hardcore, Punk und Metalcore. 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

0: Das ist so ein Song, der kommt wie so eine Hand, ja, macht die Bluse oder das Hemd auf und greift dir direkt ans Herz und sagt hier, Hand an Busen, Leverkusen. Muse mit Be With You, unfassbar starke Nummer. Rock FM ist hier der Feierabend mitten lange. An diesem Montag, 11. Mai. Das Schöne ist, für viele wird's eine sehr kurze Woche. Ja, gut, manche haben an den Brückentag gedacht, am Freitag andere nicht. Egal, am Donnerstag ist auf jeden Fall frei, da ist Vatertag. Und wir sind mal ein bisschen durch die Straßen gelaufen und haben gefragt, wie ist es bei euch? Hat euer Papa, euer Vater vielleicht auch eine wichtige Rolle in eurer musikalischen Bildung gespielt? Und die Antworten, wir hören einfach mal selber.
1: Mein Vater hat mir jede Menge Rockmusik näher gebracht, vor allem deutschsprachig. Ganz viel die Ärzte früher gehört, wenn wir in Urlaub gefahren sind. Ganz viel die Toten Hosen. Und ich weiß doch, rauf und runter lief das Unplugged nur zu besuchen in Toten Hosen. Und ich habe es sehr gefeiert.
0: Ja, das ist wichtig, ne? Also früh musikalische Bildung bei Kindern. Ich finde das sehr wichtig, dass man Kindern aber dennoch auch so ein bisschen, ja, so ein Genrespektrum mitgibt. Ja? Also vielleicht nicht nur Rockmusik, sondern eben auch Punkrock, Grunge, Metal, Speed Metal, Thrash Metal, okay, es war ein Scherz. Yachtrock, auch wichtig. Huey Lewis in the News, jetzt mit Hip to be Square. Es geht volle Möhrestulle in die 80er. Hier ist Rock FM, der Montag ist bald gepackt. Und wir drehen das Radio auf, oder? Volle Kanne, Volume-Regler im Uhrzeigersinn.

am Donnerstag dann unbedingt Rock FM hören. Wir wollen euch am Vatertag einfach genau die Rocklegenden spielen, die ihr von euren Vätern lieben gelernt habt. Also bei mir waren das vor allem Beatles, The Police und Deep Purple. Hatte mein Vater alle CDs daheim. Schickt uns gerne mal eure Geschichte. Welche Rocklegende hört ihr verdammt gerne einfach, weil euer Vater die Platten und CDs zu Hause immer aufgelegt hat? Vielleicht war es ja auch Lenny Kravitz. Gerne eine WhatsApp-Sprachnachricht an die Rockline schicken. 0800 3x6 8866. Und am Donnerstag spielt euch Rock FM dann lauter Rocklegenden, die ihr vielleicht nur wegen eurer Väter lieben gelernt habt.

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6: Also, falls ihr gestern auf einem Konzert wart bis um 2 Uhr und jetzt gerade erst zwischen Bierdosen erwacht, draußen ist leider heute wenig Sonne. Es hängt eine dicke, fette Wolkendecke wie so ein nasser Teppich über uns und der lässt auch immer mal wieder Regen runter. Einzelne Gewitter sind auch mal kurz dabei, um ein bisschen Krach zu machen. Die Temperatur noch ziemlich mild und das bleibt auch noch bis zum Abend so. Aber der Trend die ganze Woche im Vergleich zu den letzten Tagen eher mies.
0: Es ist 3:30. 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
7: Ich bin Vio Kostanit. Schönen guten Tag. Wegen der durch den Iran-Krieg gestiegenen Energiepreise achten viele Menschen in Deutschland stärker auf ihren Verbrauch. In einer Verivox-Umfrage haben rund 2/3 gesagt, dass sie wegen der höheren Kosten bewusst Energie sparen. Einsparbereich Nummer 1 sind bei 55% die Heizkosten. Fast genauso viele verbrauchen weniger Strom. Der Rüstungskonzern Rheinmetall und die Deutsche Telekom wollen zusammen Technik entwickeln, um feindliche Drohnen und Cyberangriffe besser abzuwehren. Beide Unternehmen haben dafür ein gemeinsames Projekt für einen Drohnenschutzschild angekündigt, das aber noch in den Anfängen steckt. Beim Absturz eines Kleinflugzeugs in Namibia sind laut Medienberichten 4 Menschen ums Leben gekommen, darunter 3 Deutsche. Nachdem gestern der Kontakt zur Maschine abgerissen war, wurde heute das Wrack entdeckt. Auch der Pilot des Flugzeugs kam bei dem Absturz ums Leben. Die Ursache ist noch unklar.
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8: Handball-Bundesligist TVB Stuttgart hat Rückraumspieler Malte Donker von GWD Minden verpflichtet. Der 28-Jährige bekommt einen Vertrag für die nächste Saison, so die Stuttgarter. TVB-Trainer Mischa Kaufmann hat mit Donker schon beim THSV Eisenach zusammengearbeitet und dort 23 den Bundesliga-Aufstieg geschafft.
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Die Dropkick Murphys am Shipping Up to Boston. Rock FM ist hier an diesem grauen Montag und man bekommt schon direkt Bock, in das nächste Irish Pub zu rennen bei der Nummer. Apropos, es geht um eure Mittagspause. Wir wollen die mal so ein bisschen aus dem Schatten ins Rampenlicht zerren. Ab sofort gibt's die verrockte Mittagspause hier bei Rock FM und wir wollen einfach eurer Firma, euren Kolleginnen und Kollegen mal eine Bühne hier im Radio bieten. Ihr seid quasi die Programmdirektoren, ihr wünscht euch eure Lieblingsrocklegenden bei Astrid und sie spielt dann für euch den persönlichen Soundtrack für eure Kollegen durch die Boxen direkt ins Radio, also für die gesamte Rockregion hörbar und ich weiß nicht, sonst freut man sich vielleicht nicht so krass auf die Mittagspause, aber hey, wenn ihr euch einfach irgendwelche Songs wünschen könnt und vielleicht noch den Rüdiger aus der Buchhaltung grüßen könnt, ja, also sagt uns, wer ihr seid, egal ob Werkstatt, Großraumbüro, Baustelle, wir wollen wissen, was ihr macht, erzählt Astrid bei der Arbeit einfach, warum euer Team das geilste, das stabilste, das netteste, sympathischste ist, was eure Firma so cool macht und warum ihr euch jeden Tag auch freut, zur Arbeit zu gehen. Wegen der Kollegen schätzen wir mal. Also ihr liefert einfach quasi die Songwünsche und wir liefern dann die Riffs. Jeden Tag ab 12 Uhr machen wir eure Mittagspause hörbar für alle, die Rock'n'Roll im Blut haben. Gerne auch auf rockfm.de vorbeischauen, dort kurz das Formular ausfüllen oder ihr schreibt uns einfach per WhatsApp 0800 3x6 8866. Die Rockline ist immer offen. Wir sind Queen für euch mit A Kind of Magic aus den 80s.

Auf jeden Fall auch ein Song, der hilft, wenn man gerade einen Nervenzusammenbruch hat oder so. Ja, das ist wie so ein Mantra. It's alright now, free. Hier bei Rock FM, der Feierabend mit dem Lange. Immer wieder geil, wenn ich schaue, was heute so los ist. Und dann gucke ich auch gerne mal nach Namenstagen. Weil da denkst du manchmal, das kann doch nicht wahr sein. Ich glaube, mein Schwein pfeift. Heute zum Beispiel hat auch Gangolf seinen Namenstag. Ich habe mal geschaut, das ist ein alter, seltener männlicher Vorname fränkischer Herkunft, der oft als Umkehrung von Wolfgang interpretiert wird und so viel wie der angreifende Wolf bedeutet. Sehr interessant. Also bei angreifenden Wölfen empfehle ich ja immer den Lufthammer zu schwingen oder auch den Luftschürhaken. Noch besser ist natürlich Feuer gegen Wölfe. Hat man ja auch meistens in der Schmiede. Also Voraussetzung natürlich, dass man eine Luftschmiede hat. Hier sind sie jetzt, die Luftschmiede mit Living on the Edge aus den 90ern. Schön, dass ihr dabei seid. Rock FM ist hier und der Montag ist bald gepackt.

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4: Es ist alles grau und das bleibt für heute leider auch so. Immer mal wieder kann ein bisschen Regen runterkommen. Also grau, feucht, ungemütlich und der Regen kommt eher so in Wellen als in einem Stück. Gewitter sind weiterhin nicht völlig vom Tisch, das kann auch noch dazukommen. Und die Temperaturen halten sich noch im milden Bereich, zumindest bis zum Sonnenuntergang. Das heißt aktuell so zwischen 10 und 14 Grad maximal.
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5: Ich bin Vio Kostanitsch. Schönen guten Tag. Der Vorschlag von Russlands Präsidenten Wladimir Putin, Altkanzler Gerhard Schröder in Friedensgespräche zum Ukraine-Krieg einzubinden, stößt in der EU und der Ukraine auf deutliche Ablehnung. Wenn wir Russland das Recht geben würden, in unserem Namen einen Verhandlungsführer zu benennen, wäre das nicht sehr klug, wie die EU-Chefdiplomatin Kaya Kallas erklärt hat. Aus Brüssel berichtet Dieter Ebeling.
6: Schröder sei ein Lobbyist für russische Staatsunternehmen gewesen, sagte Kallas. Es sei doch klar, warum Putin ihn gerne als Vermittler haben wolle, denn dann säße er gewissermaßen auf beiden Seiten des Tisches. Auch der ukrainische Außenminister lehnte Schröder eindeutig ab. Es gäbe viele andere würdige Persönlichkeiten. Von einem Ablenkungsmanöver sprach die schwedische Außenministerin und Estlands Außenminister sagte, Schröder werde ganz sicher nicht Europa vertreten. Der deutsche Staatsminister Kirchbaum wollte da nicht widersprechen.
5: In Baden-Württemberg steht das neue Regierungsteam. Der designierte Ministerpräsident Cem Özdemir hat seine Minister vorgestellt. Danach wurde der Koalitionsvertrag von Grünen und CDU unterschrieben. Im rund 160-seitigen Vertrag stehen unter anderem ein kostenloses, verpflichtendes letztes Kita-Jahr, Klimaneutralität bis 2040 und schnellere Firmengründungen. Übermorgen steht zum Abschluss dann noch die Wahl von Cem Özdemir zum neuen Ministerpräsidenten an. Weil in Deutschland weiter viele Menschen im eigenen Land Urlaub machen, sind die Übernachtungszahlen zu Jahresbeginn gestiegen. Im März hat es laut Statistischem Bundesamt 33,6 Millionen Übernachtungen in Hotels und anderen Unterkünften gegeben und damit 3,1% mehr als noch vor einem Jahr. Das Plus kommt allerdings nur von Gästen aus Deutschland. Sie haben 3,8% mehr Übernachtungen gebucht.
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7: Sammelspaß ohne Oliver Baumann. Im Panini-Heft zur Fußball-WM fehlt der Torwart der TSG Hoffenheim, obwohl er voraussichtlich als Nummer 1 mit zum Turnier in den USA, Kanada und Mexiko reist. Auch von Stuttgarts Dennis Undav gibt es keinen Sticker. Grund der Redaktionsschluss bei Panini war bereits im Januar. Rebecca Allgeier, Stuttgart.
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4: So, wir schieben mal wieder ein Tape rein und gucken, ob ihr erkennt, welcher Song gesucht ist. Und dann klingelt er auf der Rockline durch, auf der 0800 3 mal die 68866 und schnappt euch das Feierabendbierchen. Soweit klar? Alles klar, los geht's. So, irgendwie hören wir nichts. Ich probiere es nochmal, das Tape reinzuschieben. Wir haben offenbar gerade technische Probleme. Ich werde gleich mal bei der Technik anrufen und die versuchen, den alten Walkman von 1984 hier zu reparieren. Das Ding ist halt auch schon echt ein bisschen in die Jahre gekommen. Jetzt erstmal ab in die 90er und dann hoffentlich gucken wir gleich, welcher Song heute beim Feierabendbier gesucht ist. Alanis Morissette bei Rock FM.

0: absolutes Brett, das immer noch sehr, sehr gut in den Großstadtdschungel passt, wo auch immer ihr euch rumtreibt. Big City Nights, die Scorpions hier bei Rock FM. Gleich wird's ein bisschen tiefgründiger mit Jupiter Jones und Champagnerempfang satt. Da geht's um ein ernstes Thema, Körperdysmorphie. Ich muss das erstmal googeln. Aber jetzt kommen wir zu einem anderen Thema, und zwar Bier.
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0: So, also Walkman sollte jetzt wieder funktionieren, wenn ich hier gleich auf Play drücke. Techniker Thorsten ist im Studio. Woran hat's hier liegen, wenn ich fragen darf?
2: Ich habe das alte Mini-Klinke-Kabel ausgetauscht. Das war leider defekt.
0: Wackelkontakt, okay. Ja gut, also dann probieren wir's nochmal.

jetzt langsam macht's doch Klick. Also, vielleicht habt ihr eine Idee. Welcher Song ist gesucht? Klingelt durch auf der Rockline und schnappt euch das Rock FM Feierabendbier 0800 3x die 6 8866. Knackt das Rätsel und schnappt euch den güldenen Hopfensaft. Das ist in Jupiter Jones. Nicht mit Bierempfangsaft, sondern Champagnerempfangsaft. Rock FM hier.

0: Don't Fear the Reaper, fürchte nicht den Sensemann. 40.000 Men and Women Every Day singt er hier, der Sänger des Blue Oyster Cult. Er hat diese Zahl damals geschätzt. Er dachte, 40.000 Menschen sterben jeden Tag auf dem Planeten Erde. Als der Song rauskam, da waren es allerdings auch schon 135.000 bis 140.000, also er hat das sehr unterschätzt. Heutzutage sind es viel mehr, klar, Weltbevölkerung ist gestiegen, es sind eher so 185.000 bis 190.000 Menschen, die pro Tag sterben. Schön, ich habe mal wieder wirklich ein tolles Thema rausgepickt und damit zu einem besseren Thema. Es ist golden und es schmeckt sehr gut und es ist gehopft. Also, los geht's.
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0: Rock FM, hallo, hier ist der Lange, wer ist an der Rockline?
2: Hi, hier ist Simon aus Mannheim.
0: Simon, ich grüße dich. Du bist auf dem Heimweg, zumindest den Hintergrundgeräuschen nach zu urteilen. Du klingst wie Luke Skywalker, der mit seinem Raumschiff gerade in die Atmosphäre eindringt auf den Heimatplaneten.
2: Ja, korrekt. Ich bin gerade auf dem Weg zum Heimatplaneten. Das ist korrekt, ja.
0: Zum Heimatplaneten namens Sofa, ja?
2: Ja, zum Sofa.
0: Na gut, also aufs Sofa gehört auch ein anständiges Kaltgetränk, am besten natürlich gut gehopft. Wir schieben nochmal das Tape hier in unseren Walkman, den Techniker Thorsten glücklicherweise repariert hat, und gucken, ob du erkennst, welcher Song gesucht ist.

0: Also ist es nicht ganz easy. Man hätte noch einen Tipp dazu sagen können, dass der Mann, der den Song geschrieben hat, sich da sehr auf seinen Sohnemann gefreut hat, nämlich die Geburt seines Sohnes. Aber jetzt schieß mal los. Was glaubst du, was ist das für ein Song?
1: Ich glaube, das ist Creed with Arms Wide Open.
0: Das würde hinkommen, weil Scott Stapp hat den Song auf jeden Fall geschrieben, als sein Sohn damals auf die Erde geschickt wurde. Und dann gucken wir doch mal.

0: geiler Song und ich wünsche dir auf jeden Fall viel Spaß mit dem Rock FM Feierabendbier.
1: Dankeschön.
0: Haust rein, Simon.
1: Alles Gute.
0: Ne? Kauf dir mal eine neue Freisprechanlage in deinem Raumschiff. Ja. Und schönen Feierabend, Simon. Mach's gut. Ciao, ciao.
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3: Ja, das kommt davon, wenn man sich mit den Kollegen verquatscht, ne? Dann verpennt man mal eben das eigene Wetter. Also aktuell ist alles grau. Es kann immer mal wieder ein bisschen Regen aus Richtung Südwesten kommen in die Rockregion. Und auch Gewitter sind später nicht ausgeschlossen. Die Temperaturen halten sich auf jeden Fall noch bis Sonnenuntergang. So zwischen 11 und 14 Grad maximal. Aber ja, gehen dann recht flott in den Sinkflug ab 20 Uhr dann unter 10 Grad.
0: Es ist 4:30. 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
4: Ich bin Vio Kostanit. Schönen guten Tag. Ein 17-jähriger Syrer soll einen Terroranschlag in Hamburg geplant haben und ist deshalb festgenommen worden, wie die Generalstaatsanwaltschaft Hamburg mitgeteilt hat. Er soll von der Terrormiliz Islamischer Staat inspiriert worden sein und geplant haben, eine unbestimmte Anzahl Ungläubiger zu töten, heißt es. Als mögliche Anschlagsorte habe er ein Einkaufszentrum, eine Bar oder eine Polizeiwache im Blick gehabt. Die Ukraine soll für Deutschland Rüstungspartner werden. Verteidigungsminister Boris Pistorius will beim Bau neuer Waffensysteme stärker mit dem Land zusammenarbeiten. Bei einem Treffen mit seinem ukrainischen Kollegen Mykhailo Fedorov in Kiew hat Pistorius gesagt, Deutschland unterstütze die Ukraine weiter im Abwehrkampf, setze aber zugleich immer mehr auf eine langfristige, strukturierte Partnerschaft. Etwa jeder 9. Mensch in Deutschland muss mit beengten Wohnverhältnissen zurechtkommen. 11,7% der Bevölkerung haben letztes Jahr in überbelegten Wohnungen gelebt, wie das Statistische Bundesamt mitgeteilt hat. Das Problem habe sich innerhalb von 5 Jahren verschärft. 2020 lebten demnach noch 10,2% der Menschen in Wohnungen, die für die Zahl der Personen zu wenig Zimmer hatten.
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5: In vielen Städten und Kommunen im Land herrscht finanzieller Notstand und die kommenden Jahre wird's wohl nicht besser, fürchtet man gerade im Finanzministerium in Stuttgart. Grund ist die aktuelle Steuerschätzung. Hier rechnet man mit Milliardenverlusten. Schuld ist demnach die aktuell schwache Konjunktur. Das sorgt unter anderem für deutlich weniger Einnahmen bei den Gewerbesteuern. Matthias Wagner, Stuttgart.
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galten lange als die dienstälteste Rockband, die Niederländer von Golden Earring. 2021 sind sie dann aber in Rente gegangen. Und wenn du heutzutage schaust, wer ist denn eigentlich die dienstälteste Band? Boah, kann man schon sagen, die Rolling Stones. Die Hollies sind auch noch aktiv, aber gut, die sind jetzt lang nicht so kultig und so aktiv wie die Stones. Also ja, ich glaube, keiner kommt an die Stones ran. Doch von der Musikalität, Skunk and Nancy aus den 90ern sind jetzt am Start. Der nächste Song ist uns allen wohl bekannt, kommt aus dem Jahr 1995. Und Frau Skin singt hier nicht über irgendeinen Herzschmerz, sondern sie hat eine ganz dunkle Epoche ihres Lebens hier verarbeitet, voller Kontrolle und Gewalt. Und irgendwann hat sie gesagt, es war quasi so ihr Schwur. Sie hat sich geschworen, sie lässt sich von niemandem mehr so verletzen oder schlagen sowieso. Ja, es ist ein Song, der, sag ich mal, eine extreme Verletzlichkeit genommen hat und in pure Rock'n'Roll-Energie verwandelt hat. Skunk and Nancy mit Weak kommt natürlich am besten auf voller Lautstärke. Rock FM ist hier der Feierabend mit dem Lange und wir haben es bald gepackt.

0: Von Skunk Anansie zu Skindred. Das ist ihr neuer Can I Get It aus dem Jahr 2026. Rock FM, der Feierabend mitten lange an diesem Montag, 11. Mai, der sich langsam aber sicher dem Ende neigt. Grüße gehen raus an alle, die das gerade mit ihren Bluetooth-Kopfhörern im Wald beim Joggen hören über die Rock FM App.
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0: Ja, dass sich unsere Rock FM App lohnt, das beweisen wir euch ja aktuell täglich mehrfach und das machen wir auch jetzt wieder.
2: Krass.
0: Ja, hallo, hier ist der Lange von Rock FM.
2: Hallo.
0: Hallo Silvia, bei was störe ich gerade? Was machst du denn gerade so?
2: Ich habe Feierabend.
0: Jawohl. Und das heißt, jetzt ab aufs Sofa, Netflix und Chill, oder?
2: Ja, aufs Sofa mal, zumindest, ja.
0: Oh ja, das verstehe ich an diesem Montag absolut. Also ich hangel mich heute von Kaffee zu Kaffee und mache auch drei Kreuze, wenn der Tag rum ist. Aber bis dahin habe ich noch was zu tun. Und zwar drücke ich jetzt einfach mal hier drauf, denn es geht ein Gutschein an dich raus für den Rock FM Merch Shop.
2: Super, das freut mich.
0: Ja, du kannst ja was aussuchen, also T-Shirt, Hoodie oder was weiß ich, eine Mütze, alles Mögliche gibt's ja da an schnieken Sachen. Und ich habe gesehen, du würdest natürlich auch nicht Nein sagen zu Metallica, zum VIP-Trip mit Anreise und Hotelübernachtung nach Berlin, ne?
2: Ja, das wäre schön.
0: Das wäre schön, ja, das ist ja schon in Bälde, am 30. Mai, also das sind noch so gute 3 Wochen hin, nicht mal mehr ganz. Wer weiß, vielleicht ziehen wir dich ja nochmal und klingeln nochmal durch bei dir und du staubst 2 Tickets ab für Metallica.
2: Das wäre super.
0: Na gut, bis dahin, genau, suchst du dir erstmal was Schnickes zum Anziehen aus und hättest du auf jeden Fall schon mal die richtige Garderobe für den nächsten Rock'n'Roll oder Metal-Abend.
2: Genau.
0: Okay, ich glaube, für dich war es auch ein anstrengender Montag. Ich hoffe, dich voll zu sülzen, Silvia. Mach's gut. Ciao.
2: Ja, ciao.
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0: Bryan Adams verarbeitet hier seine Kurzzeitaffären. One Night Love Affair bei Rock FM. Es ist Zeit für die 17 Uhr News. Direkt danach geht's in die frühen 80er und zwar mit dem Chamäleon des Rock'n'Roll. David Bowie, Modern Love gleich dabei. Und auch die späten 90er, die verlangen nach uns. Blink 182, What's My Age Again. Das und viele weitere geile Songs. Direkt nach den News hier bei Rock FM.
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0: Ja, das Wochenende war ja wirklich sowas von herrlich, aber heute, weiß nicht, Feierabend nähert sich, Wetter hat aber nicht so richtig Bock auf easy. Die Wolken bleiben dicht, es gibt Niesel und auch Schauer in manchen Ecken der Rockregion und zwischendurch kann es auch mal kräftiger werden. Der Regen, temperaturmäßig sind wir auch schon so langsam im Abkühlmodus, also eher so 10 bis 14 Grad nur noch maximal. Später in der Nacht wird es nochmal richtig frisch für den 11. Mai.
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10: Ich bin Vio Kostanitz. Schönen guten Tag. Der Vorschlag von Russlands Präsidenten Wladimir Putin, Altkanzler Gerhard Schröder in Friedensgespräche zum Ukraine-Krieg einzubinden, stößt in der EU und der Ukraine auf deutliche Ablehnung. Wenn wir Russland das Recht geben würden, in unserem Namen einen Verhandlungsführer zu benennen, wäre das nicht sehr klug, wie EU-Chefdiplomatin Kaja Kallas erklärt hat. Aus Brüssel berichtet Dieter Ebeling.
11: Schröder sei ein Lobbyist für russische Staatsunternehmen gewesen, sagte Kallas. Es sei doch klar, warum Putin ihn gerne als Vermittler haben wolle, denn dann säße er gewissermaßen auf beiden Seiten des Tisches. Auch der ukrainische Außenminister lehnte Schröder eindeutig ab. Es gäbe viele andere würdige Persönlichkeiten. Von einem Ablenkungsmanöver sprach die schwedische Außenministerin und Estlands Außenminister sagte, Schröder werde ganz sicher nicht Europa vertreten. Der deutsche Staatsminister Kirchbaum wollte da nicht widersprechen.
10: Ein 17-jähriger Syrer soll einen Terroranschlag in Hamburg geplant haben und ist deshalb festgenommen worden, wie die Generalstaatsanwaltschaft Hamburg mitgeteilt hat. Er soll von der Terrormiliz Islamischer Staat inspiriert worden sein und geplant haben, eine unbestimmte Anzahl Ungläubiger zu töten, heißt es. Als mögliche Anschlagsorte habe er ein Einkaufszentrum, eine Bar oder eine Polizeiwache im Blick gehabt. Laut den Ermittlern wollte der 17-Jährige unter anderem Sprengstoff verwenden. Bundeswirtschaftsministerin Katharina Reiche rechnet wegen des angespannten Kerosinmarktes mit höheren Preisen für Flüge, bislang jedoch nicht mit großen Ausfällen im Luftverkehr. Vorhandene Kerosinreserven seien bislang noch keineswegs aufgebraucht, sagt Reiche. Der Markt zeige zurzeit durch hohe Preise ein Verhalten, was für den individuellen Urlaubsreisenden eine Belastung werden kann. Aber ein teurer Flug heiße nach wie vor, dass die Airlines fliegen könnten, so Reiche weiter.
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12: Sammelspaß ohne Oliver Baumann. Im Panini-Heft zur Fußball-WM fehlt der Torwart der TSG Hoffenheim, obwohl er voraussichtlich als Nummer 1 mit zum Turnier in den USA, Kanada und Mexiko reist. Auch von Stuttgarts Dennis Undaff gibt es keinen Sticker. Grund der Redaktionsschluss bei Panini war bereits im Januar. Rebecca Allgeier, Stuttgart.

Blink 182 hier bei Rock FM, der Feierabend lange. Ja, also Blink jetzt definitiv keine Band, zu der ich irgendwie durch meinen Vater gefunden habe. Das waren eher so CDs von den Beatles, von The Police, von Sting, Deep Purple und so. Da hat mein Vater sehr viel gehabt und das habe ich mir als Kind auch gerne angehört. Also das war schon so die Faszination. Rockmusik wurde einem da so ein bisschen in die Wiege gelegt. Wie ist das bei euch? Jetzt am Vatertag haben wir uns gedacht, wir wollen gerne mal wissen, wer oder welche Bands hat euer Vater euch quasi mitgegeben? Ja, vielleicht sagt er, ja, ohne meinen Vater hätte ich nie AC/DC, Metallica oder wen auch immer entdeckt. Schickt uns gerne mal eure Geschichte. Welche Rocklegende hört ihr bis heute unglaublich gerne, weil euer Vater die Platten, die CDs immer zu Hause hoch und runter gespielt hat? Gerne mal eine Sprachnachricht an die Rockline schicken per WhatsApp 0800 3x die 68866. Gucken wir mal, was ist da so reingekommen. Da schreibt zum Beispiel jemand, mein Vater hatte hauptsächlich Ernst Mosch im Plattenregal. Spielt ihr das auch? Jetzt habe ich gefragt, ich weiß nicht mal, wer das ist. Lohnt es sich, das zu googeln? Da meinte derjenige, definitiv, die Band dazu hieß Egerländer. Gut, das habe ich gegoogelt. Das sieht aber aus wie so eine richtige Blaskapelle aus der Volksmusik. Ich habe gesagt, nee, da würde ich jetzt lieber in ein Becken voller Schwefelsäure springen oder so, anstatt mir das anzutun. Also vielleicht habt ihr ja was Besseres auf Lager als Ernst Mosch und seine Egerländer. Wenn ja, ich freue mich über Nachrichten ins Studio. An die Rockline 0800 3x die 68866. Welche Rockbands habt ihr durch euren Vater kennengelernt?

0: fetzt ganz schön, die neue von Evanescence, Who Will You Follow? Frischer Rock hier bei Rock FM. Und wenn ihr sagt, ah, das ist zwar geil, aber ich brauche eigentlich eher sowas Klassisches. Ich brauche Classic Rock, der richtig fetzt. Kommt sofort.
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0: Es gibt Sammler, die jagen geilen, seltenen Gitarren hinterher oder alten Tourpostern oder signierten Schallplatten. Und dann gibt's Leute, die sagen, ich will genau dieses T-Shirt. Und genau so ein Teil, so ein bisschen Baumwolle bedruckte, die ist heute vor 15 Jahren über den digitalen Tresen gegangen. Es war ein Led Zeppelin-Shirt aus dem Jahre 1979. Ein Original von damals, also kein Retro-Print jetzt von irgendeiner großen Modekette oder so. Und das Ding galt als eines der seltensten Rock-T-Shirts der Welt und es wurde bei eBay versteigert. Angeboten hat es ein Vintage-Händler aus den USA und am Ende ist der Preis komplett durch die Decke gegangen für ein T-Shirt, ein Band-Shirt. 10.000 US-Dollar. Damit war es nicht nur ein Fanartikel, sondern auch ein Rekord. Die höchste Summe, die je für ein Vintage-Band-T-Shirt bezahlt wurde. Oder überhaupt für irgendein Vintage-T-Shirt. Und mal ehrlich, für manche ist es einfach ein Stück Stoff, das bedruckt ist, und für andere ist es eben ein heiliges Stück Rockgeschichte zum Anziehen oder zumindest zum in die Vitrine wegschließen und verehren. Also von Rockgeschichte zum Anziehen. Kommen wir jetzt zu wahrer Rockgeschichte. Zum Hören, zum Fühlen, zum Aufdrehen. Led Zeppelin jetzt mit Cashmere hier bei Rock FM. Schönen Feierabend euch.

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5: Ja, ist genau das richtige Wetter für so einen Montag. Wechselnd nass, immer mal wieder hat der Regen Pause und dann kommt auch schon der nächste Schauer um die Ecke. Gewitter sind noch möglich, aber insgesamt sind die meisten schon vorbeigezogen. Das heißt, weiter geht's nur mit Regen und frischer Luft. Also, wenn ihr mit dem Hund rausgeht, später auf jeden Fall Regenschirm und Regenjacke einpacken.
2: Es ist 5:30. 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
6: Ich bin Daniel Ernst. Altbundeskanzler Gerhard Schröder wird als Vermittler im Ukraine-Krieg weitgehend abgelehnt. Russlands Präsident Putin hatte Schröder vorgeschlagen. Die Ukraine und auch die Europäische Union halten aber nichts von der Idee. Der ukrainische Botschafter Makejew sagte, wer über Jahre russische Interessen vertreten hätte, besitze weder die moralische noch die politische Legitimität, heute als Vermittler aufzutreten. Ein 17-Jähriger soll einen Terroranschlag in Hamburg geplant haben und ist deshalb festgenommen worden. Der Syrer wollte offenbar eine unbestimmte Anzahl Menschen töten. Mögliche Anschlagsorte seien ein Einkaufszentrum, eine Bar oder eine Polizeiwache gewesen, so die Ermittler. Die Ölpreise haben heute wieder angezogen. Ein Barrel der Nordseesorte Brent lag wieder deutlich über der 100-Dollar-Marke. Schon seit Ende vergangener Woche steigen die Ölpreise, weil eine diplomatische Lösung des Iran-Kriegs nicht in Sicht ist.
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7: In vielen Städten und Kommunen im Land herrscht finanzieller Notstand und die kommenden Jahre wird's wohl nicht besser, fürchtet man gerade im Finanzministerium in Stuttgart. Grund ist die aktuelle Steuerschätzung. Hier rechnet man mit Milliardenverlusten. Schuld ist demnach die aktuell schwache Konjunktur. Das sorgt unter anderem für deutlich weniger Einnahmen bei den Gewerbesteuern. Matthias Wagner, Stuttgart.

Smash Mouth mit ihrem Monkeys Cover. I'm a Believer hier bei Rock FM. Und ja, der Name ist ja ein bisschen Programm. Smash Mouth Football. Ich habe mal gegoogelt, das steht beim American Football oder stand zumindest für eine ganz harte Gangart. Also so, dass man auch den Gegnern quasi gerne mal eins auf die Fresse gibt. Drummer Kevin, der wollte eigentlich die Band Smash Mouth A Go-Go nennen. Aber zum Glück haben die anderen gesagt, nee, also das klingt echt Panne. Komm, dann wenn nur Smash Mouth. Wir bleiben jetzt bei den harten Hits und schalten auf Urgent Mode. Der Track von Foreigner lebt natürlich von diesem legendären Saxophon-Solo. Das hat Motown-Legende Junior Walker 1981 sich mal ebenso im Studio aus dem Ärmel geschüttelt. Und sind wir ehrlich, das hat diesen Song so unsterblich gemacht und sicherlich auch ganz viele Menschen dazu gebracht, dass sie gesagt haben, ich will Saxophon lernen. Das ist ja so ein geiles Instrument. Foreigner Urgent bei Rock FM.

Mann, ey, wie kriegt man so ein geiles Riff hin, das so galoppiert und rollt? Hard mit Barracuda, legendäre Nummer hier bei Rock FM, der Feierabend mitten lange. Ja, die Schwestern Ann und Nancy Wilson. Erstere hat übrigens mal für KFC gearbeitet an der Friteuse, aber sie wurde gekündigt. Keine Ahnung, vielleicht hat sie zu viele Chicken Wings gemampft. Später hat sie überlegt, ob sie Colonel Sanders eine Platinscheibe zuschicken soll, so um ihn quasi zu ärgern. Denn hätte man sie beim Hähnchengrill nicht rausgeschmissen, wer weiß, ob sie dann jemals so eine erfolgreiche Rockstar-Karriere hingelegt hätte, ne? Ja, apropos miese Jobs vor der Weltkarriere, da war Tom Petty auch ganz vorne mit dabei, bevor er mit den Heartbreakers ganze Stadien gefüllt hat. Da hat er sich die Hände gerne mal sehr, sehr schmutzig gemacht, und zwar als Platzwart und auch als Hausmeister an der University of Florida. Schon mal gehört die Story. Naja, stell euch vor, der Typ, der später Free Fallin' geschrieben hat, der hat damals Rasen gemäht, hat geguckt, dass die Toiletten nicht verstopft sind, hat die Mülltonnen geleert und was weiß ich. Ich meine, auf dem Campus in Gainesville gab es sogar einen Baum, den er damals gepflanzt haben soll. Der steht da heute noch als Tom Petty Tree aus seinen Hausmeisterzeiten. Schöne Geschichte. Zum Glück hat er den Spaten irgendwann gegen einen Sechsseiter eingetauscht und sonst wäre uns sehr viel gute Musik durch die Lappen gegangen. Wir feiern ihn jetzt, den verstorbenen Heartland Rocker. Hier ist Tom Petty mit seinen Heartbreakers. Und zwar Into the Great Wide Open bei Rock FM.

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7: Falls ihr jetzt nur noch nach Hause wollt, bitte dennoch vorsichtig fahren. Die Straßen können stellenweise nass oder auch schmierig sein, also ein bisschen sanfter bremsen als sonst. Draußen ist alles grau und es gibt immer mal wieder Regen. Und inzwischen sind wir in der Rockregion im Bereich zwischen 9 und 14 Grad angekommen.
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8: Ich bin Daniel Ernst. Guten Abend. Nach dem Hunter-Virus-Ausbruch auf einem Kreuzfahrtschiff sind die 4 deutschen Passagiere jetzt in häuslicher Quarantäne. Den Betroffenen gehe es gut. Es gebe bisher keine Hinweise auf eine Infektion, hieß es. Sie waren heute nach der Ankunft in Frankfurt untersucht worden. Timo Wolf von der Uniklinik Frankfurt.
9: Wir haben sie jetzt dann tatsächlich hier in Frankfurt groben bis zu den Mittagsstunden versorgt. Und die sind jetzt irgendwie tatsächlich auf dem Weg in ihre Heimatbundesländer. Es ist jetzt weder in Holland noch bei uns zwingend notwendig gewesen, sämtliche Laborergebnisse abzuwarten. Die Patienten waren halt immerhin auch alle asymptomatisch.
8: Die 4 deutschen Passagiere kommen aus Baden-Württemberg, Berlin, Bayern und Sachsen und waren von Teneriffa in die Niederlande ausgeflogen worden. Klare Absage für Gerhard Schröder. Der Altbundeskanzler wird als Vermittler im Ukraine-Krieg weitgehend abgelehnt. Russlands Präsident Putin hatte Schröder vorgeschlagen. Die Ukraine und auch die Europäische Union halten aber nichts von der Idee. Der ukrainische Botschafter Makeyev sagte, wer über Jahre russische Interessen vertreten hätte, besitze weder die moralische noch die politische Legitimität, heute als Vermittler aufzutreten. Bei einem Flugzeugabsturz in Namibia sind 4 Deutsche ums Leben gekommen. Eine Propellermaschine mit 3 deutschen Touristen war auf dem Weg zu einer privaten Lodge verunglückt. Die Ursache für den Flugzeugabsturz ist noch völlig unklar.
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10: Sammelspaß ohne Oliver Baumann. Im Panini-Heft zur Fußball-WM fehlt der Torwart der TSG Hoffenheim, obwohl er voraussichtlich als Nummer 1 mit zum Turnier in den USA, Kanada und Mexiko reist. Auch von Stuttgarts Dennis Undav gibt es keinen Sticker. Grund der Redaktionsschluss bei Panini war bereits im Januar. Rebecca Allgeier, Stuttgart.

Deo, die Band des kleinen Mannes mit der großen Stimme, der zugleich ja auch als Erfinder der Mano Cornuta gilt. Genau, die gehörnte Hand oder auch die Pommesgabel, die Metalhand, Devil Horns oder sonst wie genannt. So, ob man heutzutage noch irgendwo ein Ronnie James Dio Poster in einem Schlafzimmer findet oder in einem Jugendzimmer? Selten. Ich glaube, das ist was sehr Besonderes heutzutage im Jahre 2026, aber ja, wahrscheinlich nur bei absoluten Metal-Freaks. Hier sind Yellow Card featuring Good Charlotte mit Bedroom Posters. Rock FM ist hier, der Feierabend mitten lange. Schön, dass ihr dabei seid.

0: Wir machen ganz entspannt. Auf den letzten paar Metern des Montags lassen wir uns nicht mehr stressen für heute. Warum auch? Toto mit 99 hier bei Rock FM, der Feierabend mitten lange. Und ich glaube, die meisten haben es mitbekommen.
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7: Ja, weiß auch nicht. Dieses Jahr benimmt sich der April auf jeden Fall wie der Mai und der Mai so ein bisschen wie der April. Das heißt, an diesem unfreundlichen 11. Mai geht's feucht und deutlich kühler weiter. Viele, viele Wolken und immer mal wieder Regen. Und als kleiner Reminder für später, heute Nacht wird's richtig frisch. Teilweise sogar nochmal mit Bodenfrost, also Katze vom Balkon reinholen und Olivenbaum und sowas. Ihr wisst Bescheid.
0: Es ist 6:30. 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
8: Ich bin Daniel Ernst. Altbundeskanzler Gerhard Schröder wird als Vermittler im Ukraine-Krieg weitgehend abgelehnt. Russlands Präsident Putin hatte Schröder vorgeschlagen, die Ukraine und auch die Europäische Union halten aber nichts von der Idee. Der ukrainische Botschafter Makejew sagte, wer über Jahre russische Interessen vertreten hätte, besitze weder die moralische noch die politische Legitimität, heute als Vermittler aufzutreten. Ein 17-Jähriger soll einen Terroranschlag in Hamburg geplant haben und ist deshalb festgenommen worden. Der Syrer wollte offenbar eine unbestimmte Anzahl Menschen töten. Mögliche Anschlagsorte seien ein Einkaufszentrum, eine Bar oder eine Polizeiwache gewesen, so die Ermittler. Die Ölpreise haben heute wieder angezogen. Ein Barrel der Nordseesorte Brent lag wieder deutlich über der 100-Dollar-Marke. Schon seit Ende vergangener Woche steigen die Ölpreise, weil eine diplomatische Lösung des Iran-Kriegs nicht in Sicht ist.
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9: In vielen Städten und Kommunen im Land herrscht finanzieller Notstand und die kommenden Jahre wird's wohl nicht besser, fürchtet man gerade im Finanzministerium in Stuttgart. Grund ist die aktuelle Steuerschätzung. Hier rechnet man mit Milliardenverlusten. Schuld ist demnach die aktuell schwache Konjunktur. Das sorgt unter anderem für deutlich weniger Einnahmen bei den Gewerbesteuern. Matthias Wagner, Stuttgart.

A Million Dollar Riff, wie ich es gerne nenne. Aerosmith mit Walk This Way hier bei Rock FM, der feiern mitten lange. Bei der Band Counting Crows habe ich immer gedacht, ja klar, das kommt von so einem Sprichwort Krähen zählen. Das macht man, wenn man Langeweile hat, aber das stimmt so nicht ganz. Der Name kommt von einem englischen Abzählreim. Ja, der geht irgendwie so, well, I dreamt, I saw you walking up a hillside in the snow, casting shadows on the winter sky as you sat there counting crows. One for sorrow, two for joy, three for girls and four for boys, five for silver, six for gold und so weiter. Also man kennt es aus dem Deutschen, ne? Eins, zwei Grenadier, zwei, drei und so weiter. Das ist also ein Abzählreim, aber Counting Crows ist auch eine besonders unnütze Beschäftigung. Der Sänger der Truppe Adam Duritz meinte auch dazu, Namen seien austauschbar und wertlos. Aber es ist ein cooler Bandname eigentlich. Counting Crows, jetzt mit Mr. Jones, solchen schönen Feierabend mit Rock FM.

Rock FM, der Feierabend lange, der Montag ist bald gepackt und wir freuen uns alle wie bekloppt auf Donnerstag, denn da ist Feiertag, da haben wir frei. Und am Vatertag bitte unbedingt Rock FM hören, genau die Rocklegenden, die ihr von euren Vätern quasi näher gebracht bekommen habt, die wollen wir euch dann spielen. Also bei mir waren das vor allem Beatles, The Police, Deep Purple, die hat mein Vater ja sehr gern gehört, hat viele CDs zu Hause gehabt oder auch Schallplatten. Und wir sind gespannt auf eure Geschichten und da kamen auch schon viele schöne Stories rein über WhatsApp an die Rockline, an die 0800 3x die 68866, zum Beispiel die von Markus. Er schreibt, Ende der 90er hat mein Vater mir Genesis und Phil Collins nähergebracht. Da war ich 10 oder 11 Jahre alt. Als er dann 2016 mit 59 Jahren gestorben ist, habe ich in seinem Nachlass zwei Pink Floyd Alben, Wish You Were Here und Animals, auf LP als Erstpressung gefunden. Das sind bis heute meine Lieblingsalben, Genesis sowieso. Sehr, sehr coole Geschichte. Vielen Dank dafür, Markus. Was haben wir noch Schönes? Der Gordon schreibt, CCR, hoch und runter. Hat mein Vater immer gehört. Und das liebe ich bis heute. Viele Grüße, Gordon. Ja, kurz und knapp. Vielen Dank dafür, Gordon. Kann ich mir saugut vorstellen. Also CCR sind natürlich wahre Legenden, genau wie Pink Floyd oder Genesis. Und was haben wir noch Schönes? Hier schreibt jemand namens K-Rit. Durch meinen Papa bin ich auf Deutschrock gekommen, weil er in Suno selbst Lieder gemacht hat. Interpret beispielsweise Fadder.ai und Pixel. Liebe Grüße, Felix. Ich weiß es nicht, ob dieser Felix mich jetzt veräppeln will. Also sein Vater macht offenbar mit einer KI namens Suno, die kennt man ja, Musik. Sind wir große Gegner von, muss ich sagen. Musik, das ist ja der Ausdruck der menschlichen Seele. Das sollte man nicht abgeben an Systeme, die aus Nullen und Einsen bestehen. Also, ja, danke dafür. Aber nächstes Mal probieren wir es nochmal anders, Felix. Also, eure Storys gerne per WhatsApp an die Rockline 0800 3x die 68866. Welche Bands mit echten Menschen, ja, mit Herz und Seele hat euer Vater euch näher gebracht? Wo sagt ihr, Mensch, danke, Vater, dass du mir diese Bands gezeigt hast. Die höre ich bis heute gerne.

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6: Ich bin Daniel Ernst. Guten Abend. Die Waffenruhe im Iran-Krieg hängt nur noch am seidenen Faden. Das sagte zumindest US-Präsident Donald Trump. Grund dafür sei ein dämlicher Vorschlag aus Teheran, so Trump wörtlich. Der Iran sei nicht bereit, auf sein Atomprogramm zu verzichten. Damit bleiben die Gespräche zwischen beiden Seiten festgefahren. Eine andere Waffenruhe endet heute Abend, nämlich zwischen Russland und der Ukraine. Ulf Mauder berichtet aus Moskau.
7: Russland und die Ukraine haben auch am 3. und offiziell letzten Tag der US-vermittelten Waffenruhe weitgehend auf Luftangriffe verzichtet. Das gilt durchaus als kleiner Erfolg. Am Boden gab es nach Angaben beider Seiten aber viele Verstöße des Gegners, auf die jeweils reagiert worden sei. Dabei ging es vor allem um Artilleriefeuer und den Einsatz kleinerer Drohnen, hieß es sowohl in Kiew als auch hier in Moskau. Geplant ist bislang, dass die Waffenruhe um Mitternacht Ortszeit ausläuft. Danach droht ein Wiederaufflammen der Angriffe in vollem Umfang.
6: Die 4 deutschen Kreuzfahrtpassagiere sind nach dem Hunter-Virus-Ausbruch wieder zu Hause und befinden sich in häuslicher Quarantäne. Den Betroffenen gehe es gut, hieß es. Es gebe bisher keine Hinweise auf eine Infektion. Sie waren heute nach der Ankunft in Frankfurt untersucht worden. Die Ergebnisse liegen aber noch nicht vor. Die 4 deutschen Passagiere kommen aus Baden-Württemberg, Berlin, Bayern und Sachsen. Der deutsche Aktienmarkt ist eher behäbig in die neue Woche gestartet. Der DAX legte minimal zu und steht bei 24.350 Punkten.
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8: Ich bin Matthias Wagner, guten Abend. Es war ein wochenlanger Kraftakt, aber heute Mittag ist er schließlich in Stuttgart unterzeichnet worden, der rund 160 Seiten starke grün-schwarze Koalitionsvertrag. Hier legten sich die beiden Parteien unter anderem auf ein kostenloses und verpflichtendes letztes Kindergartenjahr in Baden-Württemberg fest. Auch Unternehmensgründungen sollen innerhalb von 2 Tagen möglich sein, die Bürokratie gestutzt werden. Vor der Unterschrift wurde am Vormittag noch die neue Regierungsmannschaft für das Land vorgestellt mit vielen bekannten Gesichtern. Der Heidelberger Daniel Bayers bleibt weiter Finanzminister, Manuel Haag Hagel von der CDU wird wie erwartet Innenminister und stellvertretender Ministerpräsident. Umweltministerin bleibt Thekla Walker. Keine Veränderung gibt's auch für Petra Olschowski als Wissenschaftsministerin. Der nächste Programmpunkt steht dann morgen mit der ersten konstituierenden Sitzung des Landtags an. Die 157 neu gewählten Abgeordneten werden zunächst von Alterspräsident Wolfgang Reinhardt von der CDU begrüßt. Für die anstehende Wahl des Landtagspräsidenten ist der bisherige Innenminister Thomas Strobel von der CDU nominiert. Und am Mittwoch ist dann zum Abschluss die Wahl von Cem Özdemir als neuer baden-württembergischer Ministerpräsident geplant.
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9: Sodele, schönen Montag euch. Neue Woche, neues Glück und natürlich auch neuer frischer Rock. Ich habe neue Songs von The Funeral Portrait, von den Black Keys und hier auch die aktuelle von Alkaline Trio. Mit der starten wir rein. Oblivion heißt sie, hier bei Rock FM. Hallo.

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1: Skanke Nancy hier bei Rock FM. Ich bin Musikchef Luki. Und falls ihr euch, wie ich, schon immer gefragt habt, was eigentlich dieses Nancy bedeutet, ich habe das mal aufgegoogelt. Nancy ist eine zentrale Figur der westafrikanischen Folklore und verkörpert eine listige Spinne, die für Weisheit und Schabernack steht. Für Weisheit und Schabernack stehe ich hoffentlich auch irgendwann. Und natürlich auch weiterhin für guten, frischen Rock. Jetzt gibt's ein bisschen Post-Hardcore in eure Lauscher rein. The Funeral Portrait habe ich für euch mit ihrer neuen Dark Thoughts heißt die. Ihr hört Rock FM. Hi.
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The Who, Rocklegenden bei Rock FM. Ich bin Musikchef Luki und das ist aktuell vermutlich, nee, sogar ziemlich sicher, mein absoluter Lieblingssong. Die aktuelle von den All American Rejects. Geiles Teil. King Kong.

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Rock FM hier. Ich bin Musikchef Luki. Ich hatte früher eine Physiklehrerin, die hat immer nur schwarz getragen. Eine wirkliche Lady in Black. Uriah Heep waren das. Und geile Überleitung. Wir machen direkt Black weiter mit den Black Keys. Die sind mit einem neuen Album am Start und natürlich auch mit einer neuen Single. Die stelle ich euch jetzt mal vor. Frischer Rock bei Rock FM. The Black Keys mit She Does It Right. Einen schönen Feierabend.

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8: Ich bin Daniel Ernst. Guten Abend. Die Waffenruhe im Iran-Krieg hängt nur noch am seidenen Faden. Das sagte zumindest US-Präsident Donald Trump. Grund dafür sei ein dämlicher Vorschlag aus Teheran, so Trump wörtlich. Der Iran sei nicht bereit, auf sein Atomprogramm zu verzichten. Damit bleiben die Gespräche zwischen beiden Seiten festgefahren. Eine andere Waffenruhe endet heute Abend, nämlich zwischen Russland und der Ukraine. Ulf Mauder berichtet aus Moskau.
9: Russland und die Ukraine haben auch am dritten und offiziell letzten Tag der US-vermittelten Waffenruhe weitgehend auf Luftangriffe verzichtet. Das gilt durchaus als kleiner Erfolg. Am Boden gab es nach Angaben beider Seiten aber viele Verstöße des Gegners, auf die jeweils reagiert worden sei. Dabei ging es vor allem um Artilleriefeuer und den Einsatz kleinerer Drohnen, hieß es sowohl in Kiew als auch hier in Moskau. Geplant ist bislang, dass die Waffenruhe um Mitternacht Ortszeit ausläuft. Danach droht ein Wiederaufflammen der Angriffe in vollem Umfang.
8: Die vier deutschen Kreuzfahrtpassagiere sind nach dem Hunter-Virus-Ausbruch wieder zu Hause und befinden sich in häuslicher Quarantäne. Den Betroffenen gehe es gut, hieß es. Es gebe bisher keine Hinweise auf eine Infektion. Sie waren heute nach der Ankunft in Frankfurt untersucht worden. Die Ergebnisse liegen aber noch nicht vor. Die vier deutschen Passagiere kommen aus Baden-Württemberg, Berlin, Bayern und Sachsen. Der deutsche Aktienmarkt ist eher behäbig in die neue Woche gestartet. Der DAX legte minimal zu und steht bei 24.350 Punkten.
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10: Ich bin Matthias Wagner, guten Abend. Es war ein wochenlanger Kraftakt, aber heute Mittag ist er schließlich in Stuttgart unterzeichnet worden, der rund 160 Seiten starke grün-schwarze Koalitionsvertrag. Hier legten sich die beiden Parteien unter anderem auf ein kostenloses und verpflichtendes letztes Kindergartenjahr in Baden-Württemberg fest. Auch Unternehmensgründungen sollen innerhalb von 2 Tagen möglich sein, die Bürokratie gestutzt werden. Vor der Unterschrift wurde am Vormittag noch die neue Regierungsmannschaft für das Land vorgestellt mit vielen bekannten Gesichtern. Der Heidelberger Daniel Bayers bleibt weiter Finanzminister, Manuel Hagel von der CDU wird wie erwartet Innenminister und stellvertretender Ministerpräsident. Umweltministerin bleibt Thekla Walker. Keine Veränderung gibt's auch für Petra Olschowski als Wissenschaftsministerin. Der nächste Programmpunkt steht dann morgen mit der ersten konstituierenden Sitzung des Landtags an. Die 157 neu gewählten Abgeordneten werden zunächst von Alterspräsident Wolfgang Reinhardt von der CDU begrüßt. Für die anstehende Wahl des Landtagspräsidenten ist der bisherige Innenminister Thomas Strobel von der CDU nominiert. Und am Mittwoch ist dann zum Abschluss die Wahl von Cem Özdemir als neuer baden-württembergischer Ministerpräsident geplant.

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1: Ich bin Daniel Ernst. Guten Abend. US-Präsident Donald Trump ist wütend auf den Iran. Die Waffenruhe hänge nur noch am seidenen Faden, so der Präsident. Grund für Trumps Ärger ist ein neuer Vorschlag aus dem Iran zur Beendigung des Krieges. Tina Eck berichtet aus Washington.
2: Es sei der größte Müll, dieser Vorschlag, sagte Trump. Er habe gar nicht zu Ende gelesen, denn er wolle ja nicht seine Zeit verschwenden. Ursprünglich habe der Iran zugestimmt, angereichertes Uran aus dem Land zu schaffen. Nun ist davon nichts mehr zu lesen. Trump verglich die Waffenruhe mit einem Patienten an der Herz-Lungen-Maschine mit einer 1%igen Überlebenschance. Das sei nicht gut, meinte Trump. Aber immer noch glaubt er an eine diplomatische Lösung. Wie es aber jetzt weitergeht, ist völlig unklar.
1: Der ukrainische Präsident Zelensky will bei der Rüstungsproduktion eng mit Deutschland zusammenarbeiten. Derzeit gäbe es 6 Projekte, aber das sei nur der Anfang, sagte Zelensky bei einem Treffen mit Verteidigungsminister Pistorius. Bei der Begegnung wurden Pistorius ukrainische Abfangdrohnen und deren Einsatz gegen russische Angriffe vorgeführt. Die Opfer des Flugzeugabsturzes in Namibia stammen aus dem Raum Heilbronn. 3 deutsche Touristen und der Pilot waren bei dem Unglück ums Leben gekommen. Es handelt sich um die ehemalige Chefin der Dieter-Schwarz-Stiftung, deren Ehemann und den gemeinsamen Sohn. Das hat die Stiftung inzwischen bestätigt. Das Kleinflugzeug war auf dem Weg zu einer privaten Lodge abgestürzt. Die Ursache ist noch unklar. Rund 4 Wochen vor dem ersten Weltmeisterschaftsspiel steht Deutschlands erster Gegner Curaçao ohne Trainer da. Der ehemalige Schalker Fred Rütten ist nach 2 Niederlagen in Folge zurückgetreten. Jetzt soll sein Vorgänger Dick Advokat übernehmen.

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1: Ich bin Daniel Ernst. Guten Abend. Auch in den USA sind die Spritpreise stark angestiegen und deshalb will Präsident Trump jetzt die Kraftstoffsteuer bis auf Weiteres aussetzen. Das sagte er im Weißen Haus. Außerdem ärgerte sich der Präsident über den Iran. Die Waffenruhe hänge nur noch am seidenen Faden. Grund für Trumps Ärger ist ein neuer Vorschlag aus dem Iran zur Beendigung des Krieges. Der sei dämlich, so Trump wörtlich. Die Opfer des Flugzeugabsturzes in Namibia stammen aus dem Raum Heilbronn. Drei deutsche Touristen und der Pilot waren bei dem Unglück ums Leben gekommen. Es handelt sich um die ehemalige Chefin der Dieter-Schwarz-Stiftung Silke Lohmiller, deren Ehemann und den gemeinsamen Sohn. Das hat die Stiftung inzwischen bestätigt. Das Kleinflugzeug war gestern auf dem Weg zu einer privaten Lodge abgestürzt. Die Ursache ist noch unklar. Unionsfraktionschef Spahn ist für eine pauschale Kürzung von Subventionen und Steuervergünstigungen. Alles solle einfach um 5% reduziert werden, so Spahn, ohne über jede einzelne Maßnahme zu diskutieren. Das Geld soll für die Finanzierung der Steuerreform genutzt werden. Die Karibikinsel Curaçao ist der erste deutsche Gegner bei der Fußball-Weltmeisterschaft. Doch jetzt, rund 4 Wochen vor dem Spiel, steht die Nationalmannschaft ohne Trainer da. Der ehemalige Schalker Fred Rütten ist nach 2 Niederlagen in Folge zurückgetreten. Jetzt soll sein Vorgänger Dick Advokat wieder übernehmen.

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1: Ich bin Daniel Ernst. Guten Abend. Auch in den USA sind die Spritpreise stark angestiegen und deshalb will Präsident Trump jetzt die Kraftstoffsteuer bis auf Weiteres aussetzen. Das sagte er im Weißen Haus. Außerdem ärgerte sich der Präsident über den Iran. Die Waffenruhe hänge nur noch am seidenen Faden. Grund für Trumps Ärger ist ein neuer Vorschlag aus dem Iran zur Beendigung des Krieges. Der sei dämlich, so Trump wörtlich. Die Opfer des Flugzeugabsturzes in Namibia stammen aus dem Raum Heilbronn. Drei deutsche Touristen und der Pilot waren bei dem Unglück ums Leben gekommen. Es handelt sich um die ehemalige Chefin der Dieter-Schwarz-Stiftung Silke Lohmiller, deren Ehemann und den gemeinsamen Sohn. Das hat die Stiftung inzwischen bestätigt. Das Kleinflugzeug war gestern auf dem Weg zu einer privaten Lodge abgestürzt. Die Ursache ist noch unklar. Unionsfraktionschef Spahn ist für eine pauschale Kürzung von Subventionen und Steuervergünstigungen. Alles solle einfach um 5% reduziert werden, so Spahn, ohne über jede einzelne Maßnahme zu diskutieren. Das Geld soll für die Finanzierung der Steuerreform genutzt werden. Die Karibikinsel Curaçao ist der erste deutsche Gegner bei der Fußball-Weltmeisterschaft. Doch jetzt, rund 4 Wochen vor dem Spiel, steht die Nationalmannschaft ohne Trainer da. Der ehemalige Schalker Fred Rütten ist nach 2 Niederlagen in Folge zurückgetreten. Jetzt soll sein Vorgänger Dick Advokat wieder übernehmen.

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1: Guten Abend Deutschland, mein Name ist Daniel Kaiser. Willkommen zur Night Lounge heute am Dienstag, den 12. Mai 2026. Kurz nach 12 haben wir es. Unser Thema heute ist ein sehr aktuelles Thema. Es gibt nämlich eine Entwicklung und über die möchte ich heute Abend mit euch sprechen. Und vielleicht gibt es ja auch die ein oder andere Geschichte, die sich dahinter verbirgt. Wir sprechen nämlich heute Abend über die Funktion Jetzt kaufen, später zahlen. Vielleicht habt ihr das auch schon mal irgendwo im Internet gesehen, wenn ihr unterwegs wart. Und ich bin gespannt, eure Geschichten zu hören. Hintergrund ist folgender. Fast jeder zweite Kredit ist heute ein Kleinkredit, also heutzutage. Und zwar ein Kleinkredit bedeutet unter 1.000 Euro. Heute nutzen etwa 20% von euch beim Shoppen die sogenannte Jetzt kaufen, später zahlen Funktion. Jeder Zehnte, sogar ein bisschen mehr als jeder Zehnte, also 14%, verliert den Überblick. Und deswegen gibt es jetzt neue Regeln, die im Bundestag beschlossen wurden. Auch kleine Beträge werden jetzt strenger geprüft, um euch vor einer Schuldenfalle zu schützen. Und ich möchte heute Abend mit euch darüber sprechen, möchte nämlich wissen, wer hat denn diese Funktion schon mal von euch benutzt? Ab wann wird aus so einem schnellen Klick wirklich ein echtes Finanzproblem und für welche Beträge nutzt ihr sowas überhaupt? Also es gibt ja auch schon die Möglichkeit, weiß ich nicht, ich bestelle mir ein T-Shirt irgendwie für 20 Euro und kann jetzt kaufen, später zahlen. Oder Schuhe für 50 Euro oder eine Jacke für 80 Euro. Also auch bei sehr kleinen Beträgen. Und da möchte ich ganz gerne mal von euch wissen, warum? Warum macht man das? Gibt es dafür eine Erklärung? Wofür habt ihr es bisher schon so genutzt? Lasst uns also offen darüber sprechen und auch, ob ihr selber sagt, ja, ist vielleicht wirklich vernünftig, man verliert da schnell mal den Überblick. Also, das ist das Thema und das ist die Nummer.
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1: Vom Handy vom Festnetz reinklicken, auch auf Facebook und auf Instagram unter Night Lounge. Da haben wir das Thema selbstverständlich für euch gepostet. Und kommt auch gerne zu uns in den WhatsApp-Kanal. Der heißt auch Night Lounge, den findet ihr als direkten Link in unserem Insta- und Facebook-Profil. Und jetzt gehen wir in die erste Leitung für den heutigen Abend. Da haben wir wen mit der Endziffer 71. Guten Abend, hallo, wer da, woher?
2: Ja, hallo, ist der Max aus Köln.
1: Hallo Max aus Köln, grüß dich, lange nicht gehört, schön, dass du da bist.
2: Ja, stimmt. Ja, mir ist letztes Jahr passiert. Also ich habe dummerweise auch wieder Spielsucht wieder angefangen letztes Jahr irgendwie. Und hab das genutzt, also quasi diese Funktion da bei PayPal, um mir quasi PaySafeCard zu kaufen und dann Geld quasi einzuzahlen auf Spieleseiten eben. Und das habe ich über mehrere Monate gemacht, das hat mich echt ziemlich ruiniert, sag ich mal. Also zahle ich jetzt noch ab, jetzt Schulden davon.
1: Moment, du kaufst dir, also ich will das Prinzip verstehen, du kaufst Guthabenkarten für Spieleplattformen, also Gewinnspielplattformen.
2: Ja, nee, so Slots eben, ne?
1: Gewinnspiele, oder? Sind ja keine normalen Soccer-Games.
2: Nee, so diese Spielautomaten quasi.
1: Ja, Spielautomaten. Genau. Glücksspiel.
2: Ne? Ja. Glücksspiel, richtig.
1: So, da kauft man sich Guthabenkarten und das ist natürlich praktisch, weil du kannst dann auf später zahlen klicken. Das heißt, du hast erstmal Guthaben, mit dem du zocken kannst. Und der Gedanke dahinter war, ich gewinne und kann dann locker ohne Probleme das wieder zurückzahlen.
2: Ja, also einmal so und an einmal habe ich auch gedacht, immer so verlieren Überblick irgendwie nicht oder so habe ich immer gedacht irgendwie, aber das Verlocken ist ja auch im Endeffekt, wenn es dann nicht klappt oder so, dann sagt man, komm, dann verschiebe ich die Zahlung nochmal einen Monat oder nochmal zwei Monate, kann man ja machen, gegen Gebühren. Und da verliert man völlig einen Überblick, wenn man dann so viele kleine Beträge hat irgendwie, dann man kann zwar mal reingucken und dann konnte sich angucken, was noch zu zahlen ist, aber irgendwie irgendwann kann es gefährlich werden. Ne?
1: Wie lange hast du das so gemacht, so dieses Modell? Auf die Idee muss man ja erstmal kommen, ich wäre da jetzt gar nicht drauf gekommen. Also wie lange hast du das gemacht?
2: Das habe ich letztes Jahr über mehrere Monate gemacht, also ein halbes Jahr kann man sagen ungefähr. Mhm.
1: Lief es anfangs gut und dann später erst schlecht oder lief es eigentlich dauerhaft schlecht?
2: Mit dem Gewinn meinst du da? Oder,
1: naja, mit oder diesem Modell. Dieses Modell, ich kaufe Guthabenkarten, zahle später und versuche das Geld zu verdoppeln oder zu vervielfachen.
2: Ja, hat irgendwie gar nicht gut geklappt, ne, auf jeden Fall.
1: Warum hört man da nicht direkt schon nach dem ersten Monat auf? Weil es die Spielsucht ist? Weil man es nicht kontrollieren kann? Oder warum?
2: Ja, ich sag mal so, ich habe mich jetzt gegen die Spielsucht sperren lassen, erstmal auf jeden Fall auch. Also ich spiele am Zolotto und sowas, aber die Spielseiten komme ich nicht mehr drauf, weil, oder auch diese Wettseiten eben, weil ich mich ja sperren lassen gegen das mal.
1: Und das hast du selbst gemacht, dich sperren lassen, oder musst du dich da wer anders zu drängen, dass du
2: ich
1: das machst?
2: Ich habe das online so die Reißleine gezogen irgendwann, weil ich merke, dass es wird kriminell.
1: Kriminell? Und hab online gesperrt. Ach so, ja, gut, verstehe. Aber Respekt, dass du diesen Schritt gehst. Viele zögern das Jahre hinaus. Also 5 Monate scheint mir doch noch sehr übersichtlich zu sein. Allerdings die Frage, die ich mir gerade stelle, wie hoch war denn jetzt der gesamte Schaden am Ende?
2: Ja, das waren so jeden Monat, kann man sagen, sind dann so runtergegangen vom Konto rund 400-500 Euro ungefähr.
1: Okay. Das heißt, du hattest so um die 2000 Euro Schulden, 3000, 2000, 3000 Euro nach 5 Monaten oder wie viel?
2: Ja, es wurde ja immer wieder abgebucht, aber das Problem war, PayPal hat sich auch nicht reden lassen, weil ich habe dir irgendwann Bescheid gesagt, ich kann das im Match zahlen, meine ich so. Ob sie das in langfristigen umwandeln können, irgendwie, es gibt ja auch diese Raten bei PayPal über ein Jahr meinetwegen oder so. Aber das per PayPal überhaupt nicht reden lassen. Also das haben die gesagt, nee, das geht nicht und so weiter. Und die haben dann auch immer wieder abgebucht. Erstens Beträge abgebucht, wo ein Konto nicht gedeckt war. Mhm. Das wurde dann wieder zurückgebucht, dann musste ich diese Rücklassschriften ja auch noch bezahlen, mehr oder weniger. Deswegen ist es ein Rattenstand so ein Ende. Also ich finde, man kann die Funktion schon benutzen, sage ich mal, aber man sollte wissen, was man eben auch zur Verfügung hat und was, und wenn man es sinnvoll nutzt für ein paar Schuhe zu kaufen oder irgendwas oder so, ist ja auch okay, denke ich mir. Nur man muss auch mal wissen, im Hintergrund behalten, eben nicht so viel über diese Funktion zu machen, mehr oder weniger. Und immer auf die Überhöhe zu behalten, auf jeden Fall.
1: Hast du noch woanders Schulden angehäuft oder war das die einzige Schuldenfalle?
2: Nee, woanders nicht. Ich habe im Moment mit Kreditkarte habe ich im Moment Schulden noch. Also dadurch, dass ich das nicht bezahlen konnte, habe ich das über Kreditkarte gemacht daneben. Das kostet eben auch viele Gebühren, sage ich mal.
1: Das heißt, du hast mit der Kreditkarte auch die gleiche Sache gemacht? Also
2: Nein. Ich habe die Kreditkarte dann mir Geld aufs Konto geholt. Aber das muss ich jetzt auch nicht für diese Sache, die ich dann gemacht habe, mehr oder weniger.
1: Ach, du hast mit der Kreditkarte versucht, dein Konto auszugleichen?
2: Genau.
1: Oh, okay. Ja gut, das ist natürlich blöd, weil das natürlich noch teurer ist, gell? Gehe ich mal von aus, die Zinsen, die man da zahlen muss.
2: Ja, ist richtig.
1: Magst du verraten, wie viel du noch offen hast, wie viel du noch zahlen musst, bevor du dann schuldenfrei bist? Musst du nicht.
2: Das sind noch 1.200 oder 300 ungefähr.
1: Klingt aber auch machbar, oder was sagst du? Oder ist das für dich eine sehr
2: große Summe? Ja, das ist schon machbar.
1: Was glaubst du, wie lange wird dich das noch beschäftigen, bis du es los bist?
2: Wenn ich die Raten jetzt so lasse, wie sie sind, dann bin ich das in weniger als einem Jahr auf jeden Fall los.
1: Klingt gut, oder? Meinst du, jetzt weiß ich auf jeden Fall, wo die Stolperfallen sind, wo die Gefahren bestehen, das passiert mir so schnell nicht nochmal?
2: Also zunächst mal, wie gesagt, bin ich jetzt für das Spielen gesperrt, deswegen soll ich mal irgendwie wieder spielen oder so, werde ich auf jeden Fall nicht mehr bei diesem Weg machen, sag ich mal, weil dann sollte man das Geld doch direkt irgendwie, was man gerade übrig hat, dafür nehmen und nicht irgendwie so das machen, wie ich es gemacht habe, mit dem PaySafe-Guthaben quasi. Das war schon ziemlich gefährlich, irgendwie, was ich gemacht habe.
1: Aber es ist schon verlockend, ne? Ich will was haben, ich habe aber gerade kein Geld und ich kann einfach jetzt kaufen, später zahlen. Das heißt, es gibt auch nichts, wo du sagst, ich laufe Gefahr, dass ich jetzt irgendwie eine Shopping-Sucht entwickle. Das ist jetzt nicht gegeben bei dir.
2: Nee, das ist nicht gegeben, nein.
1: Ja, das ist ja wenigstens etwas, oder? Findest du denn gut, dass es da jetzt eine neue Regelung gibt? Das heißt, dass auch solche jetzt kaufen, später zahlen Funktionen stärker und strenger geprüft werden, also ähnlich wie bei einem Kredit?
2: Ich denke, bei höheren Beträgen wäre das angebracht, aber jetzt so von Kleinstbeträgen, sag ich mal, bis 100 Euro oder so, finde ich das schwachsinnig irgendwo, weil das Geld sollte ja jeder irgendwie übrig haben, denke ich mir normalerweise.
1: Ja, aber genau das ist ja der Grund, diese kleinen Mini-Beträge. Man meint immer, ach, hier 10 Euro, da 20 Euro, da mal 30 Euro. Das klingt immer so wenig. Das
2: summiert sich dann auch.
1: Nein, natürlich summiert sich das, natürlich. Und deswegen werden die ja jetzt zukünftig strenger reguliert. Und dann, wenn man zum Beispiel jetzt sagt, ja gut, Max, geht nicht. Wir haben jetzt gesehen, du hast hier schon 5-mal auf jetzt kaufen, später zahlen. Das heißt, die nächste Abbuchung bei dir ist so hoch, dass wir sagen, nee, du kannst die Funktion jetzt erstmal nicht mehr benutzen, bis du das alles bezahlt hast.
2: Ja, das hätte mir natürlich auch geholfen in dem Fall, ne? Weil dann hätte ich ja nicht später zahlen kaufen können, mehr oder weniger.
1: Also befürwortest du diese neue Regelung?
2: Bitte?
1: Also befürwortest du diese neue Regelung? Die hätte dich ja vor dir selbst geschützt.
2: Wie gesagt, wenn man das jetzt auf einen gewissen Betrag nimmt oder so und sagt, okay, wenn dem Monat reicht das oder so, dann wird das erstmal gestartet, finde ich das nicht schlecht. Also es ist eine Schutzfunktion für die Leute auch irgendwo.
1: Mhm. Okay. Ab welcher Summe macht es denn für dich eigentlich Sinn, sowas zu nutzen? Ich meine, du hast ja diese Guthaben. Wie hoch waren denn die Guthabenkarten? So 50-Euro-Karten oder 100-Euro-Karten? Ich weiß gar nicht, wie hoch
2: sind die? Verschieden, also 25, 50, 500 oder so. Kann man in verschiedenen Größen kaufen.
1: Und was waren das bei dir für Summen?
2: Meistens waren es 50, also manchmal auch 25 oder 30 oder so.
1: Also kleine
2: verschieden, aber
1: okay.
2: Aber wenn das dann eben, wie gesagt, dass ich dann davon 10 Stück im Monat kaufst, mit 50 Euro oder so, das ist auch 500 Euro noch.
1: Ja, das stimmt. Das geht schnell.
2: Jetzt wird sich schon geholfen, wenn die gesagt hätten, nach meinetwegen nach 300 Euro irgendwie stopp, jetzt kann ich später zahlen mehr oder so. Mhm. Dann hätte ich es ja nicht kaufen können.
1: Ja, klar. Das stimmt allerdings. Danke, dass du so offen darüber gesprochen hast, Max. Dann dir einen schönen Abend.
2: Jo, wünsche ich dir auch.
1: Alles Gute, bis
2: Dankeschön.
1: Bald. Mach's gut, ciao.
2: Bis bald, ciao.
1: So, anrufen dürft ihr auch vom Handy und vom Festnetz. Und zwar sprechen wir heute über das Thema jetzt kaufen, später zahlen. Wie schnell wird's gefährlich? Das möchte ich von euch wissen. Wer von euch hat die Funktion schon mal genutzt? Was habt ihr euch damit gekauft? Und warum habt ihr es mit dieser Funktion gekauft?
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1: Wie gesagt, 20%, also jeder Fünfte müsste das bedeuten, nutzt diese Funktion. Und da bin ich ja mal gespannt, wen wir sonst noch so erreichen. Gucken wir doch mal gerade in die nächste Leitung. Da haben wir wen, und zwar mit der Endziffer 54. Hat aufgelegt. Dann gehen wir zum Jürgen in den Westerwald. Jürgen, grüß dich. Jürgen ist noch gar nicht da. Dann gehen wir weiter zur 26. Guten Abend. Hallo, hallo. Wer dran? Ist Frau Schnur?
3: Ja, hallo.
1: Ja, wer ist denn da?
3: Angelika.
1: Hallo, Angelika. Daniel hier.
3: Ah, okay. Bin ich durchgekommen, ey. Geil.
1: Ja, du bist da. Woher kommst du, Angelika?
3: Aus Grip, in der Nähe von Remagen.
1: Schön. Freue mich, dass du anrufst. Du hast das Thema mitbekommen?
3: Nee, nicht so wirklich.
1: Ach so, wolltest du gar nicht zu mir?
3: Doch, ich habe aber das Thema nicht so richtig mitgekriegt.
1: Jetzt kaufen, später zahlen. Jetzt kaufen, später zahlen. Kennst du diese Funktion?
3: Ach, ja, habe ich schon einiges durch.
1: Einiges durch
3: ich
1: oder einiges
3: Schulden.
1: Genutzt?
3: Ja, genau. Ich habe Schulden und ich muss es jetzt irgendwie abbezahlen.
1: Ja, die Frage ist natürlich jetzt, wie die Schulden entstanden, ne? Also gingen die von dieser Funktion aus oder waren das andere Schulden, die du da gemacht hast?
3: Nee, vom Kaufhaus.
1: Vom Kaufhaus, okay, also doch Kaufschulden quasi. Was hast du da alles so gekauft? Und hast du online gekauft oder im echten Geschäft?
3: Nee, im echten Leben. Also, nicht im echten Leben, ich meine so.
1: In der Stadt.
3: Ich war im Geschäft drin und habe dann Schulden gemacht. Also.
1: Das heißt, du hast im Geschäft gesagt, ich kaufe das jetzt, aber ich zahle später.
3: Genau so. Aber dann habe ich kein Geld gehabt und dann war es halt nicht so gut.
1: War das eine Funktion, also eine Bezahloption, die dir das Geschäft geboten hat? Oder hast du da irgendwie eine Kreditkarte verwendet? Nee,
3: von einer Bekannten, von einer Freundin. Die hat gesagt, geh mal dahin. Ich habe da auch Sachen bestellt und das kannst du auch machen. Dann habe ich auch mal versucht.
1: Und was genau haben die angeboten? Jetzt kaufen und in einem Monat oder in 30 Tagen zahlen? Oder was haben die da angeboten? Oder eine Ratenzahlung?
3: Die haben so, die haben gesagt, eine Ratenzahlung machen. Also du kannst in Raten bezahlen.
1: Ah, ab welcher Summe?
3: Ab 150. Das war aber ein bisschen mehr wie 150, das war 600.
1: Was hast du denn da für 600 Euro gekauft?
3: Also ein Schrank, ein Bett und ein Teppich.
1: Hast du aber viel gekriegt für 600 Euro. Ich wollte gerade sagen, das ist ja, kostet ja manchmal schon ein Bett allein 600. Du hast ein Bett, einen Schrank und einen Teppich bekommen.
3: Ja.
1: Und das mit 600 Euro, 0% Finanzierung oder haben sie da noch Zinsen draufgepackt?
3: Zinsen sind auch noch draufgekommen.
1: Also schon beim Kauf haben sie gesagt, dass da kommt dann Zinsen drauf?
3: Nee, später dann, weil ich ja nicht bezahlt habe.
1: Weil du nicht bezahlt hast. Ja, also ursprünglich haben sie gesagt 600 Euro ohne Zinsen, ne? Also 0% Finanzierung.
3: Genau, und dann habe ich halt nicht bezahlt und dann haben sie den Zinsen noch oben drauf gepackt.
1: Ja klar, das sind dann die, ja, Versäumniszinsen oder wie auch immer man das nennt. Und über welchen Zeitraum wolltest du ursprünglich diese 600 Euro finanzieren?
3: Eigentlich wollte ich das in da gibt es so Ratenzahlungen in 6 Monaten, 12 Monaten und 18 Monaten. Wollte ich eigentlich so machen, haben sie mir auch angeboten, aber das ist ja nicht zustande gekommen. Die wollten es sofort haben.
1: Was wollen die sofort haben?
3: Also das Geld.
1: Nee, ich rede ja immer noch vom Kaufen. Du bist im Geschäft, du suchst dir die drei Sachen aus und da schreibst dann, ja, ich kaufe jetzt, ich zahle später. Und was hast du damals angekreuzt? Hast du gesagt, in 6 Monate, 12, was hast du denn damals angekreuzt?
3: 3 Monate.
1: 3, das heißt, 3 mal 200 hast du gesagt.
3: Genau, und dann wollten sie sofort haben, das Geld.
1: Hast du das Gefühl, boah, ich glaube, da habe ich mich überschätzt, die 200 Euro im Monat war doch zu viel Belastung oder... Warum hast du es nicht hinbekommen, die ersten 200 zu bezahlen?
3: Ja, ich wollte eigentlich das bezahlen, aber mein Freund ist irgendwie gestorben und dann konnte ich es auch nicht so richtig bezahlen. Also er wollte mir auch helfen, das mal zusammen bezahlen, aber das ging dann auch nicht. Weil dann mein Freund gestorben ist und jetzt muss ich irgendwie gucken, wie ich es bezahle.
1: Ja, da kommen ja auch große Kosten auf einen zu. Musstest du die Beerdigungskosten und so weiter zahlen oder?
3: Nee, das macht jetzt sein Bruder.
1: Ah.
3: Der kommt ja aus dem Osten eigentlich, also mein Freund.
1: Das heißt, du hattest ursprünglich gar nicht vor, das selbst zu zahlen, sondern dein Freund hätte das bezahlen sollen, oder?
3: Ja, wir wollten es eigentlich zusammen bezahlen. Er wollte mir helfen, aber das ging dann auch nicht, weil er dann noch vor 2 Monaten gestorben ist.
1: Mhm.
3: Also das bezieht sich dann auf den Kosten dann alleine, ne? Und ich kriege gerne normalerweise vom Arbeitsamt Geld. Und dann muss ich irgendwie gucken, wie ich es abbezahle.
1: Ja, verstehe. Aber das heißt, du wolltest ja mit ihm das zusammen machen. Das heißt, Hälfte, Hälfte. Das heißt, du hättest ja 100 Euro im Monat zahlen können, oder nicht?
3: Ja, irgendwie hab ich das irgendwie nicht so richtig
1: einschätzen können.
3: Genau.
1: Okay. Naja, so.
3: Ich habe mich irgendwie überschätzt.
1: Ja, verstehe. Naja, und jetzt haben wir die Situation, dass du hast quasi immer noch komplett den gesamten Betrag offen, plus die Verzugszinsen, die noch draufkommen.
3: Genau, ich habe jetzt einen Betreuer und der hilft mir irgendwie.
1: Okay, das heißt, hast du da jetzt irgendwie was ausgemacht, dass du da jetzt so kleine Mini-Beträge, weiß ich nicht, 20 Euro
3: im
1: Monat?
3: Ja, ich habe jetzt da angerufen und also mein Betreuer hat es gemacht, hat jetzt da angerufen, hat gesagt, wir gucken jetzt, dass wir 25 Euro oder so bezahlen. Und Gott sei Dank haben sich darauf eingelassen.
1: Okay, das klingt ja gut, dass du jemanden an der Seite hast, ne, der dich da unterstützt.
3: Ja, aber ich ziemlich alleine bin jetzt im Moment und der hat gesagt, der hilft mir ein bisschen.
1: Mhm. Wie kommst du sonst zurecht mit deinem Geld? Ist es so, dass du sagst, du, ich mache das jetzt nur noch mit meinem Betreuer, ich habe jetzt gar keinen, habe ich Taschengeld, aber ich habe jetzt gar keinen Zugriff mehr aufs Konto, ich laufe jetzt gar nicht mehr Gefahr, dass ich irgendwas kaufe, was mich dann...
3: Genau, das ist jetzt ein bisschen besser, weil der Betreuer das jetzt mein Geld, also der sagt immer, du kriegst jetzt von mir nur noch 70 Euro pro Woche. Mhm. Da kann ich gar nicht mehr so Scheiße machen.
1: Also der verwaltet also das für dich, ne?
3: Jetzt, dass ich von den Schulden runterkomme.
1: Der verwaltet das Geld jetzt für dich quasi.
3: Genau.
1: Kommst du mit den 70 Euro klar?
3: Ja, ist ein bisschen schlecht. Aber ich komme damit klar. Ich muss damit klarkommen. Wie soll ich denn sonst machen?
1: Musst du von den 70 Euro dein Essen auch kaufen?
3: Genau, da muss ich das Essen davon kaufen.
1: Okay.
3: Aber ich habe dann so einen 60-Plus-Bus und die holen mich ab. Dann muss ich nur 3 Euro bezahlen und dann, die fahren mich dann zum Lidl und dann klappt es dann.
1: Okay.
3: Dann werde ich wieder zurückgefahren.
1: Hast du irgendwelche Genusslaster, die dich viel Geld kosten im Monat?
3: Ja, ich habe manchmal so Alkoholproblem, aber das versuche ich irgendwie runterzuschrauben. Das ist jetzt nur gewesen, weil ja mein Freund gestorben ist. Dann muss
1: ja, das ist
3: aber mein Betreuer hat dann auch gesagt, wir gucken, dass wir dich irgendwie in ein betreutes Wohnen kriegen, weil ich bin jetzt in so einem Asylbewerberheim. Mhm. Und dann guckt er, dass ich da irgendwie da von dem Zeug runterkomme.
1: Verstehe.
3: Also will ich ja selber machen, aber im Moment, ab und zu brauche ich das, es ist zwar auch nicht die Lösung, aber weil ich halt ziemlich alleine bin, ne? Ich habe einen Moment keinen, aber das wird alles so angeleiert jetzt von meinem Betreuer, dass ich irgendwie Sozialarbeiter kriege, wo mir irgendwie helfen.
1: Das ist nicht leicht, ja. Hast du die Möglichkeit gehabt, dich von deinem Freund nochmal zu verabschieden? Gab es eine Trauerfeier irgendwie oder ging das nicht?
3: Nee, gar nichts. Ich habe ja selber einen Krankenwagen gerufen, weil ja ziemlich, also ich habe ja selber einen Krankenwagen gerufen.
1: Der wohnt weit weg, ne?
3: Und da habe ich eigentlich gedacht, da passiert nichts. Ich wollte ihm irgendwie nur helfen und am nächsten Tag hat mich dann der Arzt angerufen, hat gesagt, ihr Freund ist gestorben. Ne? Ich konnte mich ja nicht verabschieden. Ich mache das privat jetzt im Zimmer. Ich habe mal so eine Kerze gekauft mit einem Herz. Und du halt immer so eine Kerze anzünden, red auch mit ihm, also mit. Hm. Ich rufe ihn auch manchmal an, also mit seinem, also auf sein Telefon, das beruhigt mich irgendwie.
1: Hat auch weit weg gewohnt, ne? War eine Fernbeziehung, oder?
3: Nee, der hat bei mir gewohnt, der kommt nur aus dem Osten.
1: Ach so, so habe ich es missverstanden vorhin, okay.
3: Also wir waren 13 Jahre zusammen. Das
1: wow, okay.
3: Wir waren nicht verheiratet, aber 13 Jahre und deswegen. Eine Woche vorher, also 2 Monate vorher, hat man eine Katze verloren. Mhm. Also es war schon ziemlich scheiße. Ne?
1: Keine leichte Zeit für dich. Angelika, danke dir trotzdem, dass du dich dem Gespräch hier gestellt hast. Ich wünsche dir einen schönen Abend. Okay. Viel Kraft für dich.
3: Okay, danke.
1: Bis bald.
3: Okay.
1: Tschüss. So, anrufen dürft ihr vom Handy und vom Festnetz die Nummer zu mir ins Studio.
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1: Jetzt kaufen, später zahlen. Wie schnell wird's gefährlich? Wer von euch hat diese Funktion schon mal genutzt? Was haltet ihr überhaupt davon? Ab welchem Betrag nutzt ihr überhaupt? Oder ab welchen Beträgen nutzt ihr solche Funktionen? Und was haltet ihr eigentlich davon, dass es da jetzt eine strengere Regulierung geben wird? Und ist, glaube ich, so, also so wie ich das jetzt mitbekommen habe, schon im Bundestag beschlossene Sache. Gehen wir in die nächste Leitung. Wen haben wir dran? Gucken wir doch mal. Da ist jemand mit der 2-8. Hallo, wer da, woher?
4: Hi, hier ist der René.
1: Hallo René, aus welcher Ecke bist du?
4: Dresden.
1: Ui, okay. Schön.
4: Genau.
1: Erzähl mal.
4: Sehr interessantes Thema. Ja. Ich habe selber schon einiges durch. Aber mittlerweile lasse ich mir das alles dreimal auf der Zunge zergehen, was ich da mache, wie ich das mache. Und ja, man muss halt immer dahinter sehen, dass dann halt viele Zinsen mit dahinter kommen. Also wenn man das nutzt. Und die sollte man versuchen zu umgehen.
1: du hast das schon dreimal durch. Heißt, du hast das schon mehrmals genutzt, dieses Späterzahlen, oder wie?
4: Einige Male genutzt, genau. Aber
1: in welcher Form? Wir reden ja heute über, ja, also ich will schon konkret wissen, weil es gibt ja PayPal-Möglichkeiten, dann gibt es Kreditkarten, da gibt es ja auch diverse Anbieter, die sehr populär sind. Wie hast du es gemacht?
4: Von jedem etwas. Ein guter Mix von allem.
1: Es gibt ja auch, du kannst ja auch im Elektroladen dir einen Fernseher holen und die bieten das ja inzwischen auch an, dass sie sagen 0% Finanzierung, 12 Monate für einen großen XXL-Fernseher und man denkt sich so, ja cool, mach ich.
4: Genau, von jedem etwas, von Konsumentenkredit über PayPal, über diverse andere Zahlungsdienstleister und so weiter, von jedem etwas quasi.
1: Was war der Grund? War der Grund tatsächlich, ich habe gerade nicht das Nötige auf dem Konto, um das zu kaufen? Oder war es eher, doch, ich habe das schon, aber ich will einfach einen kleinen Puffer auf dem Konto haben und mir ist es lieber, wenn ich es dann irgendwie mehr später zahlen muss?
4: Den Puffer hatte ich, beziehungsweise habe ich mit meiner Frau damals nicht gehabt. Wir sind umgezogen, hatten eigentlich mit der Vormieterin eigentlich vereinbart, dass sie die Küche in der Wohnung lässt. Und dann sind wir zur Wohnungsübernahme gekommen und schwuppdiwupp war die Küche nicht mehr in der Wohnung. Da mussten wir uns eine Küche kaufen von jetzt auf gleich. Und ja, das war dann der Anfang vom Ende quasi.
1: Wie teuer war die Küche?
4: Im Möbelstudio stand sie damals quasi für, glaube ich, 3. Und dann Strich haben wir dann 6 gezahlt. Und dann halt noch dies und das und jenes zum Umzug dazu, ja.
1: Wie, Moment mal, die stand für 3 drinne und ihr habt 6 bezahlt. Warum? Weil ihr sie zweimal gekauft habt?
4: Nein, weil halt dann noch die Küche angepasst werden muss, Montage dazu und so weiter und so weiter.
1: 6.000 Euro. Ja, ich weiß, dass Küchen teuer sind, aber ich finde es trotzdem heftig.
4: Ja, wir wollten allerdings noch nicht umziehen wieder. Von daher haben wir gedacht, ach, passt, alles gut. Mhm. Aber ja.
1: Ja, die 6.000 Euro, ich meine, das war jetzt, du sagst ja auch, das war der Anfang vom Ende, das heißt, es ging dann noch weiter, das heißt, nach der Küche habt ihr euch noch andere Dinge dann geholt, oder wie?
4: Ich habe es dann probiert mit einer Selbstständigkeit, die dann leider Gottes nach hinten losging.
1: Okay.
4: Aber ich sag mal so, wer vogelt, der fallen noch Späne. Aber es war ein Lerneffekt. Von daher alles gut. Ich bin jetzt mittlerweile mit dem blauen Auge davon gekommen und bin wieder auf einem guten Weg, aus dieser ganzen Situation rauszukommen. Schon alleine aus dem Grund, weil die Rate, die wir quasi mittlerweile haben, die deckt nicht unser komplettes quasi finanzielles Polster ab, sondern wir haben immer noch ein Polster, Möglichkeit, um was zur Seite zu legen, um nicht wieder irgendwelche Ratenkäufe etc. quasi in Anspruch zu nehmen. Quasi, wenn jetzt irgendwas ist, wir können direkt, sage ich jetzt mal, Reparaturmaßnahmen oder irgendwelche Dinge uns leisten, um nicht wieder Ratenkäufe oder 30 Tage später Zahlung etc. quasi in Anspruch zu nehmen.
1: Du bist mit einem blauen Auge davon gekommen. Was heißt das?
4: Ich wurde nicht in die Privatinsolvenz oder irgendwas eingetrieben. Bin mit plus minus null rausgekommen, hab keine großen Schulden oder irgendwas davon quasi mitnehmen müssen.
1: Kannst du verraten, weil es gibt mit Sicherheit Leute, die uns gerade zuhören, die haben auch 6.000, 10.000, 20.000 Euro Schulden, wissen vielleicht gar nicht, wie man da rauskommt, was für Ansätze es überhaupt gibt. Dadurch, dass du vielleicht eine Idee oder so, wie du es gemacht hast.
4: Ich habe angefangen mit dem Buch von irgendwann mal, als Hörbuch gibt es das auch. Das heißt, ein Hundemann namens Money, das ist von Bodo Schäfer, gibt es als Hörbuch, habe ich eine Zeit lang als im Auto mitgehört, wenn ich zur Arbeit gefahren bin und so weiter. Und damit bin ich halt dann auf die Idee gekommen, quasi nicht das komplette finanzielle Polster für die Rückzahlung zu nehmen. Es war gut motiviert am Anfang, aber schwuppdiwupp hat man wieder irgendwie Reparaturen oder irgendwelche anderen Käufer, die dann quasi fällig werden. Und dann steht man wieder da, fängt man wieder mit einer neuen Ratenzahlung an und so weiter und so weiter. Und das Buch hat mir dann quasi dann die Idee gegeben, ja, nimm davon bloß 70% oder 75% und nimm die anderen 25% für ein Polster, was du dann quasi aufbaust, um halt dann andere Dinge zu finanzieren, was quasi dann während der Abzahlung von dem großen Kredit sieht oder von anderen Dingen, die man sich quasi geleistet hat, wo man quasi noch drinnen steckt, um das dann halt quasi zu finanzieren. Und nicht halt das komplette finanzielle Polster zu nehmen, halt, was man zur Verfügung hätte.
1: Cool.
4: Ja.
1: Also hat dir das Buch so ein bisschen bei der finanziellen Bildung quasi geholfen?
4: Quasi, genau.
1: Okay. Findest du, dass solche Themen, ne, auch viel stärker eigentlich in Schulen schon unterrichtet werden müssten?
4: Definitiv. Und was genauso theoretischerweise in Schulen mitgemacht werden müsste, ist quasi, wie man eine Einkommensteuererklärung und so weiter mit darstellt.
1: Ein was?
4: Zum Beispiel Einkommensteuererklärung. Für einen ganz normalen Mitarbeiter, für einen ganz normalen Angestellten, muss jetzt nicht auf Selbstständigkeit oder irgendwas bezogen sein, für einen ganz normalen einfachen Mitarbeiter, für einen ganz normalen einfachen Angestellten, dass jeder weiß, wie man sowas machen kann, machen sollte und so weiter. Klar gibt es dann noch die eine oder anderen Feinheiten. Aber da kann man sich dann halt immer noch Hilfe holen über Lohnsteuerhilfeverein etc. Aber sowas sollte mit in der Schule mit quasi beigebracht werden.
1: Ja, es gibt ja auch so viele, die angestellt sind und die noch nie eine Steuererklärung gemacht haben.
4: Genau.
1: Und die wissen gar nicht, dass sie da so viel zurückbekommen können. Das ist wirklich erschreckend, dass sie das nicht wissen.
4: Genau.
1: Ja. Genau. So, also deine Botschaft ist, das mache ich nicht nochmal und mach das besser auch nicht. Jetzt hast du dir quasi ein System überlegt, mit dem du dir ein kleines Polster aufbauen kannst. Das heißt, du würdest sowas nie wieder nutzen, so eine Funktion? Oder sagst du nur unter bestimmten Umständen, nur vielleicht bei kleineren Beträgen? Oder sagst du, nein, selbst die kleinen sind gefährlich?
4: Nee, selbst die kleinen sind gerade die gefährlichen. Wie du erst vorhin schon selber gesagt hast, ja, da sind es einmal 20 Euro, da sind es 30 Euro, ach, da sind es 80 Euro. Schwuppdiwupp hat man wieder mal 500 Euro zusammen. Und dann steckt man wieder drin in dem Kreislauf. Aber nee, gerade dann bei den Zahlungsdienstleistern im Internet hat man in der Regel so zwischen 10-15% Zinsen dabei. Und dann muss man sich das überlegen, bei 100 Euro zahlt man dann auf einmal so 115 Euro drehen. Zurück. Ja. 15 Euro wieder für was? Für die Zahlungsdienstleister, dass sie dir quasi erstmal nur das Geld quasi geben, aber unterm Strich musst du wieder selber finanzieren und selber zahlen.
1: So, jetzt habe ich mir ein paar Kommentare durchgelesen zu dem Thema, also gerade bei den Nachrichten, wo dann diese Meldung kam. Und einer hat geschrieben, und ich würde gerne deine Meinung dazu hören, er hat gesagt, er findet das totalen Quatsch, dass es jetzt diese neue Regulierung geben wird, die viel strenger ist. Denn er sagt, er nutzt diese Funktion sehr gerne, nicht weil er das Geld nicht hätte, sagt er, sondern er sagt, ich kaufe etwas, der Artikel kommt zu mir nach Hause, ich begutachte ihn und wenn es mir nicht passt, schicke ich ihn wieder zurück und muss jetzt nicht ewig auf mein Geld warten, weil mein Geld ja noch gar nicht vom Konto ab ist. Findest du, das ist einfach nur Augenwischerei oder glaubst du, damit hat er einen richtigen Punkt erwischt?
4: Ich sag mal so, dazu stehe ich zwiegespalten. Klar hat er recht, er kann die guten Sachen begutachten, aber ich muss auch ganz ehrlich sagen, die Sachen, die man da quasi bestellt, kann man kostenlos in der Regel wieder zurückschicken. Was ich aber in der Sache dann begrüßen würde, dass die Retouren anteilmäßig dem Käufer oder dem Kaufinteressenten mit quasi in Rechnung gestellt werden, wenn es wieder zurückgeschickt wird.
1: Ah, du bist also gegen eine kostenlose Retour?
4: Gegen eine kostenlose Retour, um halt unnötige quasi Bestellungen zum Ausprobieren, zum Einschauen und so weiter quasi zu unterbinden.
1: Ja, also man muss ja wirklich sagen, wenn man sich die Online-Shopping-Zahlen anguckt, dass das von Jahr zu Jahr zunimmt, habe ich gelesen. Ob das stimmt, kann ich jetzt nicht verifizieren, aber ich habe gehört, dass wir immer mehr zurückschicken. Haben wir so angewöhnt, genau. Ne? Man bestellt Klamotten gleich 2-3 Größen, weil man sagt, ich weiß ja nicht, was davon mir passt und dann schickt man die Hälfte wieder zurück.
4: Genau. Unterm Strich, die ganzen Retouren werden ja auch in den Preisen garantiert mit einkalkuliert.
1: Natürlich, klar, selbstverständlich.
4: Ja. Unterm Strich zahlen wir das auch wieder mit.
1: Okay. Gut, dann vielen, vielen Dank, René, für deine Erfahrung. Dir einen schönen Abend.
4: Gerne.
1: Mach's
4: Danke
1: gut.
4: Ebenfalls.
1: Tschüss.
4: Internet. Ja, ciao.
1: Finger weg, sagt René zum Thema jetzt kaufen, später zahlen. Er hat seine Lektion gelernt, wie er sagt. Ich würde gerne wissen, was habt ihr so für Erfahrungen damit gesammelt? In welchen Momenten, Situationen habt ihr das genutzt? Wofür? Und ja, vielleicht sagt ihr ja so, du, ich hatte das Geld, ich habe es trotzdem irgendwie gemacht, weil ich mein Konto gerade nicht belasten wollte mit dem Betrag. Oder weil es mir einfach lieber war, das Smartphone beispielsweise über 3-4 Monate abzustottern, anstatt auf einmal so einen Riesenbetrag, was weiß ich, 600 Euro, 1000 Euro auf den Tisch zu legen. Die Nummer zu mir.
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1: So, wir haben als nächstes. Probieren wir es nochmal beim Jürgen. Vielleicht ist er inzwischen da. Jürgen?
5: Ja.
1: Da hallo. Ist er. Hallo, schön.
5: Also, ich mache sehr viel über Klarna. Und da habe ich auch sehr gute Erfahrungen mitgemacht.
1: Also, das ist für alle, die es nicht kennen, ein. Was ist denn das eigentlich? Das ist ein Kredit. Kartenunternehmen oder was ist das?
5: Also zuerst war ich bei PayPal und da hatte ich also oder PayPal, wie sich das nennt, da hatte ich aber mit denen Probleme, weil ich wusste das damals nicht. Man muss da, also ich habe denen mein Konto angegeben und darüber sind dann auch teilweise die Abbuchungen gelaufen über mein Konto. Und dann haben die irgendwann ein PayPal-Konto eingeführt und dann konnte man dann im Internet anklicken, worüber läuft jetzt welch was ab. Und ich habe das irgendwie nicht gerafft und hat immer nur noch denen mein normales Bankkonto mitgeteilt. Und dann kam dann irgendwann von Reverti was, weil ich da gedacht habe, das wird über mein Bankkonto gehen und ich hätte aber auf das PayPal-Konto einzahlen müssen. Und da habe ich mich so drüber geärgert und da habe ich das gerade also bei PayPal gekündigt. Und da bin ich halt bei Klarna gegangen. Da mache ich halt sehr viel drüber, weil das Gute halt, ich mache dann nur immer die 3-Monats-Raten, weil ich mir zum Beispiel jetzt hier habe ich mir einen Laptop gekauft und was war das andere gewesen? Das war noch so ein kleiner Ofen und da bezahlt man halt monatlich, sag mal, kommt darauf an, zum 1.500 Euro bezahlt man dann halt dreimal 500 Euro anstatt 1.500 Euro ohne Zinsen.
1: Mhm. Und ja. Wie ist denn das eigentlich? Also könnte ich jetzt zum Beispiel auch sagen, ach nee, 500 ist mir zu viel, machen wir jetzt mal 36 Monate. Oder sagen die dann, nee, das ist das, wir können das ja nicht so lange strecken. Wie ist denn das?
5: Ja, dann bezahlst du Zinsen dafür.
1: Ach so, wie? Das ist... Also je nachdem, wie lang ich abzahle, ab wann wird es ein Zins fällig? Ab wann kostet das?
5: Ab 6 Monate. Also die ersten 3 Monate, also die 3-Monats-Raten sind immer kostenlos, immer 0 Euro bei Klarna, immer. Und so mache ich das jetzt schon über Jahre, kann man sagen. Ich hatte zum Beispiel jetzt hier den Laptop, war das so gewesen, den hatte ich dann so 4-5 Wochen gehabt und da hatte ich auf einmal Schwierigkeiten. Und da habe ich den zurückgeschickt und da haben die mir ja nur einen Teil von dem Laptop, die erste Rate, abgebucht. Und da bin ich halt immer, da habe ich mir gedacht, deswegen mache ich das immer so gerne. Nicht, dass die auf einmal sagen, hier, der Laptop selbst kaputt gemacht oder wie auch immer. Und ich habe das dann komplett dann trotzdem erstattet bekommen. Ja, also hat zwar da ein bisschen gedauert, bis die 150 oder 200 Euro waren das gewesen, bis ich die wieder bekommen habe, aber nach einer Woche waren die wieder mal auf meinem Konto drauf, weil ich das Ding halt einfach zurückgeschickt habe. Ja.
1: Wie, von den 500, die du gezahlt hast, kriegst du nur 200 Euro zurück?
5: Nee, du musst das anders sehen. Ich hatte ja einmal diesen Ofen
1: und den Laptop für 1,5 insgesamt. Ja. Gesamtsumme. Okay, ja. Verstehe. Wie teuer war denn der Laptop allein?
5: Der Laptop, der hat nur circa 700 Euro gekostet.
1: Ach so, ja. Und den hast du auf 3 Raten gezahlt quasi, also 250 quasi.
5: Ganz genau.
1: Ah, ja. Verstehe. Und dadurch, dass der dann, naja, theoretisch hättest du ja auch sagen können, der ist kaputt, schick mir einen neuen zu, schickst du den ein, kriegst einen neuen zurück.
5: Ja, ich meine, bei den ersten 30 Tagen ist das ja eh kein Thema.
1: Ja.
5: Dann hast du dann ein Widerrufsrecht und da waren dann bei die 30 Tage, die waren schon drüber und
1: Naja, aber du hast ja ein Jahr Gewährleistung auf das Produkt.
5: Ja, aber wie gesagt, wenn auch mal was ist, ja, also bei Klarna kann man immer hingehen und kann auch sagen, hier so und so. Ich hatte aber irgendwann mal so eine Decke bestellt, auch über 3 Monate, so ein Nackenkissen oder was das war. Und das war überhaupt nichts gewesen. Da habe ich es zurückgeschickt und war überhaupt kein Thema. Ja. Also, weil die ja teilweise dann auch erst 20, 30 Tage später abbuchen, das Geld. Ja.
1: Aber jetzt ist doch Klarna eigentlich nur der Zahlungsdienstleister. Ne? Das heißt, der hat ja eigentlich mit dem Produkt selbst wenig zu tun. Wenn du das an die jetzt wieder zurückschickst, weil du sagst, das ist kaputt, dann dann weiß ja Klarna nichts davon, oder?
5: Ganz ehrlich gesagt, ich bin da noch nicht so ganz schlau drin.
1: Also du hast es zurückgeschickt und gleichzeitig auch gesagt, ich storniere, oder wie? Den Auftrag komplett, oder wie?
5: Ja, genau. Ja. So wäre es gewesen. Also wie gesagt, also ich finde das also ganz toll. Also ich mache das jetzt schon eine ganze Zeit lang und
1: warum hast du jetzt diese 1,5 auf 3 Monate geteilt? Weil du die Belastung nicht wolltest auf einmal, weil du es nicht hattest? Oder sagst du, nee, ich hatte es schon, nur ich wollte die Belastung nicht?
5: Nee, also ich meine, wenn man 0% Zinsen hat, wäre man ja blöd, wenn man es nicht machen würde. Ja, da hat man immer noch mal einen Puffer auf dem Konto. Ja, also gerade vor Weihnachten oder so, da kommen ja alle möglichen Rechnungen und so. Mhm. Und dann hast du auf einen Teil 1500 Euro zu bezahlen und dann machst du es doch lieber dann auf 500 Euro. Und da kommen die ganzen Versicherungen und das, dies und jenes. Da bist du, also bei mir ist November, Dezember immer so 2.500 Euro, die dann in einem Monat weggehen für alles Mögliche. Ja,
1: das ist so. Ne, Auto und die ganzen Versicherungen, die dann kommen, das kann sich schon summieren. Oh. Das überrascht einen manchmal auch immer wieder. Jedes Mal, wo man weiß, es kommt, aber es ist dann doch irgendwie so, doch mehr als gedacht. Verstehe.
5: Also wie gesagt, ich kann da Klarna wirklich jedem nur empfehlen. Man muss halt auch nur ein bisschen aufpassen. Also ich meine, wenn man natürlich da hier so ein, wie soll ich sagen, ein Vielkäufer ist und da kann er natürlich auch ja ganz schnell eine Summe zusammenkommen, ja.
1: Wie oft nutzt du das denn im Monat?
5: Ja, im Monat. Das heißt, im Monat kann man ja, also ich meine, ich bestelle alles, also hauptsächlich über Kaufland mache ich meine ganzen Sachen, wie Laptop, Fernseher, zum Beispiel Waschmaschine und so weiter und so fort.
1: Immer mit der Späterzahlenfunktion, richtig? Immer.
5: Genau.
1: Na gut, man kauft ja nicht jeden Monat eine Waschmaschine, aber so generell, weiß ich nicht, sagst du irgendwie, ja, ich bin jede Woche oder jeden Tag bin ich da am Kaufen, hier mal Schuhe, da mal ein T-Shirt, da mal Dings und alles später, oder?
5: Zwei, dreimal im Jahr vielleicht.
1: Ach, das ist ja übersichtlich, da weiß man ja, glaube ich, was einen erwartet.
5: Ja.
1: Weil muss man ja auf dem Schirm haben, nicht? Ich meine, wenn du auf später Zahlen drückst, dann ist es erstmal für dich gedanklich aus der Welt. Man weiß ja gar nicht.
5: Ja gut, aber für mich sind ja die 3 Monate wichtig. Also ich gehe nie über ein Jahr oder über 2 Jahre, das würde ich nie machen. Hm. Also damals, wie ich mein Haus gebaut hatte, da habe ich noch ein Auto finanziert. Und dann kam da später die Schlussrate 7.000 Euro. Und ganz ehrlich gesagt, ich hatte die 7.000 Euro nicht. Und da bin ich halt hingegangen und habe mir gedacht, was machst du denn jetzt? Und da habe ich quasi alles, was ich so, alles, wo ich so ein gewisses Darlehen für hatte, für das, dies und jenes, habe ich zusammengepackt in eins. Ja, damit ich weiß, hier bei einem habe ich das und das zu bezahlen. Ja, dann hat man monatlich eine Übersicht in der damaligen Zeit. Und dann weiß man hier, das war damals, ich weiß jetzt nicht mehr genau, welche Bank das war, irgendwas mit I, wie heißt sie nochmal, die ganz bekannte Bank?
1: ING DiBa?
5: Genau. In Frankfurt sind die, vorne da auf der Ecke Mainzer Landstraße, wie heißt das, oder die Chaussee da vorne auf der Ecke da. Und da habe ich damals dann halt alles drüber gemacht. Auch die restlichen 7.000 für mein Auto, die ich da noch zu bezahlen hatte. Und da habe ich mir gedacht, hier, da musst du da bezahlen, da bezahlen. Da habe ich mir gedacht, komm, jetzt machst du alles zusammen und ja.
1: Ja. Ach so, und jetzt bist du zufrieden damit. Jetzt hast du alles quasi.
5: Ja.
1: Na gut. Ja. Was hältst du davon, dass es jetzt eine neue Regulierung gibt und dass dieses später Zahlen strenger geprüft wird? Mit anderen Worten, dass man nicht Gefahr läuft, weil ne, theoretisch kannst du ja zigmal auf diese später Zahlen klicken. Es wird da bei kleinen Beträgen nicht wirklich geschaut, kann der das überhaupt zahlen? Jetzt wird da genauer hingeschaut. Findest du es gut oder sagst du, finde ich blöd?
5: Also ich habe davon noch gar nichts gehört. Also wie ist denn da jetzt dieser genaue Wortlaut? Was haben die da genau vor?
1: Ich kann dir gerade nur das so wiedergeben, wie ich es gerade gesagt habe, dass das jetzt einfach strenger und genauer geprüft wird. Die genauen Details kannst du dir nochmal durchlesen im Netz, aber ich will da jetzt nicht was Falsches sagen, wie das genau da gemacht wird. Aber es wird im Prinzip genauer geschaut, nicht nur bei großen Krediten, da muss man ja sowieso immer, ne, Schufa und was weiß ich, was da alles geprüft wird immer.
5: Ja, klar.
1: Jetzt wird es auch bei den kleinen Sachen, und zwar schon auch bei Sachen unter 200 Euro wird geprüft und geschaut. Kann der sich das überhaupt leisten? Ich habe ja vor dem den Anrufer gehabt mit der Spielsucht, den Max aus Köln, und der sagt, mir hätte es geholfen. Hätte man mir gesagt, nee, später zahlen ist nicht. Du hast schon fünfmal später zahlen gerade aktuell laufen.
5: Ja, genau, ja. Ja, also ich kann mir jetzt so vorstellen, ich weiß, dass früher war das so gewesen, da waren die Schufa-Beträge, wenn du sag mal so und so viel am Limit bist, die können ja schon, ich meine, das ist natürlich alles auch datenschutzmäßig, die können natürlich genau sehen, was Sache ist bei dir dann, ja. Mhm. Also ich finde das vielleicht sogar gar nicht mal so schlecht, da kommt man halt auch in die Versuchung, in einer wirklich nicht finanzmäßig gut drauf ist, dass der dann noch mehr Schulden macht, wenn die das strenger regulieren.
1: Ja, wahrscheinlich auch, weil es dich überhaupt nicht betreffen würde, oder?
5: Ja, weil es mich natürlich nicht betreffen würde, schon klar. Aber ich denke ja jetzt nicht da an mich, sondern ich denke an die Leute, die ja wirklich Probleme haben und wenn die das strenger regulieren.
1: Ja, wahrscheinlich auch, weil es dich überhaupt nicht betreffen würde, oder?
5: Ja, weil es mich natürlich nicht betreffen würde, schon klar. Aber ich denke ja jetzt nicht da

0: Beträge auch später zu zahlen? Oder sagst du, nee, das würde ich zum Beispiel nie machen. Bei mir, bei dir waren es ja 1.500. Das ist ja eine große Summe. Ne? Aber jetzt so 20, 30 Euro später zahlen, würdest du es trotzdem nutzen? Oder sagst du, nee, das bezahle ich lieber sofort?
1: Nee, also guck mal, früher, also das, ich weiß jetzt nicht, wann haben die das geändert? Ich glaube so vor 4, 5 Jahren, da bist du beim Bäcker gegangen, da konntest du ja gar nicht was bezahlen, unter 5 oder unter 10 Euro. Heute kannst du alles mit der Karte bezahlen, alles. Mhm. Vor ein paar Jahren war das, glaube ich, gar nicht möglich. Da hatten die einen Mindestbetrag, da musstest du mindestens, glaube ich, 5 oder 10 Euro oder in der Tankstelle, musstest du ja mindestens 5 oder 10 Euro also wenn du jetzt, sagen wir mal, ein Gummibärchen gekauft hast, die konntest du nicht mit der Karte bezahlen. Die musstest du bar bezahlen. Mhm. Und heute kannst du ja alles mit der Karte bezahlen. Alles.
0: Mhm. Und das heißt?
1: 20 Pfennig mit der Karte bezahlen. Das hätte ich zum Beispiel überhaupt nicht geändert. Ja, also einen gewissen Betrag, ja, sollte man schon irgendwie, ich finde, dass man alles mit der Karte bezahlen kann, finde ich auch nicht so ganz in Ordnung. Also gerade so Klickerbeträge.
0: Okay. Na gut. Jürgen, dann vielen Dank erstmal, dass du angerufen hast und dir für deine Geschichte. Schönen Abend wünsche ich dir.
1: Ja, danke dir. Ja,
0: bis bald. Tschüss. So, Jürgen aus dem Westerwald sagt, er kommt sehr gut mit dieser Funktion klar. Er nutzt sie auch sehr gerne, weil er sagt, das schont so ein bisschen meinen Puffer. Ich kann es besser aufteilen und gerade wenn mal große Rechnungen anstehen, dann weiß ich, ich bin, wie sagt man das, liquid, zahlungsbereit. Wir gehen mal in die nächste Leitung. Wer haben wir denn dran? Da haben wir jemanden dran mit der Endziffer 11. Wer hat denn die 11? Guten Abend, hallo. Jemand dran? Nö, anscheinend nicht. Dann gehen wir zu Matze nach Mannheim. Grüß dich, Matze. Matze, klingelt. Es klingelt bei dir.
2: Hallo?
0: Hallo, Matze.
2: Hallo?
0: Ach, das ist das Auto.
2: Ja, sorry, ich war kurz auf Klo.
0: Hast du noch geschafft abzuwischen?
2: Ja, hab's geschafft.
0: Matze, schön, dass du da bist. So, hast du mitbekommen, was es geht heute, ne? Ja, klar, beziehungsweise eine halbe Stunde in der Leitung. Wäre ja traurig, wenn nicht.
2: Ja.
0: Also,
2: ja, ich habe lange gewartet.
0: Hast du diese Funktion schon mal genutzt? Wie findest du die Funktion, jetzt kaufen, später zahlen?
2: Ich habe sie schon mal benutzt, ja. Ich fand sie, ich hatte gute Sachen, aber auch schlechte Sachen. Wie zum Beispiel, ich habe mein Handy gekauft, da habe ich einen 3-Monats-Vertrag gemacht.
0: Mhm.
2: Und da lief es gut.
0: Mhm.
2: Und auch wie bei dem einen aus Köln, ich bin auch spielsüchtig. Und
0: hast du auch Guthabenkarten gekauft?
2: Nee, ich habe halt. Ich bin immer ins Minus gegangen, sozusagen. Also, ich habe mir Geld geholt und dann halt nächsten Monat wieder zurückgezahlt.
0: Heavy.
2: Wissen Sie, was ich meine?
0: Nee, sag mal, wie hast du das gemacht?
2: Keine Ahnung, ey, ich bin zu Klarna gegangen, hab gesagt, ey, ich nehme jetzt 20 Euro und zahle jetzt nächsten Monat zurück.
0: So Mini-Beträge hast du dir genommen?
2: Ja, das ist halt, hat sich natürlich gehäuft.
0: Und diese, die 20 Euro, du hast sie wahrscheinlich nicht immer vervielfacht. Es gab auch oft Fälle, wo es dann weg war.
2: Viele Fälle, ja.
0: Viele Fälle sogar, ui.
2: Ja.
0: Das klingt gar nicht gut.
2: Ja, man denkt halt, man sieht halt immer das Bild vor sich, dieser eine Mann, der im Tunnel gräbt und dann zurückläuft, aber nach einem Schlag der Diamant da ist. Hm. Kennen Sie das Bild?
0: Ja, das kenne ich, aber das verbinde ich persönlich nicht mit Spielen, also mit Glücksspiel.
2: Ja, ich halt schon.
0: Echt?
2: Und da war das halt auch immer, dass ich dann halt mir das Geld geholt habe und dann halt wieder einen Monat später zurückgegeben habe.
0: Und deine Hoffnung war immer, dass du es irgendwann schaffst, dann den Schatz zu bekommen. Und dann musst du nie wieder
2: sowas
0: machen.
2: Genau, und dann ich dann schön alles zurückzahlen kann und ich noch Geld habe.
0: Denkst du das heute immer
2: und
0: noch?
2: Und das war dann immer die Hoffnung. Es ist besser geworden. Also ich schaue mir jetzt im Moment, mache ich mir nicht mehr Geld.
0: Okay, aber du spielst
2: ich hab
0: so.
2: Mir, ich hab, ja.
0: Krass.
2: Aber ich habe mir jetzt Grenzen gesetzt.
0: Und die werden?
2: Und die halte ich gut ein. Ja, ich habe mir eine Grenze gesetzt mit einem 10er in der Woche, was schon viel, viel, viel, viel weniger ist als davor.
0: Mhm.
2: Davor war vielleicht 150, 200 Euro am Tag.
0: Boah, krass. Okay.

0: Und da habe ich einen Deal mit meinen Freunden gemacht, weil meine Freunde sind genauso. Und wir haben ihn jetzt bis jetzt, 2 Wochen haben wir es geschafft, ihn durchzuziehen.
1: Und der Deal heißt?
0: Und wir sind jetzt schon 10 Euro pro Woche, wer es nicht einhält, kriegt Schläge.
1: 10 Euro pro Woche Einsatz aus Eigenkapital, das heißt nicht mehr als 40 im Monat.
0: Genau.
1: Okay, aber wenn ich jetzt, nur mal theoretisch, wenn ich jetzt 10 Euro Eigenkapital setze und ich mache daraus 40, dann darf ich trotzdem 30, also meinen Gewinn darf ich dann trotzdem 100% einsetzen oder nicht?
0: Ja, das, was du gewinnst, darfst du dann auch weiter verspielen, aber du darfst es nicht zur Bank gehen und dir nochmal Geld holen.
1: Ja, okay, checke. Und es kommst du klar, ist halt wenig Geld, komm, 10 Euro ist ja schnell verzockt, oder nicht?
0: Ja.
1: Also du spielst auf 10 Cent.
0: Ja, ich gehe auch runter auf 10 Cent, damit ich mehr Zeit habe.
1: Okay, verstehe.
0: Davor siehst du 1 Euro zwar für Einsatz.
1: Siehst du es heute eher so als, ist einfach nur ein chilliger Tag, wo ich da irgendwie mit Freunden abhänge, 1-2 Stunden und dann ist auch gut? Oder sagst du, nee, ich merke immer noch, es tut mir eigentlich nicht gut. Ich habe immer das Verlangen, ich merke diese Gier, diese Sucht.
0: Ja, also man merkt schon die Sucht, aber das ist halt auch, das ist nicht nur dieses Zocken. Also alleine würde ich nie im Leben Casino spielen gehen, zocken gehen. Nie im Leben, ich bin halt immer mit meinen Freunden. Das ist dieses Zusammensein.
1: Ja, verstehe.
0: Man setzt sich zusammen hin, der eine zockt, die anderen gucken zu, man macht sich eine Zigarette an, man holt sich eine Cola oder ein Bier oder sowas. So ist es halt, dieses Gemeinsam. Und dann zockt man halt noch nebenbei und dann häuft sich's halt. Dann sagt man, ach komm, noch ein Zehner, ist doch egal jetzt. Zehner ist nicht viel, Zehner mache ich mit links und so, weißt du? Mhm. Und so hat sich das gehäuft halt.
1: Okay.
0: Und dann ist man halt auch zu Klarna gegangen und hat sich dann halt Geld geholt, dass man es dann nächsten Monat zurückzahlen kann. Mhm. Und das hat sich dann halt auch gehäuft. Und dann wurde halt auch viel. So. Und das ist zum Beispiel eins, wo ich eine schlechte Erfahrung gemacht habe. Klar. Mit dem Zahlen da.
1: Ich dachte auch immer, dass wenn man Bargeld abhebt bei solchen Zahlungsdienstleistern, dass man da auch sofort Zinsen drauf zahlt, im Gegensatz zu Einkäufen. Einkäufe sind ja meistens für 30 Tage zinsfrei, aber bei so Barabhebungen zahlt man doch immer sofort Zinsen, oder nicht?
0: Ja.
1: Auch bei 20 Euro?
0: Ja.
1: Wie hoch sind die? Was zahlt man dann zurück? 21 oder wie viel zahlt man zurück?
0: Ich habe da gar nicht drauf geachtet. Echt das hat nicht? Sich irgendwann geholfen, dann stand halt eine Zahl. Ja, nee, ich habe nicht drauf geguckt.
1: Wie viel?
0: Da stand dann halt eine Zahl.
1: Wie viel war es am Ende an Schulden insgesamt?
0: Also am Monatshöchst war, glaube ich, bin ich auf 700, 800.
1: Euro?
0: Ja.
1: Okay. Klingt aber noch irgendwie machbar, dass man es wegkriegt.
0: Ja.
1: Ist es weg inzwischen?
0: Ja, alles weg. Ich habe alles abbezahlt, ich bin raus aus den Schulden, alles wieder perfekt.
1: Das heißt, du würdest heute zum Shoppen auch nicht mehr diese Funktion nutzen, später zahlen?
0: Nee, ich habe Klarna gelöscht, Account gelöscht, alles.
1: Weil es schlecht ist oder weil du merkst, ich bin nicht in der Lage, es so zu nutzen, dass ich mich nicht selbst reinlege?
0: Weil ich nicht in der Lage bin, genauso, ja. Dass ich mich wieder in die Versuchung
1: komme. Okay, verstehe, die Versuchung ist es. Findest du es aber grundsätzlich eine gute Funktion? Oder würdest du sagen, nee, finde ich eigentlich nicht gut, dass es das
0: also,
1: gibt?
0: Also, wo ich zum Beispiel mein Handy abbezahlt habe,
1: war ja, es gut. Funktion. Klar, war dein
0: Handy
1: was.
0: Mein Handy abbezahlen.
1: Ja.
0: Es kommt darauf an, wie man es benutzt. Das ist das Problem.
1: Warum hast du eigentlich dein Handy damit abgezahlt? Ich meine, wenn man einen Handyvertrag macht, dann ist es ja meistens so, dass das eh schon in die Grundgebühr damit einkalkuliert ist. Man zahlt ja im Schnitt so zwischen 15, 25 Euro für sein Handy im Monat. Mit Vertrag.
0: Ey, das war ja nicht ein Vertrag mit mobilen Daten. So. Das habe ich mir Vollpreis geholt und habe es in einem 3-Monats-Vertrag abbezahlt.
1: Ah, okay. Ist das immer lieber? Machst du das immer am liebsten so?
0: Ja, weil dann passt es halt. Da kann ich es perfekt runterzahlen und dann habe ich auch noch Puffer im Monat. Anstatt dass auf einmal das 1.000 Euro weg sind halt nur 330 Euro weg dann im Monat.
1: Gibt es irgendetwas, was du aktuell auf Pump abzahlst?
0: Naja, also im Moment, ich habe probiert, davon komplett wegzukommen, dass ich jetzt nur noch alles zahle. Ich habe zum Beispiel auch keine Kreditkarte, habe ich nicht. Mhm. Ich habe eine ganz normale Debitcard, wo es dann direkt abgebucht wird. Mhm. Und ja, und das war halt das Problem halt. Und dann habe ich das halt auch gelöscht. Das mein Handy war gut, dann habe ich eine gute Erfahrung gemacht und dann hat man halt gecheckt, wie es funktioniert.
1: Yeah.
0: Und dann ist man halt da reingerutscht, dass man sich ja halt mal Geld holt und das dann halt zurückzahlt und dann ist man mit seinen Kollegen halt zocken gegangen. Dann hab ich es halt auch meinen Kollegen gezeigt, mein Max und Nils zum Beispiel, habe ich das dann meinen Kollegen gezeigt, wie es geht, dann haben die es halt auch genauso gemacht.
1: Haben die
0: auch das Geld von da gebracht.
1: Und auch, okay, dann haben sie sich wahrscheinlich auch verzockt dabei.
0: Ja, Nils ist noch in den Schulden drin.
1: Ui, okay. Könntest du dir unter irgendwelchen Umständen überhaupt heute noch mal vorstellen, einen Kredit aufzunehmen, beispielsweise für ein Auto oder für ein Haus, für eine Wohnung, oder sagst du, no way, will ich gar nicht mehr machen? Entweder kann ich was bar bezahlen oder halt lasse ich's.
0: Also ich könnte es mir schon vorstellen zu machen, für ein Auto oder so, aber dann würde ich es nicht mit mir selber machen, sondern ich würde da mit meinem Vater das machen, weil der hat da Erfahrung.
1: Was heißt das genau? Wie würdest du mit dem Papa? Der Papa soll den Vertrag unterschreiben, also will, oder was? Was willst du damit sagen?
0: Nein, ich will meinen Vater nach Vorschlägen fragen, wo der beste Kredit gerade ist oder wie ich es perfekt aufteile, auf wie viele Monate und sowas. So zum Beispiel.
1: Aber der Papa zahlt es nicht für dich. Das heißt, du musst dann trotzdem selber zahlen.
0: Nein. Ich teile es dann, ja.
1: Und wärst du diszipliniert das genug?
0: Ja, also das Geld verdiene ich, ja.
1: Ah, okay. Das ist doch gut. Was glaubst du, woran liegt das eigentlich, Matze? Warum sagst du, ich krieg das irgendwie nicht hin? So, sagst du irgendwie, was ist das, warum man da so Schwierigkeiten mit Geld hat?
0: Also ich kann dir nur sagen, wo ich angefangen habe, ich habe einmal 3 Euro in den Automat reingeschmissen. Habe auf 10 Cent gespielt.
1: Mhm.
0: Und dann dachte ich, ja, 3 Euro, komm, warum nicht? Alle meine Freunde machen es, ich probier's mal aus. Und dann hat es mir nach 3 Euro auf 10 Cent Spins, hat es mir komplett gefallen. Ich habe zwar alles verloren, aber es war trotzdem geil, weil dieser Punkt da war, du kannst jetzt richtig viel Geld rausholen. Und so kommt man dann nicht mit seinem Geld klar und holt sich dann immer mehr Geld, man holt sich Schulden. Man denkt, jetzt gewinnt man gleich das Geld. Geld ist ein großes Thema. Oder man, das Problem ist halt, bei einer Karte, mit einer Karte zu zahlen. Du gehst in den Rewe, kaufst dir was für 4 Euro und zahlst mit der Karte. Und es macht Beep und dein Geld ist weg. Aber wenn du Bargeld hast, dann siehst du in deinem Geldbeutel, wie das Geld immer leerer wird. Aber auf der Karte siehst du es nicht, weil man viel seltener auf sein Bankkonto guckt. Also ich zum Beispiel gucke viel seltener auf mein Bankkonto und sehe viel seltener, wie viel Geld weg ist. Aber wenn man das als Bargeld hat, dann sieht man, oh, ich habe nicht mehr viel Bargeld, heute kann ich mal nicht in den Rewe gehen.
1: Wenn ich dir sage, dass es eine Funktion gibt, die wirklich inzwischen jede Online-Bank anbietet, wo du nach jedem Kauf sofort benachrichtigt wirst, wie viel jetzt noch da ist. Würdest du sie überhaupt aktivieren?
0: Das Problem ist, ich habe auf meinem Handy generell Nachrichten aus.
1: Klingt nach einer Ausweichantwort gerade. Du könntest ja App aktivieren, dass sie dir trotzdem immer eine SMS, kannst du eine SMS zugeschickt bekommen. Ist ja egal, ob du sie aufmachst oder nicht. Aber du kriegst sie jedenfalls immer zugeschickt, weil diese Ausrede, man verliert den Überblick, verstehe ich, aber es gibt inzwischen so viele Möglichkeiten, sich wirklich nach jedem Kauf kannst du dich benachrichtigen lassen, wo dann drin steht, gerade abgebucht, jetziger Kontostand ist so und so. Ich habe mal in meinem Umfeld gefragt, Matze, du glaubst es nicht, aber von 10 Leuten haben es 2 aktiviert. Der Rest will das nicht. Die wollen das gar nicht wissen.
0: Ja, ich wusste zum Beispiel gar nicht, dass es die Option gibt.
1: Ja, die gibt's. Hat unterschiedliche Namen, ne? Muss man sich mal schlau machen. Also ich muss sagen, ich habe sie aktiviert und ich denke mir auch manchmal, okay, ich will es gar nicht sehen, aber es ist, seitdem ich es mache, habe ich weniger Angst davor, aufs Konto zu gucken, weil du weißt ja immer, was drauf ist.
0: Ja.
1: Ja. Ich wünsche dir alles Gute, Matze.
0: Jo, wünsche ich Ihnen auch, ja.
1: Bis dann, mach's gut. Wir machen eine kurze Pause und gleich hören wir uns wieder. Ihr könnt anrufen vom Handy vom Festnetz. Wir haben noch eine ganze Stunde Zeit, um über das Thema jetzt kaufen, später zahlen zu reden. Bis gleich, ciao.
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1: Jetzt sage ich schon, ciao, damit war nur die erste Stunde gemeint. Jetzt beginnt die zweite, heute zum Thema jetzt kaufen, später zahlen. Es gibt eine neue Regelung, die verabschiedet wurde und die heißt, es wird jetzt genauer geprüft. Also folgende Informationen habe ich gerade eingereicht bekommen. Die wichtigen Änderungen ist die Bonitätsprüfung. Anbieter sollen Kredite nur noch vergeben dürfen, wenn die Rückzahlung wahrscheinlich ist. Das gilt künftig auch für viele kleine bis locker behandelte Zahlungsaufschübe und Ratenkäufe. Außerdem werden Informationspflichten ausgeweitet, damit vor Vorvertragsabschluss klarer wird, dass hinter dem bequemen Checkout tatsächlich ein Kredit stecken kann. Und Laut vielen Quellen fallen künftig auch Kleinkredite unter 200 Euro, auch kurze Laufzeiten unter 3 Monaten und zinsfreie Angebote stärker unter diese Regulierung. Schaut's euch an. Ich finde, dieses Thema betrifft uns alle. Selbst die, die sagen, es betrifft mich nicht, die kann es ja zukünftig betreffen. Daher ist es wichtig, das einfach so auf dem Schirm zu haben. Ich will mit euch nicht nur darüber reden, ob ihr das gut oder schlecht findet, sondern in erster Linie möchte ich wissen, habt ihr das überhaupt schon mal genutzt, dieses Jetzt kaufen, später zahlen? Wofür habt ihr es genutzt? Also was habt ihr gekauft und warum habt ihr das quasi auf später zahlen geklickt? Jetzt gehen wir mal in die nächste Leitung. Wen haben wir dran? Marco aus Mainz ist bei mir. Marco.
3: Hi Daniel.
1: Grüß dich. Schön, dass du da bist.
3: Immer gerne.
1: Immer gerne, finde ich gut. Dein Vorredner Matze sagt, gute Erfahrung mit dem Handy gesammelt, das hat damals wunderbar geklappt. Mit der Spielsucht hat er gemerkt, dass er sich da gerade selbst austrickst. Und inzwischen hat er es sogar komplett gekündigt, diese ganzen Anbieter, Zahlungsdienstleister, weil er sagt, die Verlockung, etwas zu kaufen und später zu zahlen, ist ihm persönlich zu groß. Deswegen will er es gar nicht mehr als Option haben. Verstehst du ihn oder sagst du, weiß ich nicht, kann ich nicht nachvollziehen?
3: Kann ich insofern nachvollziehen, dass das, wenn man sich selbst relativ wenig unter Kontrolle hat, dass man das dann halt lieber abschaltet. Aber wenn man dort mit verantwortungsvoll umgeht und sich unter Kontrolle hat, dann ist das immer eine gute Option. Vor allem, wenn es dann mal gerade wirklich kurz um die Not geht.
1: Hast du ein Beispiel für um die Not? Was ist denn für die Not?
3: Ja, wenn jetzt zum Beispiel, man würde gerne halt noch schnell ein paar Lebensmittel, ich weiß nicht, wie gut du dich an mich erinnerst, wir haben ja schon 2 Gespräche gehabt, meine Situation ist ja jetzt auch finanziell nicht die allerbeste, aber wenn ich dann jetzt zum Beispiel gerade mal gegen Ende des Monats gerne noch schnell ein paar Lebensmittel kaufen wird und weiß, alles klar, mein Gehalt ist morgen da. Morgen habe ich aber keine Zeit, in kaufen zu gehen, habe jetzt aber an dem Tag gerade Zeit. Dann kann ich zum Beispiel über PayPal bezahlen und das wird dann erst 2 Tage später vom Konto selbst abgebucht. Das heißt, man hat da dann einen kleinen Zeitpuffer gewonnen und das hilft dann schon. Zum Beispiel.
1: Zählt das nur für Lebensmittel oder auch für Genussmittel?
3: Nee, wenn dann für Lebensmittel. Also man sollte es nicht übertreiben. Ne?
1: Also wenn ich jetzt sage, es ist Mitte des Monats, ich habe kein Geld mehr, aber ich brauche Kippen, würdest du sagen, da wäre es blöd, jetzt kaufen, später zahlen dann zu nutzen?
3: Dann höre ich auf der Raucher. Dann kann ich das auch nicht reichen, aber muss ich halt damit aufhören.
1: Wie sieht's aus mit, es ist Mitte des Monats und ich... Ich brauche nicht, aber ich hätte gerne neue Schuhe und ich sehe gerade, die sind im Angebot. Ich kaufe die jetzt für 50 Euro von mir aus und zahle später. Würdest du sagen, ist vernünftig oder würdest du sagen, ey, wenn du gerade kein Geld hast, dann warte lieber bis zum nächsten Monat?
3: Na, wenn ich kein Geld habe, dann warte ich bis zum nächsten Monat. Wenn ich sie nicht in dem Moment unbedingt brauche, weil die anderen Schuhe vorher kaputt gegangen sind.
1: Okay.
3: Ich meine, ich kenne es bei den Kindern, wenn die Kinder jetzt zum Beispiel wieder ihren Wachstumsschub haben und brauche eine Nummer größer, die Schuhe, klar, dann kann ich nicht nur einen Monat, 2 warten, sondern dann muss ich die halt direkt holen. Und dann kann man diese Funktion dann auch gerne mal nutzen. Okay. So später Zahlfunktion.
1: Wie sieht's aus mit, es ist Mitte des Monats, ich habe kein Geld mehr, mein Fernseher ist gerade kaputt gegangen und ein neuer kostet mich, also ein vergleichbarer, den man zu Hause hat, kostet, ach weiß nicht, die sind gerade günstig geworden. Sagen wir mal 300 Euro kostet der Fernseher. Würdest du sagen, da würde ich, selbst bei sowas würde ich sagen, nee, dann warte ich, bis ich die 300 Euro zusammen habe, aber ich würde nicht Ratenzahlung machen. Wie sieht's bei dir aus?
3: Fernseher, Elektro-Großgeräte, die benötigt werden, die im Normalfall durchgehend benötigt werden, die hole ich sowieso über Leasing bei uns.
1: Und, was heißt das, über Leasing? Du kaufst die gar nicht, du mietest sie nur, oder was?
3: Ich kaufe, im Prinzip gehöre zwar mir, es nennt sich nur Leasing, es ist im Prinzip trotzdem eine Ratenzahlung, weil sie dort nur direkt mir gehöre, ohne eine Abschlussrate oder sonst irgendwas. Aber es nennt sich halt Leasing Man bezahlt doch 54 Monate dran. Dadurch wird der Betrag halt relativ kleiner, weil ich habe dann in der Zeit, habe ich dann durchgehend Garantie und Reparatur und Wartung frei. Das heißt, selbst wenn ich das Gerät kaputt mache, bin ich bezahlt.
1: Noch nie davon gehört. Wie heißt das denn? Wo gibt's denn das?
3: Das gibt's zum Beispiel beim Elektromeier.
1: Das heißt Leasing
3: dann? Das ist vom Expert.
1: Okay.
3: Das ist vom Expert, kann man dann, wie gesagt, 54 Monate leasen. Und ja, wie gesagt, Reparatur, Wartung, alles kostenfrei mit dabei. Die kommen das Gerät auch abholen, bringen es nochmal, wenn es nötig ist. Gibt auch, wenn es zum Beispiel eine Waschmaschine ist und es dauert 2 Wochen, bringen sie sogar Ersatzgerät. Die Zeit.
1: Na gut, aber eins können wir ja festhalten, auch wenn das jetzt ein anderer Begriff ist, am Ende des Monats ist es einfach ein Betrag, ein Ratenbetrag, der vom Konto abgeht.
3: Ja.
1: Ja. Das heißt, im Prinzip ist es ja genauso problematisch, wenn ich das abschließe, weil da werde ich zukünftig über einen Zeitraum von x Monaten einen Betrag haben, der von meinem Konto abgeht und der quasi mein Einkommen schmälert.
3: Ja gut, im Normalfall halte ich das für problematisch, aber wie gesagt, bei solchen Geräten, die man halt durchgehend braucht. Mhm.
1: Braucht man einen Fernseher durchgehend? Deswegen habe ich ihn ja gewählt als Beispiel.
3: Wenn man Kinder hat, ja.
1: Wenn man Kinder hat, ja. Die rennen doch alle mit dem Smartphone heute rum oder mit dem Tablet.
3: Ja, aber die sitzen gemeinsam dann gerne mal vom Fernseher. Echt? Wo sie dann gemeinsam sich was angucken und wo sie danach gerne dann drüber sprechen. Also die hucken nicht nur an ihrem Handy, sie gucken sich zusammen Serie an und spielen das dann in der Freizeit auch nach. Und ja, für Familienzeit ist es auch nur ganz schön, wenn wirklich die Eltern fertig sind von der Arbeit und man sagt, okay, man guckt jetzt zusammen eine Serie, weil das ist dann auch eine schöne gemeinsame Zeit, die man halt entspannt nutzen kann.
1: Ich glaube, ich mache mir gleich ganz viele Feinde, Marco.
3: Wieso?
1: Ich hätte es nicht gemacht. Ich hätte, glaube ich, wirklich gesagt, Fernseher ist kaputt gegangen und wenn wir jetzt wirklich kein Geld haben, einen neuen zu kaufen, dann gibt's jetzt erstmal keinen Fernseher. Dann gucke ich gelegentlich mal bei Kleinanzeigen, ob es vielleicht irgendwo einen günstigen Gebrauchten gibt und solange ich da nichts Vernünftiges finde, gibt's erstmal keinen und dann heißt es keine Serien gucken, sondern die Brettspiele werden rausgeholt. Weißt du? Ja, ist so.
3: Okay. Ja, kann man auch so machen, aber ich sage ganz ehrlich, ich bin jetzt beim Fernseher, bin ich bei noch kein 20 Euro im Monat. Da bin ich doch bei wirklich noch kein 20 Euro im Monat, der hat 65 Zoll. Also ja, 54 Monate, klar. Aber wie gesagt, da kann drankommen, was will. Ich habe keinen größeren Betrag, den ich dann irgendwann investieren müsst.
1: Okay.
3: Wenn die 54 Monate rum sind, kann ich mir dann entweder überlegen, okay, behalte ich das Gerät und sagen, jo, solange der läuft, läuft er. Oder ersetze ich das Gerät und verkaufe das aktuelle Gerät und hole neues. Und dann halt wieder 20 Euro.
1: Naja gut, aber wenn du überlegst, wie viel Monate? 54?
3: 54, ja.
1: 54. Hast du trotzdem, du hast für den Fernseher 1080 bezahlt.
3: Ja.
1: Für einen 65 Zoll Fernseher. Der heute im Elektroladen kriegst du 65 Zoll Fernseher für unter 500 Euro hinterhergeschmissen.
3: Ja, da sollte man dann aber auch drauf gucken, was für Fernseher das sind. Da gibt es ja auch schon technische Unterschiede.
1: Ja, natürlich. Ich will jetzt gar nicht schlecht reden. Ich will jetzt gar nicht sagen, dass du dann. Ich will jetzt nur damit sagen, es gibt günstigere Möglichkeiten, definitiv.
3: Ja, und da muss man dann auch schon irgendwo sagen, okay, ob es jetzt 20 Euro im Monat sind oder 15 Euro im Monat, 5 Euro, könnte dann doch auch mal irgendwo den Unterschied machen im Monat, aber das ist dann doch eher selten, dass gerade 5 Euro Unterschied im Monat machen.
1: Gut, also geschenkt ist es nicht und der Vorteil für dich in deinen Augen ist, du kannst dann nach dieser Laufzeit einfach sagen, der Fernseher ist jetzt abgezahlt und ich muss ihn zurückgeben? Nee, musst du nicht. Du kannst ihn dann behalten.
3: Genau.
1: Kannst aber direkt den nächsten nehmen und wieder für 54 Monate.
3: Genau.
1: Ja. Na gut. Aber solange der nicht kaputt ist, würde ich ihn jetzt auch nicht austauschen, wenn ich an der Stelle bin. Aber Man kann ja verkaufen, theoretisch, aber da kriegst du ja auch nicht mehr so viel für. Von gebrauchten Fernseher kriegst du fast gar nichts heutzutage.
3: Nee, das hier.
1: Die sind so günstig geworden.
3: Warum soll ich eine verkaufen? Dann so lange wieder kaputt und dann kommt halt der nächste. Ja. Das macht dann, wie gesagt, die 20 Euro. Also, ich nenne es ist ja auch so, dass ich dort eine Waschmaschine dabei habe noch. Also ich mache das Gleiche mit der Waschmaschine. Ich mache das Gleiche auch mit dem Kühlschrank. Also das sind halt so Elektro-Großgeräte, die ich dann halt auch gerne drüber nehme. Insgesamt sind wir bei noch kein 50 Euro für jeden Monat für die Fabrik gehen.
1: Ja gut. Aber die muss man auf dem Schirm natürlich haben. Wir haben mal vor ein paar Monaten über die Abos gesprochen. Und da gab es ja auch ein paar Kandidaten, die haben 250 Euro für Abos. Also hier mal Musik, da mal Serienanbieter, da ein Filmanbieter. Und was es da nicht alles an Abo-Modellen gibt, weißt du? Das kommt ja auch normal. Das läppert sich. Klingt immer so wenig.
3: Muss man halt nach alles im Ohr behalten. Aber das ist dann auch wieder so ein Thema, wo man sagt, okay, wenn man Kinder hat, dann die wollen ja auch so ein bisschen auf ihre Kosten kommen. Kinder sind halt teuer. Mhm. Ich meine, mittlerweile geht es uns ja auch finanziell wieder ein bisschen besser. Mhm. Und wir haben doch dann auch Netflix, wir haben dann ein Musikprogramm, das jeder nutzen kann und streamen kann und alles. Und Disney Plus ist auch noch dabei. Also wir kommen da auch schon, wir kommen da jetzt auch nicht unbedingt billig weg. Also mit allem drum und dran sind wir vielleicht auch gerade bei 60 Euro oder so.
1: Na gut, man muss schon den Überblick behalten, das ist deine Aussage.
3: Denn ja, ansonsten aber läuft man Gefahr. Wollte ich noch dazu sagen, bei dem Späterzahlen, was doch ein wichtiger Punkt ist, was man immer gerne vergisst. Es hat auch schon ein Vorredner zwar gesagt, aber es ist halt einfach so, nicht nur, dass man es nicht direkt zahlen muss, aber wenn man jetzt bei PayPal zum Beispiel das Ganze holt, da kann man das direkt bei PayPal stornieren. Das heißt, wenn ich das bestelle und ich müsste es direkt bezahlen, dann bezahle ich ja etwas, was ich noch gar nicht in der Hand habe, wo ich gar nicht weiß, ist das überhaupt die Qualität und das, was ich im Endeffekt haben möchte. Und so kann ich aber sagen, okay, das ist jetzt da, das ist jetzt nicht das, wie ich mir vorgestellt habe, ich schicke es zurück. Dann kann du aber auch direkt bei PayPal Bescheid sagen, was ist nicht storniert. Die prüft das dann zwar auch irgendwo noch, aber dann kann ich zumindest mal auf meinem Konto keinen finanziellen Nutzen, zeitweise ist aber keinen finanziellen Verlust.
1: Na ja, gut, in solchen Fällen nutze ich auf die Möglichkeit, auf Rechnung zu bestellen, weißt du?
3: Ja, aber das macht ja auch nicht jeder. Also mit jeder Anbieter auf Rechnung akzeptiere.
1: Ja. Das meist. Ich bestelle auch nicht bei jedem Anbieter. Aber du hast schon recht, jeder bietet es nicht an, das ist schon wahr. Ja. Marco, ich danke dir erstmal. Ich ziehe weiter, ich wünsche dir einen schönen Abend. Alles Gute.
3: Wünsche ich auch.
1: Bis dann, tschüss, mach's gut. Jetzt kaufen, später zahlen. Unser Thema heute. Wie gefährlich ist das? Welche Erfahrungen habt ihr damit gesammelt?
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1: Die Nummer zu mir hier ins Studio. Es gibt eine neue Regelung. Diese besagt, dass auch solche Funktionen wie Buy Now, Pay Later jetzt genauer geprüft werden. Also es wird eine Bonitätsprüfung hier geben. Und da wird einfach geschaut, können die sich das überhaupt leisten, ja, das zurückzuzahlen? Und wie oft hat man das eigentlich schon genutzt? Wenn man das zu häufig genutzt hat, kann das heißen, dass man einfach zu viel laufende Mini-Kredite hat und dann geht's nicht mehr. Gehen wir in die nächste Leitung, wen haben wir dran? Da haben wir wen mit wem denn? Mit der 37. Guten Abend.
4: Daniel?
1: Das bin ich. Warte. Wer ist dran?
4: Ja, so, hi, Markus.
1: Hallo Markus, woher bist du, aus welcher Ecke? Ja.
4: Siegen.
1: Ecke Siegen, cool.
4: Ja, wir hatten schon mal telefoniert. Im Dezember.
1: Im Dezember, das weißt du noch sehr gut, dass du das noch weißt.
4: Natürlich, da hatten wir über Firmenfeier geredet und ja, das ist immer so ein Thema. Über Firmenfeiern und ja, Weihnachten und wie man dazu hält. Ja, aber jetzt haben wir ein anderes Thema.
1: Jetzt haben wir ein anderes Thema. Erst kaufen, genau. Dann zahlen, später zahlen.
4: Ich finde das halt sehr verlockend, also die Angebote heutzutage, die man da bei PayPal oder bei anderen Dienstleistern machen kann. Das geht ja heute so schnell. Und wie du ja sagst, die Richtlinien haben sich ja geändert. Früher war das ja so, da wurde ja gar keine Bonitätsprüfung gemacht. Aber jetzt ist mir das aufgefallen, weil ich mache manchmal, wenn ich was kaufe, dann mache ich das mit erst in 30 Tagen zahlen. Man muss halt aufpassen, wie viel man kauft und dass man auch noch genug Geld hat. Also, dass man nicht den Überblick verliert.
1: Jetzt ist das ja, es ist ja eine verlockende Funktion. Man hat sich ja auch was dabei gedacht, als man diesen Button da, ne, jetzt sofort bezahlen oder jetzt kaufen, später zahlen. Es ist schon sehr, auch sehr dominant da auf den Shopping-Seiten häufig zu lesen. Und ich verstehe die Verlockung, weil es ist ja so ein, ich würde sagen, fast natürlicher Impuls, dass wir sagen, ich will das sofort haben. Dieses Haben, genau. Haben, ja. Das ist ja ein sehr starkes Gefühl. Also ich kenne das jedenfalls von mir. Bei manchen ist das vielleicht nicht so stark ausgeprägt. Allerdings dieses später zahlen, das ist so dieses erleichternde Gefühl, ich kann es sofort haben und das, obwohl ich gar kein Geld gerade habe. Jetzt
4: genau,
1: in diesem
4: korrekt.
1: Moment.
4: Und das ist dann, ja genau, und das ist dann die Verlockung. Und irgendwann wird man nicht mehr Herr darüber und dann hat man halt ganz schlechte Karten. Also das ist dann nicht gut.
1: Warum wird man nicht Herr darüber? Das ist
4: warum, ja, das wird dann immer mehr. Wie der Vorredner ja schon sagte, eine Waschmaschine, dann hier noch was, dann Fernseher auf, hier noch gekauft, da noch was gekauft und irgendwann blickst du ja gar nicht mehr durch, was du alles da gekauft hast und irgendwann hast du ja total den Überblick verloren und dann geht ja im Monat so viel ab und du hast ja noch deine Fixkosten, die du im Monat hast, Wohnung, Miete, die kommen ja auch noch dann dazu. Und wenn du das nicht berechnest, dann könnte das schief gehen, die Nummer. Oder?
1: Aber dein Vorredner, der Marco, der scheint es ja hinzukriegen. Er wusste ganz, er weiß genau, was er gerade aktuell an Ratenzahlungen hat, nämlich 50 Euro für irgendwelche Dinge, die er abzahlt und 60 Euro für irgendwelche Abos, die er im Monat hat. Das heißt, er hat einen genauen Überblick. Warum hat er ihn und warum haben ihn einige nicht?
4: Tja, das ist eine gute Frage.
1: Wenn ich jetzt auf später zahlen drücke, dann weiß ich ja, ich habe irgendwo auf später. Oder meinst du, in vielen Fällen vergisst man das?
4: Ich mache das ja selber. Ich mache das ja auf später zahlen. Und weißt du was, dann nach 3 Tagen zahle ich das ja auch. Irgendwie, ich nutze die Tage ja gar nicht aus, also diese 30 Tage. Dann kommt das Produkt und dann, wie ja schon sagte der Vorredner, dann guckt man sich das an. Ja, und dann bezahlt man das eh. Also, keine Ahnung, man ist irgendwie verlockend. Also,
1: Moment, damit ich das besser verstehe. Du bestellst etwas, drückst auf später zahlen, es kommt an, du schaust es dir an. Wenn es gut ist, gehst du in deine App rein und sagst, okay, sofort bezahlen.
4: Genau, ja. Richtig.
1: Warum machst du es so?
4: Ich weiß es nicht.
1: Weil du sagst, okay, dann muss ich nicht warten, bis mein Geld zurück ist. Oder warum? Auch,
4: genau. Ich habe keine Ahnung. Also das ist halt, so mache ich das manchmal. Nicht immer, aber ich bin da halt sehr, das verlockt halt, wie ich ja schon sagte, aber das ist halt so ein Punkt, wo das Geld habe ich, aber ich will da dann erst nicht zahlen und dann, aber dann 2 Tage später oder 3 zahle ich das dann. Also ein bisschen komisch. Und auf Raten habe ich eigentlich noch gar nichts bezahlt. Also ist mir zu, weißt du, du kannst dir ja dann das angucken, du kannst dir das ja berechnen lassen und dann sehe ich immer, wie hoch die Zinsen dann sind, die musst du ja auf das Produkt noch drauf zahlen und dann bist du bei 200-300 Euro mehr, die du dann am Ende des Vertrages dann bezahlt hast. Und das finde ich dann immer, wenn man das Geld nicht hat, soll man das am besten gar nicht machen.
1: Wenn die Laufzeit zu lang ist, kommt Zinsen drauf.
4: Genau.
1: Ne? Aber das hängt ja auch wieder von der Summe ab. Also ich meine, 300 Euro, das muss natürlich auch ein großer Betrag sein, den du da finanzierst.
4: Richtig. 2.000 oder 2.500, irgendwie sowas. Ja, genau. Also das,
1: da wird es dann schon teuer.
4: Das genau, stimmt. Das ist halt, das sind halt so Sachen, die man halt, ja.
1: Gab es schon mal den Fall, dass du ein Produkt bestellt hast, auf später zahlen geklickt hast und dann hast du es ausgepackt und realisiert, wie teuer es ist und hast es eigentlich nur aus finanziellen Gründen zurückgeschickt, weil du gesagt hast, nö, die Belastung ist mir zu hoch?
4: Nee, das ist mir noch nicht passiert, nein.
1: Nicht?
4: Nein, nein. Die Entscheidung habe ich ja dann vorher schon gefällt, also dass ich das jetzt haben möchte. Eigentlich ist das Schwachsinn, dass mich mit den 30 Tagen zahlt. Die Frage ist auch, ob, wenn du jedes Mal eine neue Anfrage stellst, ob die Schufa dadurch, ob der Score irgendwie sich verändert, ich habe keine Ahnung, also weil du tust ja immer wieder, ja, wird die jedes Mal dabei abgefragt, wenn du das machst? Ich weiß es nicht genau.
1: Also ich weiß nur, bei den großen Krediten, also quasi die regulären, nicht diese später Zahlen-Dinger, sondern ich meine wirklich, wenn du dir jetzt irgendwas auf Kredit holst, da wird ja immer eine Prüfung gemacht, aber wenn du das brav gezahlt hast und auch pünktlich und regelmäßig, dann ist das eigentlich von Vorteil für deine Schufa.
4: Genau, dann steigt ja dein Score oder dann bist du besser da und dann ist die Wahrscheinlichkeit, dass du einen Kredit wieder kriegst, höher. Ja genau, das ist halt. Ja, aber ich finde es halt, heutzutage finde ich das halt sehr verlockend. Du gehst halt ins Geschäft, die Waschmaschine geht kaputt. Also ich bin da so ein Mensch, dann gucke ich lieber eine Gebrauchte, bevor ich das Geld für einen Kredit ausgebe. Also irgendwie, dass ich das dann abstotter. Ja, bin ich leider, habe ich dann halt viel zu viel Angst, dass da irgendwas dazwischen kommt und dann kannst du den Kredit nicht mehr zahlen. Und ja, das ist leider bei mir so eingeprägt. Keine Ahnung.
1: Das heißt, du nutzt diese Funktion später zahlen, aber du nutzt nie diese vollen 30 Tage. Gibt es überhaupt irgendwas, was du über Monate abstotterst?
4: Nein.
1: Noch nie?
4: Nee. Doch, ein Auto habe ich mal gekauft.
1: Ein Auto? Okay.
4: Ja, und das war's. Also das waren, glaube ich, 15.000 Euro, die habe ich dann abgestottert. Aber das war auch für mich, also ich fand das sehr belastend. Ich bin halt ein Mensch, der gerne keine Schulden hat. Also der, wenn mir einer Geld leiht, zum Beispiel, wenn ich auf der Arbeit bin oder so und ich habe kein Geld bei mir und wir bestellen dann irgendwas in dem Imbiss und dann leiht mir einer Geld, da kann ich schon, dann habe ich schon ganz schlechtes Gewissen. Damit ich bin dann schon, dann habe ich Angst, dass ich das vergesse und dass ich dann, dass die Leute hinter mir herlaufen müssen und das will ich ja gar nicht und deswegen gebe ich den nächsten Tag sofort wieder. Das verstehen die auch nicht. Die sagen ja, die wissen ja, die kriegen das Geld wieder. Das würde niemals, also ich würde niemals so das ausreizen oder ich würde niemals. Also mein Gewissen, ich sage immer, wenn ich kein Geld habe, kann ich auch eigentlich keins ausgeben. Das ist mein, ja, so mein Denken.
1: Du hast gesagt, ich bin jemand, der Schulden nicht mag. Ich denke, jeden, den du jetzt fragst, der Schulden hat, wird dir das bestätigen. Ich mag sie auch nicht. Also es schützt wohl doch nicht davor, aber in eine Falle zu laufen, in eine Schuldenfalle.
4: Genau, dass das dann sich häuft und dass das immer mehr wird und ja, dass man da gar nicht mehr rauskommt. Und ja, ich habe ein paar Bekannte, die hatten Privatinsolvenz und sowas will ich ja auf gar keinen Fall. Also das ist ja gar nicht schön.
1: Wem würdest du hier eigentlich die Schuld geben, wenn man in solche Schuldenfallen läuft? Immer an die eigene Nase packen oder würdest du sagen, die Unternehmen mit ihren verlockenden Angeboten oder also die fehlende finanzielle Bildung? Wo siehst du hier das Problem?
4: Also ich glaube, dass das Problem ist, dieses Verlocken von den Firmen. Das war ja früher nicht so. Also fand ich jetzt. Also wir nehmen jetzt mal vor 20 Jahren, war das halt noch nicht so einfach. Ne? Das ist halt, durch die Digitalisierung hat sich das halt alles geändert.
1: Ich überlege gerade, wie waren das damals, als meine Eltern noch aus dem dicken Katalog ihre Sachen bestellt haben.
4: Genau,
1: ne? Früher,
4: da konntest du auf
1: Quelle-Katalog und Neckermann und wie das alles damals hieß.
4: Auf Rechnung und das war's. Dann hattest du halt, was weiß ich, 30 Tage Zeit, glaube ich, um das zu bezahlen und das war's. Oder per Nachname, gab's ja auch. Ja, sonst, ja und Überweisung konnte man auch noch.
1: Stimmt, das war auch noch.
4: Aber sonst waren da, glaube ich, gar keine Möglichkeiten. Und wenn du irgendwie Kredit brauchtest, dann musstest du, glaube ich, auf die Bank. Und dann musste man das dann halt da klären. Weil online war das ja noch gar nicht möglich, mit irgendwelche Kreditanfragen zu stellen. Das funktioniert ja noch gar nicht.
1: Ich weiß gar nicht, wie das damals war. Ich glaube mal, ja klar, du hättest theoretisch zur Bank gehen können und sagen können, ich brauche Geld, ich leih mir was.
4: Genau,
1: und,
4: korrekt, genau.
1: Und dann gehe ich mir eine Couch kaufen oder sowas.
4: Ja, richtig, zum Beispiel. Sowas oder, ja. Okay. So war das früher. Ja.
1: Also auch du weißt nicht, warum wir immer Sachen sofort haben wollen.
4: Tja, ich glaube, man kauft ja auch manchmal Sachen, die man eigentlich gar nicht braucht. Also das ist ja auch das, dass man, also ich finde die Angebote heutzutage, die sind halt ja so verlockend, dass man immer wieder, du hast über was geredet und das Handy, da nimmt ja alles auf heutzutage. Und dann hast du auf einmal, dann bist du in Facebook mal online und dann auf einmal hast du genau die Werbung, wo du drüber vor, keine Ahnung, vor 10 Minuten geredet hast. Das ist ja heutzutage, das ist leider so. So ist das halt ja gestrickt. Also ich glaube, das ist ja einfach nur viel einfacher als früher, sage ich so.
1: Dann nehmen wir das mal zur Kenntnis. Markus, vielen Dank.
4: Genau.
1: Dir einen schönen Abend.
4: Daniel, ich danke dir. Hol.
1: Bis bald. Wir hören uns. Ciao,
4: mach's gut. Mach's gut. Tschüss. Hier. Ciao.
1: So, anrufen dürft ihr. Frau Mandy vom Festes. Wir machen ein kleines Online-Update.
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1: Jetzt kaufen, später zahlen. Wie schnell wird's gefährlich? Unser Thema heute Abend. Ich habe euch zwei Fragen auf, drei Fragen habe ich euch gestellt auf dem WhatsApp-Kanal. Frage 1. Nutzt du eigentlich die Jetzt-Kaufen-Später-Zahlen-Funktion? Und hier kommt das Ergebnis. Also wie gesagt, laut Statistik sind es 20%. Mal gucken, wie viele das bei uns sind. Ja, ich nutze sie regelmäßig, sagen 14%. Ich nutze sie nur manchmal, sagen 25,6%. Ja, und ich nutze sie nur in wirklich absoluten Ausnahmesituationen, sagen 7%. Und ich nutze sie eigentlich nie, sagen 53,5%. Also ist die Top-Antwort, über die Hälfte von uns nutzt es gar nicht. Aber ein doch gar nicht so geringer Teil. Na, ich würde jetzt einfach mal sagen, ja, so ein Drittel könnte man schon sagen. Ne? Ein Drittel von uns nutzt das schon. So, was haben wir noch? Oder ein Fünftel auf jeden Fall schon sehr regelmäßig. Dann kommen wir zur zweiten Frage. Und die lautet, muss man gerade gucken, für welche Summe würdest du diese Funktion höchstens nutzen? Also wie hoch der Betrag, dass man sagt, ja, das macht jetzt Sinn. Ich würde sie nutzen für Dinge, also für, ich zahle später, alles unter 100 Euro, sagen 55,6% ist die Top-Antwort heute Abend von euch. Für Beträge zwischen 100 und 300 Euro sagen 30,6% von euch, ist also auf dem zweiten Platz die Antwort. Für Beträge zwischen 300 und 500 Euro sagen nur 2,8% von euch und für alles über 500 Euro sagen 11,1%. Da würde ich mich jetzt zum Beispiel einreihen, weil ich sage, weiß ich nicht, so Kleinkram wie 20 Euro, 30 Euro, das möchte ich nicht vor mir herschieben. Ja, das ist mir... Das belastet mich dann eher, dass es dann im nächsten Monat kommt. Ich will das weghaben. Große Beträge, okay, verstehe ich, dass die dann in Raten oder auf den nächsten Monat verschoben sind. Aber gut, vielleicht habt ihr die Erklärung dafür, warum man Mini-Beträge auf später zahlen macht. So, und was, genau, letzte Frage, die wir noch gestellt haben. Was hast du denn mit dieser Funktion später zahlen alles schon so gekauft? Gucken wir doch mal, was ihr so einkauft mit später zahlen. Ich war beim Supermarkt und hatte mein Geld vergessen, habe das genutzt. Also dann wahrscheinlich mit einer Karte, ne, mit irgendeiner Debitkarte, mit der man später zahlen kann. Dann schreibt eine Userin, ich habe eine Waschmaschine gekauft, später gezahlt. Ich habe eine Autoreparatur später bezahlt. Außerdem habe ich Heizöl gekauft, später bezahlt. Dann schreibt jemand, alles Mögliche und durch Arbeitsplatzverlust bin ich in Schulden reingekommen. Und dann schreibt jemand... was haben wir noch hier? Weihnachtsgeschenk für meine Frau und ein Porträt von unserer... Achso, nee, das ist quasi ein... Okay, das Weihnachtsgeschenk für meine Frau, ein Porträt von unserer Schäferhündin. Okay. Ist auch so eine Sache, die würde ich zum Beispiel auch nicht machen. Ich würde nie Geschenke kaufen und später zahlen, weil ich mir dann denke, nee, dann schenke ich lieber was Kleines, Symbolisches, weil wenn ich es gerade nicht habe, dann habe ich es halt gerade nicht. Dann schreibt jemand, ich habe mir Energy-Pulver bestellt. Okay, dann schreibt jemand Hundefutter, wenn mein Geld noch nicht da war. Als Hundebesitzer muss ich jetzt einfach sagen, das ist eine Ausnahme. Wenn ich kein Geld habe, dann der Hund geht vor, der hat Priorität. Dann schreibt jemand nichts, weil Schufa sagt nein, schreibt jemand. Okay, dann schreibt ein User, mein Handy ist eigentlich ähnlich wie bei einem Mobilfunkanbieter, nur dass man halt komplett freie Wahl beim Modell hat. Okay, dann sagt jemand noch nie etwas, entweder hat man das Geld oder man hat es eben nicht. Und wenn man es jetzt nicht hat, warum sollte man es dann später haben? Man sollte sparen und dann kaufen oder es lieber ganz sein lassen. Okay, könnt ihr euch auch übrigens zu beziehen, ne? Ihr könnt auch immer kommentieren, was ihr von den Meinungen, Aussagen der anderen haltet. Und noch eine, komm, eine mache ich noch hier. Was haben wir hier noch? Jetzt kaufen, später zahlen nutze ich hin und wieder, weil ich mir oft nicht sicher bin, ob ich die gekaufte Ware behalten möchte und ob sie mir gefällt. Und wenn alles passt, bezahle ich die Rechnung dann auch schon vorher. Sagt aber nicht der, mit dem ich gerade gesprochen habe, der Markus, sondern ein anderer hat das geschrieben. So, und vielleicht noch eine E-Mail. Ist was gekommen? Ja, es ist ein paar was gekommen. Finde ich cool, dass ihr das immer macht. So, Mehmet hat uns geschrieben aus Ludwigshafen. Ich sehe das Thema zwiegespalten. Einerseits nutze ich Ratenkauf und spätere Zahlung wirklich selten. Aber wenn die Waschmaschine kaputt geht oder eine größere Rechnung unerwartet kommt, kann das wirklich helfen. Für solche Fälle finde ich das absolut legitim. Was ich aber nicht nachvollziehen kann, ist, wenn Leute Kleinkram für 50 oder 60 Euro auf später schieben, dann lebt man doch eigentlich schon unter dem eigenen Alltag. Den Satz, okay, ich glaube, ich verstehe ihn. Ich glaube, viele reden sich ein, das sei nur eine bequeme Zahlungsart, obwohl es am Ende eben doch ein Kredit ist. Die neuen Regeln finde ich das daher auch richtig. Gerade weil offenbar immer mehr Kleinkredite unter 1000 Euro abgeschlossen werden. Ja, stimmt, das steigt. Die Zahl steigt. Aber man muss auch mal ehrlich sein, ich finde auch die Lebenserhaltungskosten steigen und ich kann daher schon verstehen, dass das Geld einfach knapper wird. So, dann haben wir hier eine Hörerin, die sagt, ich habe die Funktion auch schon mal benutzt, Daniel, das war keine riesige Katastrophe, aber es war mir wahnsinnig peinlich. Ich hatte nämlich Schuhe bestellt, dann noch Kosmetik, dann noch ein Geschenk und später noch was für die Wohnung. Alles kleine Beträge. Ich dachte jedes Mal, ach, das zahlst du einfach später, ist ja nicht viel. Und plötzlich waren mehrere offenen Rechnungen da. Seitdem bezahle ich fast alles immer sofort. Ich finde, genau das ist das Gefährliche daran, dass man emotional schon gekauft hat, aber finanziell noch nicht gespürt hat, dass das Geld weg ist. Genau dadurch verschwimmt für mich hier die Grenze und ich finde das Thema unglaublich wichtig. Für große Notfälle, hey, finde ich voll okay. Für Alltagseinkäufe nicht zu empfehlen. Okay. Danke dir für deine Nachricht und ich glaube, jetzt gehen wir wirklich mal weiter. Wir haben nicht mehr so viel Zeit.
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1: Vielen Dank an all die mitgemacht haben online. Jetzt geht's in die nächste Leitung mit dem, muss man gerade gucken, mit dem Anrufer 07. Wer dran?
5: Oh.
1: Hallo, wer ist denn da?
5: Hi, Christian aus Andernach.
1: Christian aus Andernach. Immer die Hoffnung, dass bei einer 07 irgendjemand sagt, ich bin Bond. Freue mich, dass du da bist, Christian. Schön.
5: Ja, da gibt es eine lustige Geschichte. Die 07 ist mein Geburtsdatum, 21.07., also 21. Juli.
1: Ach, dann passt das
5: also
1: ja.
5: Die Handynummer,
1: ne? Dann passt das ja.
5: Ja, super. Ja, die Handynummer hat eine Bedeutung.
1: Die würde ich nicht mehr hergeben. Freue mich, dass du da bist, Christian. Was sagst du zu deinen...
5: Die gebe ich nicht mehr her.
1: Was sagst du zu deinen Vorrednern zum Thema jetzt kaufen, später zahlen?
5: Also die Funktion finde ich generell ziemlich gut, aber ich benutze die 30-Tage-Funktion eigentlich wie der vorherige Anrufer. Ich stelle das dann so ein und nach 20, 30 Minuten mache ich auf jetzt zahlen. Ich weiß nicht warum, aber irgendwie mache ich das auch so.
1: Hä, du bist genau wie Markus, nur halt bei dir nicht 3 Tage, sondern nach 20 Minuten. Was für einen Sinn ergibt das?
5: Ich glaube, das machen aber sehr viele, soweit ich das weiß. Also vom Freundeskreis habe ich auch schon gehört, die das machen. Und also nach 20 Minuten, manchmal kann es auch nach 2 Stunden sein, manchmal vielleicht nächsten Tag. Aber ich weiß nicht warum, aber ich mache das immer.
1: Naja, das mit Markus verstehe ich ja noch, weil Markus, nicht, sorry, doch Markus, ja genau. Der hat ja gesagt, das Produkt kommt an, ich schaue es mir an und dann bezahle ich es. Aber bei dir verstehe ich es ja gar nicht. Du hast es ja noch nicht mal in Händen. Das heißt, du bestellst und musst dich ja zweimal damit beschäftigen.
5: Ich weiß ja, was ich bestelle. Zum Beispiel bestelle ich Lebensmittel von Picknick zum Beispiel. Bei uns in Andernach gibt es ja dieses Picknick.
1: Ja.
5: Und das ist ja Lebensmittel. Und dann liefern die das auch nächsten Tag, weil ich weiß ja, was ich dann bestelle. Ja, und ich weiß nicht warum, aber ich mache das irgendwie gerne, dass ich dann 30-Tage-Funktion aktiviere. Und dann vielleicht so nach 20 Minuten, manchmal auch nach nächsten Tag, einfach dann auf Sofortzahlen machen. Also die Funktion 30 Tage nutze ich selten, aber ich nutze sie halt anders.
1: Wenn sie jetzt wegfallen würde, hättest du damit überhaupt gar kein Problem, oder doch?
5: Ich denke mal, es ist schwierig, weil wie gesagt, wenn zum Beispiel am 30. das Geld jetzt kommt, dann könnte ich ja schon am 29. oder 28. die Lebensmittel bestellen und könnte dann 2 Tage später auf Sofortzahlen drücken. Also ich hätte schon ein Problem, wenn die Funktion wegfallen würde.
1: Ich habe jetzt gerade nicht verstanden, warum das ein Problem wäre. Warum wäre das ein Problem? Weil?
5: Weil ich ja dann, wenn zum Beispiel am 30. das Geld jetzt kommen würde, so, und ich würde jetzt am 28. oder 29. Lebensmittel kaufen.
1: Ja.
5: Und dann könnte ich ja nächsten Tag auf sofort zahlen wieder drücken. Aber wenn die Funktion jetzt wegfallen würde, dann könnte ich das ja nicht mehr machen.
1: Musste ja auch gar nicht mehr. Ist dann ja sofort bezahlt.
5: Ja, ja, aber ich hatte ja noch 2 Tage Zeit gehabt. Ich will ja selber bestimmen, wann ich da drauf. Ich will ja selber bestimmen, wann ich sofort drauf drücke. Das ist das ja. Manchmal vergesse ich das auch, dann lasse ich das die 30 Tage. Aber selten, dass ich das dann irgendwie vergesse. Meistens ist das, dass ich dann ja nach halbe Stunde, nach 2 Stunden dann auf Sofortzahlen drücke. Weil irgendwie, da mag ich dann. Dann kriege ich noch die E-Mail und dann kann ich selbst entscheiden, will ich das jetzt sofort zahlen oder lasse ich doch die paar Tage? Oder lasse ich die 30 Tage? Also das ist irgendwie, aber soweit ich weiß, nutzen das viele. Das ist gar nicht so selten.
1: Oder die 20 Minuten.
5: Oder die 20 Minuten.
1: Ich glaube, für dich müsste man jetzt extra so einen Button einrichten, so weitere Zahlungsoptionen, jetzt kaufen, in 20 Minuten bezahlen. Das wäre das Praktischste für den Christian. Aber ich, weißt du, ich überlege gerade, welchen strategischen Vorteil dir das bringt. Und du hast ja jetzt nichts genannt. Ich habe jetzt gerade gedacht, na ja, vielleicht bringt das einen Vorteil beim Stornieren, wenn man sich jetzt in 20 Minuten anders über... Weil ich hatte schon oft den Fall, ich habe was bestellt und habe dann irgendwie weiter im Internet gestöbert und dann habe ich was Besseres gefunden, was quasi günstiger war und habe mir dann gedacht, ah, dann muss ich schnell das andere stornieren. Und das Geld war aber schon abgezogen gewesen von der Kreditkarte.
5: Ja, das ist natürlich eine gute Funktion, wie gesagt.
1: So, und dann habe ich mir gerade gedacht, bringt das jetzt einen Vorteil, wenn er es noch nicht gezahlt hat, dass er es vielleicht stornieren kann besser?
5: Ja, wie gesagt, aber diese Funktion müsste eigentlich mal eingeführt werden, dass man so nach 2 Stunden selbst auf Sofortzahlen drücken muss. Also jetzt ist, dass es selbst so eingeführt werden ist, nach 2 Stunden automatisch abgebucht oder so. Dass man nicht nochmal in die App reingehen muss, aber das habe ich gehört, das machen viele. Also es ist gar nicht so selten. Also von meinem Freundeskreis habe ich das schon oft gehört, die machen das genauso wie ich.
1: Würdest du sagen, dass du finanziell, also wenn es um Finanzen geht, doch eigentlich ganz gut managst dein Geld oder sagst du?
5: Ja, doch, auf jeden Fall. Das auf jeden Fall. Aber ich würde sagen, wie gesagt, durch die ganzen Apps, also ich habe damit gar keine Probleme, weil man, wie gesagt, manche sagen ja mit Kartenzahlungen oder durch PayPal, also ich finde das eigentlich ziemlich einfach, weil, wie gesagt, bei der Sparkasse kriegt man ja nach jeder Zahlung schon eine E-Mail geschickt, also ich habe damit gar keine Probleme.
1: Ach, du hast aktiviert, ja? Du bist einer der ganz wenigen. Ich kenne ganz wenige, die das aktiviert haben.
5: Ich glaube, auch gibt es auch ganz wenige, die das, glaube ich, so kennen, habe ich das Gefühl.
1: Ja, ich glaube, also ich habe es jetzt vielen Leuten gesagt und allen, denen ich es gesagt habe in meinem Umfeld und auch euch ja jetzt hiermit in der Sendung. Ich habe dann gefragt, und hast du es aktiviert? Nö. Habe ich gemeint, warum nicht? Boah, ich will das gar nicht wissen. Und ich kenne das ja. War bei mir früher auch so. Ich weiß noch, Ausbildungszeiten und so weiter. Ich bin an den Automaten gerannt, Karte reingesteckt, PIN eingegeben und dann einfach bitte, bitte, bitte, bitte. Weil ich wollte, dass es... Und wenn es gerattert hat und die 10 Euro dann rauskam, habe ich gedacht, ja, es ist immer noch was drauf. So. Ja, und ich habe selten da die Karte reingesteckt in diesen Bankauszugsautomaten, weil ich mir jedes Mal dachte, oh, ich will es gar nicht wissen. Oder auch, du konntest ja auch im Bankschalter, konntest ja auch gucken, Kontostand anzeigen. Aber ja, das wollte man früher nicht. Und ja, seitdem ich aber, das finde ich besser, kann ich euch nur empfehlen. Ist schmerzhaft in den ersten Tagen vielleicht, aber danach wird es besser.
5: Ja, aber ich habe damit, wie gesagt, gute Erfahrung eigentlich.
1: Okay.
5: Also mit 30 Tage Zahlen nutze ich auch, aber zu 90% klicke ich dann nach 20, 30 Minuten wieder auf Sofortzahlen. Weil das habe ich mir irgendwie so angewöhnt und dann habe ich das meinem Freundeskreis erzählt und das ist gar nicht so selten, habe ich das Gefühl, weil die haben auch zu mir gesagt, machen die manchmal auch. Die bestellen am Freitag und plötzlich denken die am Samstag, ach komm, drückt man sofort auf Zahlen und dann ist das weg. Obwohl die Freitag einen Tag davor auf 30 Tage gemacht haben.
1: Da du ja immer sofort zahlst, verstehst du, warum jemand kleine Beträge wirklich später zahlt? Also ich rede jetzt nicht von den 20 Minuten, sondern erst im nächsten Monat. Macht das für dich Sinn, shoppen zu gehen und erst im nächsten Monat zu zahlen? Oder sagst du, nee, dann würde ich es ganz lassen, dann würde ich es nicht machen?
5: Ja, ich finde kleine Beträge gut, kann man auch so bezahlen, aber die kleinen Beträge, das wird schnell, da 7 Euro, da 10 Euro, da 5 Euro und dann hat man keinen Überblick mehr. Aber ich glaube, ich würde das nicht machen. Nee, bei kleinen Beträgen Ah, weiß ich nicht. Meine Beträge sind dann meistens doch so über die 100 Euro.
1: Ah, eine noch. Hast du schon mal vergessen, auf Sofortzahlen zu klicken und hast dir dann gedacht, huch, was war denn jetzt vom Konto abgegangen? Ach, okay, stimmt, da habe ich was bestellt, habe ich wohl vergessen, auf Sofortzahlen zu klicken?
5: Ja, das ist auch schon vorgekommen. Wie gesagt, aber das kommt vielleicht einmal in 6 Monaten vor.
1: Und dieser Betrag, hat er dich erschrocken?
5: Erschrocken vielleicht nicht, aber ich bin dann in die PayPal-App reingegangen und habe gesucht, dachte ich, was war das nochmal? Aber erschrocken nicht, weil ich habe ja schon gewusst, was ich bestelle. Aber es war merkwürdig, weil ich dachte, weil man muss dann die ganzen Monate durchsuchen, dachte ich, was war das nochmal? Und bei mir ist das manchmal so, du kannst ja nach 30 Tagen auch die Funktion aktivieren, dass du nochmal 30 Tage Zeit hast.
1: Mhm.
5: Das wissen ja auch viele nicht. Ja, ja. Also ich hatte schon viele Sachen bestellt und dann gibt es bei PayPal die Funktion, dass man nach 30 Tagen nochmal aktivieren kann. Dann, glaube ich, bezahlt man 1 Euro mehr oder 2 Euro. Gibt aber auch manchmal Angebote, da kann man das auf 3 Monate verlängern und bezahlt 0 Euro. Also diese Angebote gibt es auch.
1: Ja, krass. Aber trotzdem gefährlich, deswegen, ne, sowas.
5: Mache ich auch öfters, aber wie gesagt, dann... Mache ich auch öfters, aber habe mir das irgendwie jetzt sein gelassen, weil es ist schwierig, weil das ist schon, es reizt schon sehr. Dann denkt man, okay, komm, diesen Einkauf verschiebst du auf nächsten Monat, dann verschiebst du den wieder auf nächsten Monat. Und das ist dann, irgendwann nach 3-4 Monaten wollen die das Geld haben.
1: Findest du es gut, dass es da jetzt eine strengere Regulierung gibt? Oder sagst du, finde ich nicht
5: gut? Nee, finde ich gar nicht gut.
1: Warum?
5: Weil, wie gesagt...
1: Betrifft dich ja eigentlich gar nicht. Du bist doch sowieso jemand, der immer sofort zahlt.
5: Naja, ich finde eigentlich, ja gut, meistens, nicht immer. Meistens, so 90% wahrscheinlich. Aber ich würde sagen, strenge Regulierung. Jeder muss ja irgendwie mit dem Geld, was er hat, selbst so auskommen. Deswegen weiß ich nicht, ob man da, ja, ob man das einfach so sagen kann, die... ist jetzt stärker reguliert. Ich weiß nicht. Also für mich ist das nicht gut. Ich finde das generell, sollte jeder eigentlich das Bewusstsein haben und sagen, okay, ich muss mit meinem Geld auskommen.
1: Ja, aber diese finanzielle Bildung, woher soll sie kommen?
5: Ja, das ist natürlich eine andere Sache.
1: Ach so. Naja, wenn die nicht gewährleistet ist, verstehe ich ja, dass auf der anderen Seite dann...
5: Das müsste man schon in der Schule irgendwie beigebracht bekommen. Mhm. Dass man da, weil da finde ich, da müsste auch, weil wie gesagt, mit Finanzen finde ich, ist die Schule da irgendwie viel zu wenig. Klar, Mathematik und alles. Aber auf das spätere Leben, was man alles bezahlen muss, sollte die Schule vorbereitet sein.
1: Okay. Christian, ich muss weiter, weil die Sendung ist gleich rum. Ich wünsche dir einen schönen Abend.
5: Ich wollte dir noch sagen, und zwar, wir haben vorhin ziemlich gelacht, weil der vorherige Anrufer, das hat sich angehört, als ob der im Wald wäre auf einem Pferd. Das hat die ganze Zeit so geklopft. Ich und mein Sohn, wir haben hier gelacht am Telefon, wirklich.
1: Na ja, ich habe mich auch gefragt, aber ich habe dann gedacht, naja, solange ich ihn verstehe, ist gut. Ich hoffe, ihr konntet ihn auch verstehen. Also ich vermute, dass...
5: Bekommt
1: dass
5: Daniel, das, oder?
1: Ich denke, das war ein Headset.
5: Hast du auch mitbekommen?
1: Ja, ich denke, es war ein Headset und das klopfte vielleicht gegen die Jacke oder so.
5: Wir am Radio waren wir hier bei der Alexa, wir haben so gelacht, wir konnten nicht mehr. Das war schwierig zuzuhören, weil man die ganze Zeit nur dieses Reitergeräusch gehört hat.
1: Okay. Das Reitergeräusch. Alles klar. Ich achte später drauf. Markus, Christian, mach's gut. Ciao.
5: Danke, ciao.
1: So, jetzt gehen wir in die nächste Leitung. Wen haben wir dran mit der Endziffer 4-0?
6: Hallo, bin das ich?
1: Hallo, wer ist dran?
6: Dominik,
1: wollte gerade fragen, wer reitet so spät durch Nacht und Wind? Dominik, aus, woher bist du?
6: Herrenkönig.
1: Dominik, woher?
6: So 40 Kilometer nördlich von Stuttgart, also nördlich Rems-Murr-Kreis, ja.
1: Das reicht schon. Dominik, freue mich, dass du da bist. Also, jetzt kaufen, später zahlen, so rum, ist das Thema heute Abend. Erstmal, was hältst du grundsätzlich von dieser Funktion? Findest du es super oder sagst du, nee,
6: ich habe es auch schon genutzt, aber eigentlich verführt es einen, dass man mehr kauft, als man sich vielleicht eigentlich leisten kann. Also ich finde gut, wenn das wieder ein bisschen restriktiver wird, weil das war es ja früher wohl auch, soweit ich weiß.
1: Jetzt haben ja gerade die beiden Vorredner gesagt, dass sie das eigentlich nie richtig ausnutzen, sondern eigentlich schon bestellen und dann relativ zeitnah etwas kaufen. Ergibt sich für dich daraus irgendein Sinn, warum man das machen sollte?
6: Also du hast ein super Beispiel vorgelesen, das ist Tierfutter, also bei mir wären es Katzen oder Hundefutter war es in dem Fall. Ja. Also da kannst du, das hat natürlich einfach Vorrang. Man kann sich auch natürlich irgendwo Geld leihen, aber das, also es gibt Sachen, die man notfallmäßig praktisch kaufen muss und dann
1: Also sowas so, weiß ich nicht, heute ist der 28. noch zwei Tage, bis ich Geld bekomme und ich muss jetzt aber einkaufen gehen, essen zum Beispiel.
6: Ja, genau, solche okay. Geschichten, ja.
1: Okay, da macht es dann auch Sinn, vielleicht direkt nach zwei Tagen dann das Geld sofort zu bezahlen.
6: Hat man klar gesehen. Ja, sonst staut sich das ja auf, sonst vergisst man es und dann hat man da noch eine Verpflichtung und da hat man schnell keinen Überblick.
1: Hast du deinen Überblick schon mal verloren?
6: So ein bisschen, ja. Also jetzt in letzter Zeit finde ich es ganz schwierig, wo alles so viel teurer geworden ist, dann geht es mir gerade wirtschaftlich eh nicht ganz so gut. Mhm. Ich muss wirklich schauen. Also ich war jetzt auch dankbar über den Hinweis, dass man von der Bank diese Möglichkeit hat, kriegt man das eigentlich per SMS. Ich hoffe, dass meine Sparta-Bank das auch anbietet. Ich werde mich da mal auf den Zahn fühlen. Das soll mir doch nach jeder Kartenzahlung bitte

0: noch besser als eine SMS.
1: Ja.
0: Da habe ich nicht mehrere Kunden und da ist die Frage, ob man dann das so genau mitkriegt. Genau. Da wird man es halt sofort mitkriegen bei einer Push-Nachricht und bei SMS eigentlich auch, ja.
1: Weißt du, was mich ärgert? Das ist jetzt, hat nichts mit später Zahlen zu tun, aber wenn ich etwas am Freitag kaufe, dann wird es bei mir erst am Montag vom Konto abgebucht, weil am Samstag, Sonntag ist ja am Wochenende sind ja keine Bank, weißt du?
0: Wird ja genau, da arbeiten die nicht, genau.
1: Und das ärgert mich, weil ich mir immer denke, natürlich arbeiten die nicht, aber sind wir doch mal ehrlich, da sitzt doch heute sowieso kein Mensch mehr. Diese ganzen Zahlungen, die wir tätigen, wird doch alles digital erledigt. Also deswegen,
0: das wird sicher automatisiert, ja, das ist schon komisch.
1: Ich finde das super komisch und ich habe gehört, das soll sich demnächst ändern, wenn ich mich nicht irre.
0: Habe ich jetzt nirgends gelesen oder gehört, ich weiß es nicht.
1: Das macht doch keinen Sinn. Also genau, diese Thematik mit Echtzeitüberweisung hat sich ja Gott sei Dank jetzt mal ein bisschen verändert. Da ist ja ein bisschen Fortschritt jetzt reingekommen. Das war ja früher auch immer sehr schwierig. Hast du mitbekommen? Ja. Oder hast du gar nicht mitbekommen?
0: So am Rand ist ein bisschen, aber kannst du ruhig nochmal sagen. Also.
1: Naja, früher war es ja immer so, dass du eine Überweisung getätigt hast und es hat Ewigkeiten gedauert. Es ging dann meistens nur sehr schnell von einer Bank zur selben Bank, also von einem, ne, wenn die gleich waren, aber wenn du es zu einer fremden Bank geschickt hast, da gab es immer schon Schwierigkeiten irgendwie, da hat das dann tagelang
0: stimmt,
1: gedauert.
0: Nicht einmal, wenn das zum Beispiel Raiffeisenbanken waren, selbst da hat es gedauert.
1: Und so wie ich das jetzt, korrigiert mich, wenn ich falsch liege, jetzt ist es glaube ich so, dass das jetzt von mehreren angeboten wird und dass das inzwischen glaube ich auch nichts mehr kosten darf. Das war ja früher auch nochmal ein kleiner Betrag, eine kleine Gebühr, die erhoben wurde dafür.
0: Da war was, ja.
1: Ja. Na, schauen wir mal, was sich da entwickelt. Aber zurück zu diesem später Zahlen. Du hast inzwischen deinen Überblick bekommen, hast damit jetzt weniger Probleme heutzutage.
0: Ja, ich verschaffe mir halt einen Überblick. Also ich tue bewusst dann nachschauen und so. Hm. Also ansonsten hätte ich den auch nicht mehr.
1: Ja, gerade eben wollte ich ja von deinem Vorredner Christian wissen, wie er das findet, dass das jetzt stärker reguliert wird. Zur Bonitätsprüfung hier bei dieser Funktion war er jetzt nicht so begeistert von. Allerdings, als ich dann gefragt habe, so, ja, irgendwie muss man ja die Menschen vorschützen. Finanzielle Bildung, sagt er, wer soll sie gewährleisten, ne?
0: Ja, das ist nicht nur eine Aufgabe der Schule. Also da hat auch ein bisschen der öffentlich-rechtliche Rundfunk versagt. Ich finde das jetzt gut, dass ihr das macht, im privaten Rundfunk. Die machen ja recht gute Sendungen über medizinische Themen, der Deutschlandfunk zum Beispiel. Aber gerade diese Schuldenproblematik, die ja für viele Bundesbürger wirklich ein drängendes Problem ist, das ist eigentlich die Thema.
1: Ich wollte gerade sagen, weißt du, was ich früher geschaut habe, Dominik? Da gab es früher immer bei den Öffentlich-Rechtlichen im Fernsehen gab es immer so einen Lehrer, der Mathe erklärt hat. Kennst du das noch von früher?
0: Ja, da war aber, ja.
1: Lange her. Aber ich habe mir immer gedacht, so, oh, wenn das mein Schullehrer, also mein Klassenlehrer in Mathe wäre, das wäre so toll, weil der hat das immer so ruhig und so gut erklärt und der Lehrer, der war immer so gestresst, gehetzt bei uns und naja.
0: Ja, also Mathematik hängt viel davon ab, was man für einen Lehrer hat. Das sehe ich auch so.
1: Aber das mit dem Geld, es ist klar, Mathe sind Zahlen. Und trotzdem sage ich ja, dass diese, ich sage jetzt einfach mal Konzerne, die dahinter stecken, die ihre Produkte verkaufen wollen, die haben ja ein Ziel. Die wollen uns ja locken, verlocken und machen es uns ja auch so schwer, Nein zu sagen. Oder findest du nicht, wenn man jetzt irgendwo liest, 0% Finanzierung und jetzt sofort haben, mitnehmen nach Hause. Ja. Das ist schon so, das macht ja auch nicht nur was mit unserem Verständnis von Zahlen, sondern auch diese, wie sagt man das, was sind das denn? Emotionen, Hormone, was weiß ich, was da alles angesteuert wird, Glückshormone und so.
0: Ja, es ist auch viel mehr so, dass man heute was sofort kauft auf Schulden, auf Raten oder so, oder genau. Früher hat man ja eher auf irgendwas gespart. Was weiß ich, wenn man sich irgendwie eine Anlage gekauft hat, hat man ja eher auf das Kassettendeck gespart oder so. Heute kauft man ja eigentlich eher alles sofort was in dem Bereich und zahlt es dann ab, stottert es dann ab.
1: Gute Entwicklung oder schlechte Entwicklung?
0: Nee, eher eine schlechte, wenn man eher, glaube ich, dann verführt wird, mehr zu kaufen, als man sich vielleicht leisten kann.
1: Aber du hast ja mitbekommen, deine Vorredner haben es ja auch gesagt, wenn man jetzt diese Funktion einem wegnehmen würde, da wäre das Geschrei ganz groß.
0: Ja, auf alle Fälle sollte man es nicht wegnehmen bei Nahrung und Tiernahrung. Da braucht man das wirklich manchmal.
1: Ja, bei Nahrung, Tiernahrung, da habe ich dann auch gemeint, wenn du jetzt wirklich sagst, okay, du kannst weiterhin zum Beispiel im Supermarkt, im Discounter,

0: oder so einkaufen, die werden ja jetzt nicht die Quittung durchgehen und sagen, was kannst du damit kaufen, nicht. Gilt das zum Beispiel für Zigaretten? Gilt das für Alkohol, weißt du? Oder gilt das nur für die Bananen und fürs Obst und weiß ich? Schwierig.
1: Ja, wobei, was ich jetzt ganz schlecht finde, wo man kaum eine Finanzierungsmöglichkeit kriegt, ist bei den Tierkliniken. Da muss man es ja immer sofort bar zahlen.
0: Die sind aber privat, wenn ich mich nicht irre, oder? Die sind doch alle privat.
1: Ja, die sind privat und irgendwie gibt es da kaum eine Möglichkeit, außer man geht natürlich zur Bank und nimmt da einen Kredit auf, dass man direkt über die praktisch das abbezahlt. Da geht es ja manchmal um ziemlich hohe Summen.
0: Ja, das stimmt. Ich muss aber sagen, ich habe jetzt die Erfahrung gemacht, deswegen kann ich da ein bisschen was zu erzählen, dass es da schon Tierärztinnen gibt, die mit denen man reden kann. Ne, die sagen
1: ja, dann, Tierärztinnen, Tierärzte schon. Ich meine jetzt speziell die Kliniken. Man ist am Wochenende irgendwie dran und muss sofort entscheiden und eine OP machen und fährt direkt zu einer Tierklinik. Ich meine jetzt nicht die niedergelassenen Tierärzte, da ist es sehr unterschiedlich.
0: Ja, weil da kannst du definitiv auch mal sagen, hier, das ist eine große Summe, richtig. Kann man das irgendwie in 100 Euro raten oder so machen, das geht.
1: Ja, das stimmt.
0: Das geht.
1: Das wäre uns auch mal ein tolles Thema, Tierversicherungen. Was die Leute für Erfahrungen gemacht haben. Wenn sich, dass man auch alle Aspekte bespricht, in welchem Alter es sich noch lohnt und so weiter, zu versichern. Und jetzt nur als Vorschlag, vielleicht für ein anderes Thema mal.
0: Den finde ich sehr gut, weil wir suchen gerade noch nach einem tierischen Thema. Und das wäre doch was. Habe ich mir direkt mal notiert. Danke dir. Dominik, ich sehe gerade, die Zeit ist gleich rum. Also danke dir erstmal für deinen Anruf.
1: Gerne.
0: Tschüss, mach's gut. Ciao.
1: Dankeschön, ciao.
0: Und wir gehen zu Anastasia nach Dieldorf.
2: Hi Daniel, ich freue mich, dass ich noch dran gekommen bin.
0: Hi, ja, heute mal während der Sendung, nicht nach der Sendung. Schön, dass du da bist. Ich sehe gerade, nein, du bist nicht die einzige Frau, Angelika hat auch angerufen. Aber... was sagst du zu dieser Funktion erstmal generell?
2: Also die Funktion finde ich praktisch. Ich möchte aber noch ganz kurz was zum Thema, wo man die Bildung quasi für Schulden hernimmt, sagen. Und zwar, ich finde nicht, dass es eine Aufgabe der Schule wäre, weil in der Schule lernst du zum Beispiel auch, dass Rauchen ab 18 ist und Alkohol ab 16 und trotzdem machst du es anders. Also das finde ich, hat da überhaupt nichts zu suchen, sondern mit dem privaten Umfeld, mit der Familie. So, also ich persönlich habe die Erfahrung gemacht, umso schlechter es finanziell der Familie schon geht, desto besser ist der Umgang im Nachhinein für die Kinder oder desto mehr Bewusstsein haben sie dafür und desto umso besser die Familie finanziell steht, desto schlechter ist der Umgang.
0: Echt jetzt? Ich habe das Gefühl, wenn die Eltern mit Geld nicht umgehen können, können es die Kinder, von wem sollte es denn lernen?
2: Ja, es kommt halt drauf an, ob es jetzt dieses... ich kann nicht mit Geld umgehen oder ich muss einfach sehr, sehr viel bezahlen und habe sehr wenig Geld.
0: Mhm. Ja, das ist ja klar. Deswegen sage ich ja gerade, aber wenn ich mit Geld nicht umgehen kann, können ja auch vermögende Menschen sein, die mit Geld nicht umgehen können.
2: Ja, meine Mutter kann zum Beispiel nicht so gut mit Geld umgehen, aber dafür ich umso besser. Meine Brüder jetzt nicht unbedingt.
0: Aber wo hast du es denn? Du hast es nicht von ihr gelernt, sondern von wem hast du es gelernt?
2: Ehrlich gesagt waren das alles Lektionen. Ich habe einfach gesehen, wie schlecht andere Menschen mit Geld umgehen und wie sie es handhaben bzw. nicht handhaben können. Und dadurch habe ich es ein bisschen besser machen wollen und mache es auch besser. Natürlich auch nicht einwandfrei. Ich würde sagen, auch ich bin ausbaufähig. Auch ich könnte mir die eine oder andere Summe sparen. Ich meine, ich habe diese Funktion auch schon mal genutzt, weil ich dann was etwas Teureres kaufen wollte, was ich aber den Monat ungern bezahlen würde. Klar, niemand ist fehlerfrei, aber ich würde sagen, ich mache es trotzdem besser als viele andere, die halt dann wirklich kein Geld mehr für diesen Monat haben, gar keins mehr und dann davon halt so die letzten Reste dafür noch ausgeben, sich irgendwas eigentlich sehr Unnützes zu kaufen oder was man auf jeden Fall nicht jetzt zum Überleben braucht.
0: Könnte man jetzt sagen, die es von den Eltern nicht gelernt haben, die haben ihr Lehrgeld gezahlt. Ich meine, schließlich haben wir heute Geschichten gehört, in denen viele Schulden hatten, diese Funktion auch genutzt hatten und sagen, ich habe meine Lektion gelernt, ich werde sie nicht mehr nutzen oder nur noch ganz vorsichtig und mit Köpfchen nutzen.
2: Ja, also Leute, die es nicht von anderen lernen wollen, die müssen auf die Schnauze fallen. Das ist halt so.
0: Du selber sagst, du hast es auch schon mal genutzt, auch du bist schon mal irgendwie in so eine Situation geraten, wo du gemerkt hast, ups, doch ganz schön viel, oder was?
2: Ja, was heißt ganz schön viel? Es war halt einfach so ein, ich weiß nicht mehr genau, was es war, aber es war auf jeden Fall was über 100 Euro. Und ich habe halt gedacht so, ja, diesen Monat brauche ich das Geld noch da und dafür. Deshalb kann ich das diesen Monat nicht mit dem Geld bezahlen. Also mache ich es auch später bezahlen. Und
0: war das lebensnotwendig, was du da gekauft hast?
2: Nee, definitiv nicht. Also ich hatte noch genug Geld auf dem Konto, aber ich habe mir das Geld halt für was anderes eingeplant sozusagen.
0: Warum kaufen sofort, also warum sofort haben wollen, wenn man doch theoretisch sagen kann, du pass auf, ich will das jetzt diesen Monat nicht ausgeben, ich hol's mir lieber nächsten Monat. Warum?
2: Boah, ich weiß gar nicht mehr, ich glaube es war sogar ein Kostüm, also so ein, was ich für Karneval oder Halloween haben wollte und deshalb musste ich das sofort haben.
0: Hat da jemand vielleicht sehr kurzfristig geplant?
2: Ja.
0: Ja. man bräuchte das Kostüm. Verdammt, ich brauch's morgen. Muss ich jetzt sofort kaufen, muss ich bestellen.
2: Ja.
0: Next Day Lieferung, kommt am nächsten Tag, morgens um 8. Ja. Super. Das ist auch so eine Sache, die sich da irgendwie verändert hat. Ich weiß noch, so zu Zeiten, wo ich gemerkt habe, so, oh, ich gehe jetzt shoppen und eigentlich bin ich jetzt knapp bei Kasse, habe irgendwas gesehen, was mir gefallen hat. Und ich habe das früher voll häufig gemacht, dass ich gesagt habe, können wir das zurücklegen für nächsten Monat.
2: Okay.
0: Und ich habe jetzt mal so gefragt, so ein paar Leute, es machen zwar noch ein paar, aber das machen nicht mehr so viele. Es machen irgendwie weniger Leute, weil es halt dieses Späterzahlen gibt.
2: Also ich kenne das nur aus dem Lebensmittelhandel manchmal, wenn so Aktionen sind, dass man dann sagt, so ja, könnt ihr mir das zurücklegen?
0: Hä? Was denn? Was denn zurücklegen? Die also, Gurken? Was willst du denn zurücklegen?
2: Nein, im Sinne von, ja, manche Discounter oder sonst was bieten ja auch mal einen Staubsauger oder einen Grill an oder sowas. Und dass man dann sagt, so könnt ihr mir das zurücklegen? Sowas habe ich schon mitbekommen. Aber so richtig so in Klamottengeschäften oder sowas habe ich das jetzt noch nicht oft gehört.
0: Aber gut zu wissen, ich wusste gar nicht, dass man das machen kann.
2: Nee, es ist, glaube ich, ein sehr umstrittenes Thema. Ich habe selber mal in einem Discounter gearbeitet, deshalb weiß ich, dass das vorkommt, aber ich glaube, da ist auch ein bisschen das Vitamin B, was da spricht, also Bekanntenbonus. Also wenn dann eine Bekannte sagt, könnt ihr mir das zurücklegen, dann funktioniert das eher, als wenn irgendwer Fremdes kommt und sagt, weil es ja auch eine Aktion ist, begrenzt und so.
0: Ja, und manchmal ist Aktionsware auch noch im Lager und ist quasi auf Retour, aber man hat vielleicht noch Glück und dann sagen sie, ja, haben wir noch nicht verschickt, ist noch nicht zurückgegangen und dann holen sie eins aus dem Lager hinten raus. Hatte ich nämlich schon mal den Fall gehabt. Da ging es auch um irgendwie sowas wie Grill, Mikrowelle, was weiß ich. Die Sendung ist vorbei. Anastasia, bleib gerne noch kurz dran. Euch da draußen, vielen Dank fürs Zuhören, fürs Mailschreiben, fürs Posten. War ein schönes Thema. Was heißt schön? Schulden sind nie schön, aber es war interessant auf jeden Fall. Und ich hoffe für euch auch. Wir hören uns wieder ab 12 Uhr mit einem neuen Thema. Bis dahin, bleibt gesund. Alles Gute euch. Macht's gut. Ciao, ciao.
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4: Ich bin Jan-Henner Reitze. Das Kreuzfahrtschiff Hondius, auf dem das Hunter-Virus ausgebrochen war, hat Teneriffa verlassen und ist auf dem Weg in die Niederlande. Dort soll es desinfiziert werden. Bis auf eine Restbesatzung waren alle Menschen von Bord gebracht und in ihre Heimatländer ausgeflogen worden. Positiv getestet wurde mittlerweile auch ein spanischer Passagier. Vorher war das Virus auch schon bei nach Frankreich und in die USA ausgeflogenen Passagieren nachgewiesen worden. Ein 17-jähriger Syrer soll einen Terroranschlag in Hamburg geplant haben. Er ist deshalb festgenommen worden.
5: Der 17-jährige soll von der Terrormiliz Islamischer Staat inspiriert worden sein, heißt es. Er habe geplant, eine unbestimmte Anzahl Ungläubiger zu töten. Als mögliche Anschlagsorte habe er ein Einkaufszentrum, eine Bar oder eine Polizeiwache im Blick gehabt. Laut Ermittlern wollte der 17-jährige Syrer Sprengstoff, Molotow-Cocktails oder ein Messer verwenden und habe sich bereits Dünger, Grillanzünder, eine Sturmhaube und ein Messer beschafft. Am Donnerstag hätten Spezialkräfte den Jugendlichen vorläufig festgenommen. Ronny Tochau, Nachrichtenredaktion.
4: Die Waffenruhe im Krieg mit dem Iran hängt nach den Worten von US-Präsident Donald Trump am seidenen Faden. Rund um diplomatische Bemühungen, wie der Krieg beendet werden könnte, schimpfte Trump über einen neuen Vorschlag der Führung des Irans.
6: Es sei der größte Müll, dieser Vorschlag, sagte Trump. Er habe gar nicht zu Ende gelesen, denn er wolle ja nicht seine Zeit verschwenden. Ursprünglich